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1: Im Studio ist Theresa Eder, es ist 3 Uhr. So hat es sich in Madrid angehört, als Ferran Torres seine Mannschaft im WM-Finale gegen Argentinien in Führung bringt. Seitdem herrscht Partystimmung im ganzen Land. Die Spanierinnen und Spanier sind mächtig stolz. Das haben wir uns absolut verdient. Wir können uns wirklich glücklich schätzen. Ich finde, dass wir wirklich gut gespielt haben, sagt diese Frau bei einem Public Viewing in Madrid. Für Spanien ist es seit 2010 der 2. Weltmeistertitel. Was passiert eigentlich mit Fotos in sozialen Medien und privaten Daten nach dem Tod einer Person? Bei manchen Plattformen kann man das schon im Vorfeld bestimmen. Lena Mileder, Expertin für digitalen Nachlass, rät, sich frühzeitig mit dem Thema zu beschäftigen.
2: Wichtig ist, dass ich mir überlege, welche Daten sollen erhalten bleiben, welche sollen gelöscht werden oder zum Beispiel auch übertragen, und dass ich meine Angehörigen darüber informiere und mit diesen Daten und diesen Entscheidungen auch zum Notar und dem Rechtsbeistand meines Vertrauens gehe.
1: Laut der Expertin wird das Thema immer wichtiger, vor allem für junge Menschen, denn genau diese Altersgruppe hinterlässt im Laufe ihres Lebens einen besonders großen digitalen Fußabdruck. Und in Österreich wird seit heuer mehr Müll mit der Bahn transportiert. Hintergrund ist eine Verschärfung des Abfallwirtschaftsgesetzes seit Jahresbeginn. Die Sozialdemokraten ziehen bis jetzt eine positive Bilanz. Peter Daser berichtet.
3: Müll muss ab einer Menge von 10 Tonnen auf längeren Strecken mit der Eisenbahn transportiert werden, sofern das möglich ist, ab einer Entfernung von 100 Kilometern. Julia Herr, die Umweltsprecherin der Sozialdemokraten, beruft sich auf Zahlen der ÖBB und sagt:
4: Wir sehen, dass allein heuer in den ersten 5 Monaten, wo die neue 100-Kilometer-Grenze in Kraft getreten ist, es gelungen ist, dass man 50.000 Tonnen zusätzliche Abfallmengen weg vom LKW hin auf die Schiene gebracht hat.
3: Das sei ein Schritt in Richtung Klimaneutralität. Die Bahn sei deutlich umweltfreundlicher als die Straße. Auch beim Mülltransit gäbe es eine Verlagerung. Allein über den Brenner habe es eine Verdoppelung der per Bahn transportierten Menge gegeben.
1: Und wir kommen zum Schluss noch zu den Wetteraussichten für den heutigen Tag mit Georg Brack.
5: Durch die Nacht geht es trocken und vielerorts auch klar, und es wird frisch, die Tiefstwerte 7 bis 17 Grad. Der heutige Nachmittag bringt dann 20 bis 28 Grad, dazu kommen im Großteil des Landes einige Sonnenstunden zusammen, ein paar Restwolken und einzelne Nebelfelder lösen sich bald auf, dann entstehen im Lauf des Tages zum Teil auch größere Quellwolken über den Bergen, die bringen speziell im Süden und Südosten ein paar Regenschauer, eventuell auch mit Blitz und Donner. Recht ähnlich warm und zeitweise sonnig auch morgen, wieder im Lauf des Tages nach Süden zu ein paar teils gewittrige Schauer.
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1: Im Studio ist Theresa Eder, es ist 4 Uhr. Spanien krönt sich zum Fußball-Weltmeister. Die Spanier besiegen im WM-Finale Argentinien mit 1:0 nach Verlängerung. Daniel Kulowitz.
2: Gleich vorweg, der WM-Titel für Spanien ist hoch verdient. Das bessere Team in diesem Finale und das beste Team der gesamten WM krönt sich mit dem goldenen WM-Pokal, der von Reallegende Sergio Ramos auf den Platz gebracht wurde und von US-Präsident Donald Trump an die Siegermannschaft übergeben wurde. Goldtorschütze und Held des Abends für die Spanier in der 106. Minute der Verlängerung. Ferran Torres vom FC Barcelona nach perfekter Kopfvorlage von Nico Williams, trischt Torres das Leder aus kurzer Distanz in die Maschen.
3: Una liberación muy grande, creo que soy una persona muy criticada a lo largo de...
2: Die Erleichterung ist riesig. Ich wurde während der WM stark kritisiert. Das Schicksal hat es heute vorherbestimmt und wir haben uns das verdient. Sagt Ferran Torres, der Siegtorschütze vor 81.000 Fans. Lionel Messi, traurig am Rasen sitzend, muss zusehen, wie Spaniens Rodri zum besten Spieler des Turniers gekürt wurde.
1: Weil er seine Lebensgefährtin betäubt und vergewaltigt haben soll, sitzt seit April ein 44-jähriger Mann in U-Haft in Tirol. Es ist der zweite Fall in Österreich, der an die Geschichte der Französin Gisèle Pélicaud erinnert. Veronika Mauler, was weiß man über die beiden österreichischen Fälle?
4: Ja, der Mann in Tirol steht im Verdacht, mehrere Opfer betäubt und vergewaltigt zu haben. Da geht es offenbar auch um die Ex-Partnerin. Laut Staatsanwaltschaft Innsbruck müssen noch große Datenmengen ausgewertet werden. Im ersten Fall hat es im Herbst 2025 eine Verurteilung zu 7 Jahren Haft gegeben. Der Täter, ein Niederösterreicher, hat seine Partnerin, die Mutter der gemeinsamen 2 Kinder, sediert, vergewaltigt und sich darüber mit einem Deutschen übers Internet ausgetauscht.
1: Um gegen solche Vergewaltigernetzwerke vorzugehen, gibt es jetzt ein internationales Ermittlungsprojekt namens Medusa. Österreich ist aber nicht dabei und das sorgt für Kritik.
4: Die Opferanwältin Sonja Sies, die das Opfer im ersten österreichischen Fall vertreten hat, kann das nicht nachvollziehen, denn die Täter seien gerade im deutschsprachigen Raum groß vertreten. Kritik kommt auch von den Grünen, die eine parlamentarische Anfrage an den Innenminister planen. Im Bundeskriminalamt heißt es dazu, Österreich sei an Medusa nicht beteiligt, weil es im Zusammenhang mit dieser Operation bisher keinen Bezug nach Österreich gibt.
1: Und eine ehemalige Schachgroßmeisterin als Staatspräsidentin. In Ungarn soll Judith Polgar genau dieses Amt übernehmen. Ministerpräsident Peter Modja will die 49-Jährige dafür nominieren. Polgar gilt als beste Schachspielerin aller Zeiten. In der Politik war sie bisher aber nicht tätig. Jetzt zum Wetter mit Georg Brack.
5: Wir starten nach der gestrigen Kaltfront wechselhaft in die neue Woche. Der Tag beginnt stellenweise noch mit ein paar Restwolken und vereinzelt mit Nebelfeldern. Die lösen sich bald auf, dann geht es mit einer Mischung aus Sonnenschein und Wolken durch den Tag. Meist bleibt es trocken, auch wenn speziell über den Bergen im Laufe des Tages größere Quellwolken entstehen. Regenschauer und einzelne Gewitter gibt es am ehesten von den hohen Tauern ost- und südwärts. Es wird warm, aber nicht mehr heiß. Die Temperaturen steigen auf 20 bis 28 Grad mit den höchsten Werten im Osten.
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2: Im Studio Andreas Lechner. Spanien ist zum zweiten Mal nach 2010 Fußballweltmeister. Im Finale setzten sich die Spanier gestern Abend gegen Argentinien mit 1:0 nach Verlängerung durch. Daniel Kulowitz.
3: Der neue Nationalheld Spaniens heißt Ferran Torres. Der FC Barcelona-Stürmer trifft wie einst Andres Iniesta, der 2010 ebenfalls Spanien in der Verlängerung zum WM-Titel geschossen hat. Diesmal ist es Torres. Dieser Erfolg gehört letztlich 47 Millionen Menschen in Spanien. Dieses Ergebnis stand in den Sternen. Es sollte einfach so sein. Wir wollten den Menschen daheim so nah wie möglich sein. Argentinien schießt über 90 Minuten kein einziges Mal aufs Tor, rettet sich zwar mit einem Mann weniger sogar in die Verlängerung, dort aber hat man gegenüber den Spaniern zu Recht, muss man sagen, das Nachsehen. Messi geht leer aus, die Spanier räumen alles ab. Bester Spieler des Turniers ist Kapitän Rodri und den goldenen Schuh für den besten Torschützen krallt sich Kylian Mbappé. Der Franzose trifft 10-mal bei dieser WM.
2: In der Straße von Hormuz steht laut der britischen Behörde zur Sicherheit der Schifffahrt ein Schiff in Flammen. Die Brandursache sei zunächst noch unklar. Schiffen werde jedoch empfohlen, die Meerenge mit Vorsicht zu durchfahren. Die iranischen Revolutionsgarden haben unterdessen gemeldet, dass zwei Öltanker auf der Südroute durch die Meerenge gesprengt worden sein sollen. Die Schiffe seien nun manövrierunfähig, heißt es weiter. Zu Namen, Flaggen, Besatzungen oder möglichen Opfern haben die Garden keine Angaben gemacht. In der Ukraine sind bei einem russischen Luftangriff auf Saporischschja im Südosten des Landes mindestens 2 Menschen getötet worden. Mehr als 40 sollen verletzt worden sein, darunter auch mehrere Kinder, wie der ukrainische Rettungsdienst in der Nacht mitgeteilt hat. Ukrainischen Medienberichten zufolge hatte das russische Militär die Stadt mit Lenkbomben angegriffen. Dabei sei ein 5-stöckiges Wohngebäude getroffen worden. 2 Stockwerke des Hauses wurden völlig zerstört. Großbritannien bekommt heute mit Andy Burnham einen neuen Premierminister. Der frühere Bürgermeister von Greater Manchester soll am Vormittag zunächst von König Charles mit der Regierungsbildung beauftragt werden, ehe er an seinem neuen Amtssitz in der Downing Street in London eine Rede halten wird. Der 56-jährige Andy Burnham wird der 7. Premier binnen 10 Jahren. Das waren die Nachrichten mit Andreas Lechner. Das Wetter.
4: Eine Kaltfront hat gestern mit Schauern und teils kräftigen Gewittern die Hitzewelle auch im Osten beendet und eine weniger warme Wetterphase eingeläutet. In den nächsten Tagen gibt es meistens Höchstwerte zwischen 20 und 27 Grad. Heute werden es im östlichen Wiener Becken noch einmal bis zu 28. Wir starten in einigen Minuten meist sonnig und frisch in die neue Woche. Aktuell hat es zwischen 7 und 17 Grad. In einigen Tälern hängen jetzt noch dichte Wolken, die sich aber mit der Sonne spätestens am Vormittag auflösen. Zur Sonne kommen immer wieder Wolken, gewittrige Schauer gibt es aber erst am Nachmittag im Bereich von Pinzgau und Osttirol über Kärnten und die Obersteiermark bis nach Niederösterreich in die bucklige Welt. Abgesehen davon sind Schauer eher die Ausnahme. Nördlich der Alpen wird es teilweise windig. Der Dienstag bringt uns recht ähnliches Wetter. Die Temperaturen gehen sogar noch ein bisschen zurück und erreichen meist nur 19 bis 26 Grad, ganz im Osten bis zu 27. So viel zum Wetter von Daniel Stanker.
5: Gleich 4:05 am Montagmorgen. 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
6: Und da ist alles ruhig auf den Straßen. Sie kommen ohne Störungen voran. Hoffentlich bleibt es dabei. Wir wünschen eine angenehme und vor allem sichere Fahrt.

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1: Hola, hola an diesem Montagmorgen.
2: Hola, ¿cómo estás?
1: Komm, ist das? Komm, Stars ist das? Haben wir dann auch noch, die Edelsieger gleich bei uns. Fußballfinale geschaut?
2: Bis zur ersten Halbzeit, dann bin ich aber doch meinem Schlaf verfallen. Und du?
1: Diese Halftime-Show habe ich noch gesehen, dann ein bisschen was von der zweiten Halbzeit und irgendwann bin ich dann auch eingenickt. Aber es war richtig fad, oder?
2: Am Anfang habe ich mir auch gedacht, okay, da kann ich fast nicht munter bleiben.
1: Hat sich das wirklich ausgezahlt, munter zu bleiben?
2: Ja. Für Spanien schon.
1: Vorhin auch schon ein bisschen geplaudert mit unserem Kollegen aus der Sport- und Nachrichtenredaktion Christian Rosenzopf. Er hat gesagt, das ist bei einem Finale ganz normal, dass man sich da irgendwie viel erwartet, aber da will niemand einen Fehler machen. Deshalb schaut da wirklich jeder auf diese Taktik.
2: An das habe ich auch gedacht, weil es ist ja oft bei Spielen, also ich habe es schon verfolgt, die ganze WM, also alle Spieler, die möglich waren. Und da hat man schon gemerkt, dass sie oft einfach auf Verteidigung gehen und schauen, dass sie eben, so wie du sagst, keinen Fehler machen und erst zum Schluss probieren zu riskieren. Mhm. Also das ist auch das, was ich als Eindruck hatte.
1: Ja, Fußball-Weltmeisterschaft jetzt vorbei, das Leben hat hoffentlich noch einen Sinn. Es gibt ja viele Dinge, warum man aufstehen sollte. Zum Beispiel, weil es die Edelsee jetzt gibt bei uns in Radio Kärnten. In diesem Sinne, schönen guten Morgen.
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0: Karawanken am Montagmorgen in der Morgenshow. Die Karawanken am kommenden Mittwoch übrigens auch bei uns zu Gast in der Musi-Parade von Radio Kärnten. Und am Freitag, also nächste Woche Freitag, sind sie dann auch live mit dabei bei der Musi-Parade, die es dann auch wieder geben wird, live vom Villacher Kirchtag. Die Caro hat auch schon das Dirndl herausgeholt. Sie wird dann da mittanzen, oder?
1: Natürlich.
0: Vor der Bühne am Rathausplatz. Da lacht sie schon.
1: Da lache ich, ja.
0: Ein bisschen Zeit haben wir noch bis dahin.
1: Ja, ich muss noch ein bisschen tanzen lernen in dem Ausmaß, dass ich dann richtig präsentieren kann. Na, tatsächlich. Also,
0: echt nicht?
1: Also ich kann tanzen, aber man muss mich schon an der Hand nehmen, muss ich auch ehrlich sagen.
0: Aber es ist beim Tanzen normal, oder? Dass man
1: ja, aber ich find,
0: die Partnerin an der Hand nimmt.
1: Ja, aber manche Partnerinnen haben selber die Tanzmoves drinnen. Und müssen da nicht geführt werden. Da schaut es bei mir anders aus.
0: Aber ein bisschen mitschunkeln, das
1: natürlich
0: funktioniert.
1: Natürlich, mal bitte. Na klar.
0: Genau. Mitschunkeln können wir heute auch. Ich glaube, wir brauchen den Regenschirm, oder? Tagsüber.
1: Zeitweise, ja. Zeitweise kommt aber auch die Sonne raus. In der Früh hängen noch ein paar Nebel- und Wolkenfeldern. Ab Mittag kann es dann eben stellenweise regnen. Am höchsten ist die Wahrscheinlichkeit jedoch über den Bergen. Und die Temperaturen erreichen 20 bis 26 Grad. Aktuell messen wir in Klagenfurt und Lienz 15 Grad, in Villach 14 Grad, in Mühlstadt und St. André im Lavantal 12 Grad und in Weidensfeld 11 Grad. Am Katschberg messen wir aktuell 8 Grad.
0: 200. Erster Tag, sagt man, oder? Ich weiß gerade nicht sicher, 200. Erster Tag des Jahres ist ein bisschen früh. In der Kalenderwoche 29, die Namenstagskinder heute Margarete, Wilma und Elias. Was sagt der Bauernregel oder der Bauernkalender? Regen am Margaretentag sagt dem Hunger guten Tag. Mhm. Dann heute nationaler Eiscremetag, der gefällt mir.
1: Der sagt mir auch, ja.
0: Welttag des Schachs. Jo, kannst du Schach spielen?
1: Ein bisschen, aber das reicht nicht aus,
0: reicht
1: um zu sagen,
0: aus.
1: Ich könnte.
0: Tanzen nicht, Schach spielen nicht. Internationaler Tag des Mondes, aber den Mond schaust vielleicht gerne an.
1: Ja, also das kann ich.
0: Das
1: also so von vielen Dingen, die ich nicht kann, die wir gerade aufgezählt haben, den Mond anschauen, das kann ich.
0: World Jump Day, hüpfen tun wir gerne ein bisschen so im Trampolin oder so.
1: Mhm. Ich liebe es zu springen.
0: Ich habe mir gedacht, also, dass ich dich damit jetzt abhole. Oder Weltraumforschungstag. Möchtest du mal raus? Die Erde von oben.
1: Es wäre schon interessant, aber ich glaube, ich hätte nicht die mentale Stärke dazu.
0: Mhm.
1: Da wirklich ins All zu gehen. Was
0: sagst
1: du?
0: Daran kann man arbeiten. Da kann man ja die mentale Stärke.
1: Würdest du dir das selber zutrauen?
0: Ja, würde mir irgendwie faszinieren.
1: Es wird, ja, mich würde es auch faszinieren, also, aber.
0: Ob ich es wirklich machen würde, weiß ich nicht, aber faszinieren würde mich.
1: Ich weiß schon, ja.
0: So, viel haben wir geplaudert und jetzt wollen wir mit Ihnen plaudern. Was geht Ihnen an diesem Montag durch den Kopf? Welche Gedanken haben Sie denn so beim Aufstehen? Was beschäftigt Sie in dieser Woche? Was haben Sie geplant? Erzählen Sie es gerne uns und reden wir gemeinsam über Ihre Dinge, die da so anstehen bei Ihnen in dieser Woche.
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0: In der Zwischenzeit ein schönes Kärntnerlied ausgesucht. Volkslied Korfeldkirchen weckt Sie auf über die Alma, übers Halma. Guten Morgen.

0: Fidelin Mölltaler vom Mölltal hinaus in die Welt. Und für Sie geht es jetzt auch vielleicht Richtung Welt oder Richtung Firma oder Richtung Kaffeemaschine. 5.20 Uhr am Montagmorgen, sicher unterwegs mit Radio Kärnten.
1: So oder so kommen Sie gut voran, da sind uns keine Störungen gemeldet worden. Wir wünschen eine angenehme und vor allem sichere Fahrt.
0: Und wir würden gerne mit Ihnen plaudern, ein bisschen telefonieren an diesem Montagmorgen. Rufen Sie uns an und plaudern Sie doch ein bisschen mit uns.
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2: Guten Morgen.
0: 10 Minuten noch bis 5:30.

0: Viva España. Wir begrüßen Christian Rosenzopf bei uns im Studio. Schönen guten Morgen.
1: Buenos dias, guten Morgen.
0: Guten Morgen. Ich nehme an, gestern WM-Finale geschaut.
1: Natürlich.
0: Was sagst du zum Ausgang? Du als Sportler?
1: Ja, also es war am Ende doch zu erwarten, am Ende wohl auch verdient, aber man hat nie gewusst, Argentinien war immer alles zuzutrauen, hat man auch in den Partien vorher gesehen, dass sie dann immer noch ein Tor geschossen haben, also es war bis zum Schluss immer noch alles offen.
0: Aber es war irgendwie ein fades Match, oder? Man, wir haben ja vorhin schon ein bisschen gesprochen, du hast gesagt, das ist in so einem Finale normal.
1: Ja, es wird halt oft viel taktiert, also es ist vielleicht manchmal zum Zuschauen langweilig, wobei die beiden Mannschaften haben alle Hände und Füße voll zu tun, damit sie kein Gegentor kassieren, dass ja keiner einen Fehler macht. So hatte man gestern auch das Gefühl. Aber am Ende haben es dann doch die Spanier gemacht.
0: Der verdient Favorit. Gemacht oder ja. Unverdient wohl?
1: Die Meinungen werden auseinandergehen, aber ich würde sagen, es war am Ende verdient, weil auch die Spanier mehr Torchancen gehabt haben.
0: Ah, so, Christian Rosenzopf um 5.30 Uhr, genau. 6. Bin schon gespannt, was der Waschi zu dieser Partie sagt. Unser Fußballexperte schaut heute wieder bei uns vorbei, der Manfred Mertl, in der nächsten Stunde. Jetzt aber die Neuigkeiten aus unserem Bundesland von und mit Christian Rosenzopf.
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3: Ein tödlicher Verkehrsunfall hat sich am Abend auf der B70 östlich von Klagenfurt ereignet. Ein 18 Jahre alter Motorradlenker aus Klagenfurt kollidierte im Kreuzungsbereich auf Höhe Hörtendorf mit einem Auto. Für den 18-Jährigen kam jede Hilfe zu spät. Schwer verletzt wurde auch eine Motorradlenkerin auf der Duderschitzer Landesstraße zwischen Moosburg und Grumpendorf. Die 29-Jährige wurde von einem entgegenkommenden Auto erfasst. Der 23-jährige Lenker des BKWs ist aus ungeklärter Ursache auf die Gegenfahrbahn geraten. Die Frau wurde durch den Aufprall in einen Acker geschleudert. Sie musste mit dem Rettungshubschrauber Christophorus 11 in das Klinikum gebracht werden. Ein Alkotest beim BKW-Lenker verlief negativ. Die Landesstraße war nach dem Unfall für etwa eine Stunde gesperrt. Und auf der Diexer Landesstraße kam eine 18-jährige Autolenkerin mit ihrem PKW von der Fahrbahn ab. Sie kollidierte mit einem entgegenkommenden Klein-LKW. Die 18-jährige wurde mit schweren Verletzungen ins OKH Klagenfurt eingeliefert. Der Lenker des Klein-LKWs und seine Beifahrerin kamen mit leichten Verletzungen davon. Und welches Wetter wir heute erwarten, das erzählt uns Caroline.
4: Zunächst halten sich noch ein paar Restwolken und einzelne Frühnebelfelder. Zeitweise kommt dann aber auch die Sonne raus. Am Nachmittag entstehen ein paar teils gewittrige Regenschauer und die Höchstwerte erreichen heute 26 Grad. Sicher unterwegs mit Radio Kärnten, A2 Südautobahn Richtung Wien, kurz nach Gleisdorf Süd. Ein BKW hat sich überschlagen, im Baustellenbereich ist die rechte Fahrspur blockiert. Es gibt schon einen Stau, unbedingt über die baulich getrennte linke Spur ausweichen, wenn das möglich ist. Wir wünschen weiterhin eine gute und vor allem sichere Fahrt.
0: Viva España! Spanien heißt der Fußballweltmeister 2026. Die Mannschaft gewinnt das zähe Endspiel gegen den Titelverteidiger mit 1:0 und nach Verlängerung wird damit zum zweiten Mal nach 2010 Weltmeister. Die weiteren sportlichen Meldungen, die kommen jetzt von Markus Baulitsch.
5: Beim Fußball beginnt in Österreich in dieser Woche die Saison mit den ersten Bewerbsspielen im Cup. Der WRC, ungeschlagen in der Vorbereitung, ist auswärts gegen Lauterach aus der Regionalliga West im Einsatz. Velden trifft zu Hause auf Austria Klagenfurt im Kärntner Derby der Regionalligisten. Bleiburg spielt in Dreiskirchen und Treibach hat am Samstag zu Hause Kapfenberg aus der zweiten Liga zu Gast. Tennis: Sinja Kraus gewinnt das Finale des 125er Challenger-Turniers von Kitzbühel gegen Julia Graper mit 6:1 und 6:3. Thomas Statzberger holt sich den Titel bei der Stofftrophy in St. Margareten gegen Florian Doles in 2 Sätzen. Jakob Separer vom Kajakverein Klagenfurt gewinnt bei der österreichischen Staatsmeisterschaft der Kanuten den Jugendmeistertitel über die Langstrecke. Lukas Rohrmeister belegt in der allgemeinen Herrenklasse Rang 4 in Kajak Einer. Insgesamt gewinnt der Kajakverein Klagenfurt 4 österreichische Meistertitel. Bei der Tour de France kommt Marco Haller auf der 15. Etappe als 110. ins Ziel. Der Tagessieg geht an Remco Evenepoel im Zielsprint vor dem gesamtführenden Tadej Pogacar. Jonas Vingegaard muss nach einem Sturz aufgeben. Und in der Formel 1 holt sich Mercedes-Pilot Kimi Antonelli beim Grand Prix von Belgien seinen 6. Saisonsieg. Der WM-Führende siegt vor Charles Leclerc im Ferrari und Max Verstappen.

0: 5:40 Uhr. Guten Morgen, Montag. Es ist der 20. Juli.
1: Morgengedanken.
0: Veronika Thaler lebt und arbeitet in der Diözese Eisenstadt. Als Mutter von 3 Kindern ist die Küche für sie ein Ort, um einfach mal richtig durchzuschnaufen.
2: Im turbulenten Familienleben ist es wichtig, manchmal ganz bewusst zu atmen. Der Atem hat auch biblisch eine grundlegende Bedeutung. Die biblische Ruach bringt als Lebensatem Gottes das Chaos in eine schöpferisch kreative Ordnung. Dieses Ineinander von Ordnung und Unordnung kennen wahrscheinlich viele aus dem Familienalltag. Meinen Wecker stelle ich mir immer für 5.45 Uhr. Ich gehe in die Küche, nehme eine Tablette, hole alles für das Frühstück aus dem Kühlschrank, schneide das Brot und stelle den Kaffee zum Kochen hin. In der Zwischenzeit bleiben mir fast 7 Minuten, um in 2 verschiedenen Varianten den Sonnengruß zu machen. Dafür schiebe ich die Küchentür zu. Das ist meine Raumzeit. Zwischen dem Küchentisch und der Anrichte, zwischen Marmeladegläsern und Brotkrumen, gehe ich die Bewegungen durch und atme. Dann gehe ich in das Zimmer meiner jüngsten Tochter, kitzle sie leicht in den Zehen. Ich gebe ihr noch 5 Minuten. Ich verstaue mein aufgewärmtes Mittagessen in meinem und ihre Jause in ihrem Rucksack. Nun muss ich doch nochmal in das Zimmer meiner Jüngsten. Bald geht auch schon die Diskussion zwischen den Geschwistern im Badezimmer los. Ich atme tief ein und aus, mache innerlich ein Kreuzzeichen und versuche, eine gute Mutter zu sein.
0: Sie atmen auch nochmal tief ein, tief aus und rufen dann bei uns an. Plaudern mit uns.
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0: Musik aus Österreich. Hanna, treue Seele, an diesem Montag, der 20. Juli 2026, gleich mal die Fenster aufreißen und ordentlich durchlüften. Die Luft heute früh ist richtig fein.
1: Total angenehm. Oh. Wieder mal Temperaturen zum Durchschnaufen. Und ja, da halten sich auch in der Früh noch einige Nebel- und Wolkenfelder. Vormittags kommt dann zeitweise die Sonne raus. Es wird dann auch ein bisschen wärmer. Ab Mittag können aber auch stellenweise Regenschauer und Gewitter stattfinden. Am wahrscheinlichsten über den Bergen. Die Höchstwerte erreichen dann 20 bis 26 Grad. In Klagenfurt messen wir aktuell 15 Grad. In Villach ist es stark bewölkt bei 14 Grad. Ebenfalls 14 Grad hat es bei Ihnen in Lienz. In Bad Eisenkappel 10 Grad. In Batergassen ist es wolkig bei 8 Grad. Und am Sonnenblick, da hat es 1 Grad.
0: 7 Minuten noch bis 6. Schönes Aufstehen.

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1: Im Studio Andreas Lechner. Im Persischen Golf gehen die Angriffe zwischen den USA und dem Iran unvermindert weiter. Das US-Militär hat in die 9. Nacht in Folge Ziele im Iran bombardiert. Das iranische Regime wiederum hat mit Vergeltungsschlägen auf US-Basen in der Golfregion reagiert. Auch die für den Welthandel so wichtige Wasserstraße von Hormus ist immer wieder unter Beschuss. Dabei sind zuletzt auch zwei Öltanker gesprengt worden, wie Marta Georgiev berichtet.
2: Luftalarm in den Golfstaaten Kuwait und Bahrain und in Jordanien. Militärbasen der USA sind das Ziel iranischer Raketen. Die USA intensivieren ihre Angriffe im Iran, nehmen Kommandozentren, Raketenstartplätze und Waffenlager ins Visier. Explosionen werden aus Dutzenden iranischen Hafenstädten gemeldet. US-Präsident Trump spricht von Vergeltung für den Tod dreier US-Soldaten durch iranische Angriffe. Wir tun das zu Ehren der drei Patrioten. Der Iran wurde sehr schwer getroffen. Sie haben noch sehr wenig übrig, ein paar Raketen, ein paar Drohnen. In der Meerenge von Hormuz steht der Schiffsverkehr heute früh still. Wie britische Schifffahrtsbehörden mitteilen, steht ein Schiff vor der Küste des Oman in Flammen. Der Iran spricht hingegen von zwei brennenden Öltankern.
1: Spanien ist zum zweiten Mal seit 2010 Fußballweltmeister. Nach einem langen und auch für die Fans nervenaufreibenden Finale gegen Argentinien ist das alles entscheidende 1:0 durch Ferran Torres aber erst in der Verlängerung gefallen. Der Jubel bei den zehntausenden Fans in Madrid danach war riesig.
3: Über zwei Stunden standen zehntausende Menschen bei 30 Grad dicht gedrängt vor den Bildschirmen des Public Viewings. Jeder Angriff war wie eine Hoffnung, jede vergebene Chance ein Schritt in Richtung Ungewissheit. Ungeduld machte sich breit. Kurz nach Mitternacht war es dann soweit. Das erste und einzige Tor für Spanien, das der verjüngten Nationalelf den WM-Titel einbrachte. Aus allen Richtungen der Stadt war der Jubel zu hören. Fremde fielen einander in die Arme, Fahnen wurden geschwenkt, manche Träne wurde vergossen. Schauspieler Antonio Banderas sah das Finale im Public Viewing. Für ihn war es ein fantastisches Spiel.
4: Partido fantastico.
1: Berichtet von einem fantastischen Spektakel in Madrid, ORF-Korrespondent Josef Manola. In Ungarn könnte Schach-Olympiasiegerin Judit Polgar neues Staatsoberhaupt werden. Nach der Amtsenthebung von Staatspräsident Tomas Sulyok soll Polgar dessen Nachfolgerin werden. Das hat Premier Peter Madia am Abend bekannt gegeben. Das ungarische Parlament hat jetzt 30 Tage Zeit, ein neues Staatsoberhaupt zu wählen. Und heftiger Monsunregen hat in Indien zu massiven Überschwemmungen und Erdrutschen geführt. Laut Behörden sind dabei mindestens 19 Menschen ums Leben gekommen. Die durch das Hochwasser verursachten Schäden sind groß, hieß es. Das waren die Nachrichten mit Andreas Lechner. Das Wetter.
5: Frisch starten wir in die neue Woche. In den Landeshauptstädten hat es im Moment in Wien 11 bis 17 Grad, in Eisenstadt und St. Pölten 13, in Linz 14 Grad, in Salzburg 11, in Innsbruck 13 und in Bregenz und Klagenfurt 15 Grad. Am Nachmittag erwarten uns dann 20 bis 28 Grad. Es wird also auch im Osten nicht mehr heiß. Dazu gibt es heute einiges an Sonnenschein. Wolken sind aber auch ein paar dabei und stellenweise haben wir es in den nächsten Stunden noch nebelig, wie jetzt zum Beispiel in Klagenfurt. Im Laufe des Nachmittags bilden sich dann auch Regenschauer, die gewittrig sein können, viele werden es aber nicht sein. Am ehesten gibt es die Schauer von Osttirol über Kärnten und die Steiermark bis zum Burgenland. Außerdem spüren wir im Donauraum den Wind. Immer wieder bläst er mit Böen um die 30 oder 40 Kilometer pro Stunde. Morgen geht es dann teilweise windig und wechselhaft weiter. Auch kurze Regenschauer oder einzelne Gewitter sind wieder dabei, und zwar im Süden und im Mühlviertel. So viel zum Wetter von Nathalie Auer.
6: Bei uns geht es jetzt weiter mit Christian Rosenzopf, 4:06.
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7: Ein tödlicher Verkehrsunfall hat sich am Abend auf der B70 östlich von Klagenfurt ereignet. Ein 18-Jähriger war mit einem nicht zum Verkehr zugelassenen Motorrad in Richtung Klagenfurt unterwegs. Im Kreuzungsbereich auf Höhe Hörtendorf soll der junge Mann laut Zeugenaussagen zu schnell unterwegs gewesen sein und eine rote Ampel überfahren haben. Im selben Moment bog ein 72 Jahre alter Autolenker in die B70 ein und erfasste den Motorradfahrer. Der 18-Jährige wurde ins Klinikum gebracht. gebracht, erlag dort aber seinen Verletzungen. Der 72-jährige Autolenker wurde ebenfalls mit der Rettung ins Klinikum eingeliefert. Ein Alkotest verlief negativ. Und wir starten in die zweite Woche der Sommerferien. Es ist noch ausreichend Zeit, bis die Schule wieder losgeht. Für mehr als 4000 Kinder wird der Schulalltag allerdings schon um 2 Wochen früher beginnen, denn sie haben sich für die Sommerschule angemeldet. Der Zulauf ist heuer so groß wie nie. Für einige Kinder ist die Sommerschule freiwillig, für andere aber auch verpflichtend. Wir berichten darüber im Radio Kärnten Frühjournal um 6.45 Uhr. Und jetzt der Blick auf die Straßen mit Caroline.
8: Sich unterwegs mit Radio Kärnten, A2 Südautobahn Richtung Wien, kurz nach Gleisdorf Süd. Die Unfallstelle im Baustellenbereich ist geräumt, der Stau löst sich langsam auf. Ansonsten kommen Sie auch gut voran, wir wünschen eine angenehme und vor allem sichere Fahrt.

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1: Buenos dias.
2: Buenos dias.
1: Guten Morgen. Da gibt es Paella zu Mittag, Sangria den ganzen Tag über, hätte ich gesagt, oder?
2: Ja, boah, alles Gute. Und warte, wie heißt das? Churros?
1: Oh,
2: Churros
1: das
2: in
1: sind
2: der
1: diese Zimteile, oder? Die, wo man dann in die
2: Schokosoße.
1: Schokosoße oder Karamellsoße.
2: Ja, in Spanien servieren sie dir das auch wirklich in so einer flüssigen, fast so. Es ist nicht wirklich Soße, aber es ist auch nicht wirklich getränkt. Es ist eine Mischform aus Schokoguss und dann dippt man das dann rein.
1: Mm. Aber ziemlich heftig, diese Teile. Meine Oma hat gesagt,
2: sehr
1: geil,
2: heftig.
1: Diese Teile.
2: Ja.
1: Damals, oder?
2: Richtig geiles Essen.
1: Ja, genau. So, in diesem Sinne Ihnen einen schönen Start in diesen Montag. Spanien ist der Weltmeister. Waschi ist schon am Weg zu uns. Ich bin wirklich sehr, sehr gespannt auf seine Analyse, was er zu diesem Spiel der Spiele sagen wird. Sie hören es bei uns in gut 30 Minuten. Bin schon sehr, sehr gespannt.
2: Ich auch. Vor allem zu dem ganzen Spektakel, was jetzt war.
1: Jetzt aber mal einen wunderschönen guten Morgen.

0: Musik ohne Ablauf dazu. Ace of Base, Life is a Flower zum Aufstehen an diesem Montag, 11 Minuten nach 6. Ja, wettermäßig diese Woche, da wird es ein bisschen frischer.
1: Frischer und drüber, das sehen wir auch jetzt. Es gibt noch einige Nebel- und Wolkenfelder. Vormittags zeigt sich dann zeitweise die Sonne. Ab Mittag können dann aber auch stellenweise wieder Regen und Gewitter sich breit machen. Vor allem ist die höchste Wahrscheinlichkeit über den Bergen. Die Höchstwerte erreichen dann trotzdem recht warme 20 bis 26 Grad. In Klagenfurt messen wir aktuell 15 Grad, in Villach und Lienz 14 Grad, in Spital 12 Grad und in Malnitz 8 Grad. Auf der Durach ist es leicht bewölkt bei 7 Grad.
0: Töre! Elefanten können Ohren schließen. Mhm. Eine tolle Geschichte haben wir vorbereitet, gleich hier bei uns.
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0: Ja, Fußball-WM vorbei, aber heute, da ist ja nochmal Thema. Wie gesagt, der Waschi ist bereits am Weg zu uns und wird das große Finale dann analysieren in gut 25 Minuten hier bei uns in der Morgenshow von Radio Kärnten. Ein großes Thema, aber natürlich war auch die Halftime-Show. Viele Stars sind aufgetreten. Madonna habe ich gesehen, Justin Bieber, der live gesungen hat mit Gitarre in der Hand.
1: Ja, das ist natürlich dann immer ein Hingucker, muss man schon sagen.
0: Ja, wobei, ich weiß nicht, der Song, ja, ich meine, die Botschaft Halleluja war
1: also dieses
0: ja.
1: Lied ist ja generell recht einfach gedacht eigentlich.
0: Genau.
1: Und deswegen ist es ihm, glaube ich, auch nicht schwer gefallen, eine kurze Szene umzutexten für It's the World Cup, Halleluja.
0: Genau, dann war die Shakira dabei in einem sexy Outfit mit einer Figur. Halleluja. Und Coldplay sind ja angekündigt worden, die habe ich aber nie gesehen.
1: Nicht?
0: Nein, die waren irgendwie nicht. Nein, ich weiß nicht, die habe ich nicht gesehen.
1: Ich habe es leider gar nicht verfolgt. Und das tut mir eigentlich, ich habe geschlafen. Ich würde mir das aber unbedingt gerne wirklich heute noch nachschauen. Es ist ja das erste Mal gewesen, dass eine Halbzeitshow, also Halftime-Show, bei einer Fußballweltmeisterschaft stattgefunden hat. Also wir kennen das ja nur aus dem Football, wo das wirklich gang und gäbe ist und wo die wirklich ihre Shows hinlegen, die Stars. Und da war jetzt so das erste Mal, ob das auch hier funktioniert. Und ich glaube, die Meinungen sind trotzdem ein bisschen gespalten. Viele haben sich ein bisschen mehr erwartet. Dann hat 27 Minuten statt 11 Minuten gedauert. Aber es war auf jeden Fall trotzdem was zum Hinschauen, glaube ich.
0: Zumindest das Ende hat mir gefallen von dieser Halftime-Show. Fußball verbindet und Fußball verbindet Menschen, verbindet Länder, verbindet Menschen aller Art, egal von wo man ist. Und das war so das Ende dieser Halftime-Show und das habe ich eigentlich sehr schön gefunden, muss ich sagen. Und dann waren auch alle Farben zu sehen, also Feuerwerk in allen Farben, was man da gesehen hat, das war wirklich schön. Jennifer Lopez, wir kennen sie, ja, die hätte jetzt den Hochzeitstag feiern sollen, aber ist ja natürlich jetzt geschieden seit einiger Zeit. Was macht man dann, wenn der Hochzeitstag ansteht? Die einen essen dann viel Schokolade, die anderen lenken sich ab und sie hat sich jetzt auch abgelenkt.
1: Nämlich mit einer Tour durch Europa. Sie reist durch Europa, schaut sich schöne Sachen an in Paris. Jetzt soll sie gerade in Sizilien angekommen sein. Zu Ehren von Dolce & Gabbana gibt es da auch eine, die eine neue Kollektion repräsentiert und da gönnt sie sich einfach einmal das europäische Leben.
0: Jennifer Lopez, die ist mittlerweile, wie alt ist sie jetzt? 56?
1: 56, ja.
0: Schaut aber auch noch immer
1: unglaublich gut
0: und knackig aus, oder?
1: Ja. Die ist schon
0: tolle Frau.
1: Ja, absolut.
0: 14 Minuten nach 6, ja, Halftime-Show gerne nachschauen.
1: Ja,
0: bin ich gespannt, was du da sagst.
1: Ja.
0: Also mir jetzt Feedback. Diese Halftime-Show jetzt nicht vom Hocker kaut. Was nicht? Nachschauen, unbedingt.

0: Dr. Südbahn und die Sympathie. Abracadabra, wo sind meine Haberer? 6 Uhr und gleich 22 Minuten, 8 Minuten noch bis 6:30 am Montag, sicher unterwegs mit Radio Kärnten.
1: A2 Südautobahn Richtung Wien, kurz nach Gleisdorf Süd. Die Unfallstelle im Baustellenbereich ist geräumt, der Stau löst sich langsam auf und ansonsten kommen Sie auch gut voran. Hoffentlich bleibt es dabei. Wir wünschen eine angenehme und vor allem sichere Fahrt.
0: Jetzt geht es bei uns in die Tierwelt. Elefanten. Haben mich immer schon irgendwie fasziniert, oder?
1: Tolle Tiere.
0: Interessante Tiere. Schaue ich gerne zu. Auch unten im Zoo in Laibach zum Beispiel. Muss sagen, da stehe ich minutenlang dort und beobachte einfach diesen Elefanten. Da gibt es ja nur einen, glaube ich, was ich jetzt im Kopf habe. Aber der fasziniert mich immer.
1: Dort war ich noch beruhigend. Nie, aber das letzte Mal auch im Schönbrunn und der Babyelefanten, zwei Babyelefanten. Und da kann man nichts anderes auch, also so wie du sagst, dort stehen und einfach zuschauen.
0: Ja, irgendwie beruhigend. Elefanten.

0: nicht hören können. Ist auch sehr spannend. Der Schall in diesem Frequenzbereich, der breitet sich über den Boden sehr weit aus. Und so kommunizieren Elefanten über Distanzen von 10 Kilometern und sogar mehr. Wirklich Wahnsinn. Faszinierend. Wie genau Elefanten dieses Grollen im Boden hören, das haben amerikanische Wissenschaftlerinnen und Wissenschaftler jetzt herausgefunden, wie Jenny von Sperber für uns berichtet.
1: Das Geheimnis liegt in den Ohren der Elefanten. Genauer gesagt in ihrem Mittelohrknochen. Denn dieser Knochen ist bei Elefanten so groß, dass er bei den tiefen Frequenzen besonders stark in Schwingung versetzt wird. Das hat Caitlin O'Connell-Rodley von der Harvard Medical School im Labor gemessen.
2: Im Rahmen unserer Studie konnten wir messen, wie stark die Mittelohrknochen bei Stimulation reagiert haben, woraus sich ableiten lässt, wie empfindlich ihr Gehör ist und insbesondere, wie gut sie diese Vibrationen wahrnehmen können.
1: Die Frequenzen dieses Grummelns, die Wissenschaftler nennen es Rumble, sind so tief, dass wir Menschen es nicht hören können. Es geht sozusagen durch den Boden und über die Elefantenfüße in ihren Körper bis ins Ohr, wo ihr großer Mittelohrknochen die Vibration an die Ohrschnecke im Innenohr weiterleitet. Dort werden die Schallwellen in neuronale Signale verwandelt. Und dann haben die Elefanten noch einen weiteren Trick. Sie können bewusst ihre Ohren zumachen. So blenden sie Außengeräusche, die über die Luft transportiert werden, aus und hören das Vibrieren in ihrem Körper noch mal besser.
0: Das wäre auch bei uns Menschen hin und wieder praktisch, oder? Wenn wir die Ohren schließen könnten und nicht alles hören würden. Ja, 6.24 Uhr, Jenny von Sperber hat für uns berichtet.

0: Oliver Heidt am Montagmorgen zum Aufstehen. Damm, damm, damm. 6:31 Uhr, kurz nach 6:30, Zeit für die Neuigkeiten. Im Studio ist Christian Rosenzopf.
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2: Nach wie vor läuft die Suche nach drei Jugendlichen, die am Wochenende eine Sperre des Choralmtunnels verursacht haben. Sie sind in Kühnsdorf auf einen Zug geklettert und haben sich während der Fahrt am Zug gefilmt bei teilweise 250 km/h. Zwei Jugendliche wurden später gefasst, konnten aber vor dem Eintreffen der Polizei flüchten. Heute früh teilt die Polizei auf Nachfrage mit, dass die Ermittlungen zur Identität der gesuchten Jugendlichen gut vorangehen. Es gibt Bilder aus mehreren Überwachungskameras am Bahnhof Kühnsdorf und aus dem Tunnel. Es kursieren auch Videos in den sozialen Medien und es hätten sich bereits mehrere Zeugen gemeldet. Schwer verletzt wurde eine Motorradlenkerin auf der Duderschitzer Landesstraße zwischen Moosburg und Grumpendorf. Die 29-Jährige wurde von einem entgegenkommenden Auto erfasst. Der 23-jährige Lenker des BKWs ist aus ungeklärter Ursache auf die Gegenfahrbahn geraten. Die Frau wurde durch den Aufprall in einen Acker geschleudert. Sie musste mit dem Rettungshubschrauber Christophorus 11 in das Klinikum gebracht werden. Ein Alkotest beim BKW-Lenker verlief negativ. Und in einer Viertelstunde gehen wir im Radio Kärnten Frühjournal einer Frage nach, die viele von uns betrifft, nämlich was passiert mit Fotos in sozialen Medien und Online-Konten nach dem Ableben einer Person und wie kann man verhindern, dass wichtige Daten für immer verloren gehen. Das und mehr im Frühjournal um 6.45 Uhr und Caroline hat jetzt das Wetter für uns.
3: Zunächst halten sich noch ein paar Restwolken und einzelne Frühnebelfelder. Zeitweise kommt dann aber auch die Sonne raus. Am Nachmittag entstehen dann ein paar teils gewittrige Regenschauer. Die Höchstwerte erreichen dann aber trotzdem 20 bis 26 Grad. Sie sind sicher unterwegs mit Radio Kärnten. A2 Südautobahn Richtung Italien auf der Nordumfahrung Klagenfurt. Der Ehrenthaler Bergtunnel ist wieder frei. Die Teile sind aus dem Tunnel entfernt worden. Wir wünschen weiterhin eine gute und vor allem sichere Fahrt.
0: Das große WM-Finale bei uns gleich Thema. Wir begrüßen Waschi Mertl im Studio. Einen schönen guten Morgen. Servus.
4: Schönen guten Morgen, Joe.
0: Drei Wörter zum gestrigen Finale. Was sagst du, bevor wir es dann ausführlichst analysieren?
4: Ja, es war spannend. Es war bis zum Schluss, glaube ich, nicht sicher, wer gewinnt. Ja. Und das vierte, der vierte Punkt war, man hat den Sieger vorausahnen können.
0: Deine ausführliche Analyse gleich hier bei uns in der Morgenshow. Wir freuen uns. Und mehr Sport von und mit Markus Paulitsch.
5: Beim Fußball beginnt in Österreich in dieser Woche die Saison mit den ersten Bewerbsspielen im Cup. Der WRC, ungeschlagen in der Vorbereitung, ist auswärts gegen Lauterach aus der Regionalliga West im Einsatz. Felden trifft zu Hause auf Austria Klagenfurt im Kärntner Derby der Regionalligisten. Bleiburg spielt in Dreiskirchen und Treibach hat am Samstag zu Hause Kapfenberg aus der zweiten Liga zu Gast. Tennis, Sinja Kraus gewinnt das Finale des 125er Challenger-Turniers von Kitzbühel gegen Julia Graper mit 6:1 und 6:3. Thomas Statzberger holt sich den Titel bei der Stofftrophy in St. Margareten gegen Florian Doles in 2 Sätzen. Jakob Separer vom Kajakverein Klagenfurt gewinnt bei der österreichischen Staatsmeisterschaft der Kanuten den Jugendmeistertitel über die Langstrecke. Lukas Rohrmeister belegt in der allgemeinen Herrenklasse Rang 4 im Kajak Einer. Insgesamt gewinnt der Kajakverein Klagenfurt 4 österreichische Meistertitel. Bei der Tour de France kommt Marco Haller auf der 15. Etappe als 110. ins Ziel. Der Tagessieg geht an Remco Evenepoel im Zielsprint vor dem gesamtführenden Tadej Pogacar. Jonas Vingegaard muss nach einem Sturz aufgeben. Und in der Formel 1 holt sich Mercedes-Pilot Kimi Antonelli beim Grand Prix von Belgien seinen 6. Saisonsieg. Der WM-Führende siegt vor Charles Leclerc im Ferrari und Max Verstappen.
0: Dankeschön, Markus Paulitsch. Das WM-Finale, gleiche Thema bei uns. 5 Minuten nach 6:30 am Montag.

0: Wolfgang Ambros und Bettina, 6:41 Uhr. Das runde Leder, heute natürlich das Top-Thema.
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0: Waschi, einen wunderschönen guten Morgen.
2: Schönen guten Morgen, so charmant dazu.
0: 104 Spiele sind absolviert, haben wir gesehen. Es waren Top-Spiele mit dabei, großartige Partien. Frankreich gegen Spanien zum Beispiel, kann ich mich erinnern. Da haben wir schon gesagt, es ist unser großes Favoritenspiel. Gestern natürlich das große Finale. Ja, wir sind sehr gespannt jetzt auf deine Analyse. Was sagst du persönlich jetzt dazu?
2: Ja, zuerst einmal bin ich froh, dass das Spiel doch nicht durch ein Elfmeterschießen entschieden worden ist. Es ist 1:0 für Spanien ausgegangen, relativ spät gefallen, das Tor. Aber man muss schon sagen, man hätte sich vielleicht ein bisschen mehr von diesem Finale erwartet. Das ganz große, spielerisch akzentuierte Finale war es dann doch nicht. Es hat den Grund gehabt, dass die Argentinier doch sehr, sehr müde gewirkt haben. Und die Spanier haben das Spiel kontrolliert und haben halt gewartet, bis sie ein Tor schießen.
0: Du hast gerade selbst auch das gesagt, es war nicht das große Spiel. Viele haben sich aber genau das irgendwie erhofft und waren dann in den ersten Minuten oder vielleicht in der ersten Halbzeit enttäuscht.
2: Sie waren deswegen enttäuscht, weil eigentlich Spanien überzeugt hat durch eine großartige Ballkontrolle. Sie haben sich wieder sehr, sehr viel bewegt und damit haben sie eigentlich den Argentinern nicht zugelassen, dass sie einen Zugriff haben auf ihren persönlichen Kontakt, auf den Körperkontakt zu den Spaniern. Das heißt, sie sind nicht ins Spiel gekommen, weil sie keine Zweikämpfe gewinnen haben können. Sie mussten zusehen, wie die Spanier eigentlich kombinieren, ohne eigentlich vor das Tor zu kommen. Und das muss man natürlich auch analysieren, dass Spanien 14 Tore nur geschossen hat und aber auch nur ein Tor bekommen hat.
0: Mit 14 Toren Weltmeister werden.
2: Ja, 14 Tore, das ist nicht sehr viel. Es sind knappe Ergebnisse, wenn man auch nach der Gruppenphase sieht. Sie haben eigentlich immer nur fast mit einem Tor Unterschied gewonnen, bis auf das Spiel gegen Frankreich. Klingt auf das erste einmal, dass sie Minimalisten beim Toreschießen sind. Und man muss aber auch sagen, wir haben es vorhergesehen. Sie kreieren nicht sehr viele Torchancen. Und das war auch gestern so. Und dann nimmt man halt ein bisschen dem Spiel den Nimbus.
0: Aber was waren so die großen Probleme gestern Abend? Es waren 80.000 Menschen mit dabei im Stadion. War es vielleicht die Hitze oder vielleicht die zu lange Halftime-Show, die ist ja heute auch schon mehrfach kritisiert worden. Die hat ja dann am Ende doch 27 Minuten gedauert.
2: Ja, ich glaube, das ist eine Zusammenfassung von allem eigentlich. Zuerst einmal eine sehr lange Pause, dann wird die Muskulatur wieder müde, sie entspannt sich, sie muss dann wieder vom Neuen starten. Gleichzeitig muss man natürlich auch sagen, die langen Reisen, die diese Mannschaften zu absolvieren gehabt haben. Gleichzeitig muss man auch sagen, das Spiel ist wahnsinnig hart. Also für mich, gestern ist es schon über die Grenze gegangen. Da muss sich, glaube ich, die FIFA und die UEFA etwas einfallen lassen, weil solche Fußballspiele möchte man nicht, wo man dann verschiedenste Sportarten eigentlich sieht, neben dem Fußball. Ich habe auch Karate festgestellt, Ringen festgestellt. Also da waren sehr viele Sportarten dabei, die im Fußball eigentlich nichts verloren haben. Und das zehrt natürlich auch an der Leistungskraft der Spieler.
0: Ja, man wollte alles irgendwie miteinander verbinden, dazu eben auch die Musik, diese Halftime-Show, die man da auch irgendwie versucht hat zu integrieren, die dann plötzlich irgendwie ja kein Teil dieser Show war, sondern irgendwie, ich habe das Gefühl gehabt, das war irgendwie ein extra Teil.
2: Genau, es war ein extra Teil und das, was halt natürlich für mich als Kritiker dann verwundert ist, dass man sagt, man degradiert eigentlich kreative, fußballspielende Menschen zu Automaten. Man sagt einfach, du wirst jetzt ins Eck gestellt und dann nach 32 Minuten hole ich dich und dann spiel wieder voll. Und das lässt sich halt schwer wieder verkaufen, weil die Spieler brauchen dann auch wiederum eine Phase, wo sie ins Spiel hineinfinden und das macht nicht unbedingt das Spiel spannend und auch dem nicht locker genug.
0: Das ist ein schöner Satz. Also auch Fußballer sind Menschen am Ende des Tages. So muss man das sehen. Waschi Mertl, es war schön mit dir. Wir sagen Dankeschön für die 104 Spiele, die du uns da auch begleitet hast, wo du uns auch Zeit geschenkt hast. Lange Nächte, wo du durchgemacht hast, jetzt geht's dann wieder ins Bett.
2: Naja, wenn ich etwas dazu sagen darf, ich möchte mich als derjenige, dem also Fußball wirklich am Herzen liegt, auch bedanken bei Radio Kärnten. Es war wirklich schön, mit euch die Menschen zu begleiten durch diese Fußballweltmeisterschaft, denn unterm Strich war es eine positive, eine tolle Fußballweltmeisterschaft und ihr habt einen enormen Beitrag dafür geleistet. Dankeschön.
0: Dankeschön, Waschi. alles Gute, alles Liebe. 6:45 Uhr. Ich würde sagen, wir machen gleich weiter. Ja, aber die WM war jetzt wichtig, denn wir müssen ausführlichst analysieren. Mehr Informationen jetzt. Wir starten beim Wetter. Wie wird es denn da heute am Montag?
3: Im Südosten können heute früh noch einige Regenschauer durchziehen. Vormittags gibt es ein paar Sonnenstrahlen. Über den Bergen ziehen dann ab Mittag ein paar gewittrige Regenschauer durch. Die Höchstwerte erreichen 20 bis 26 Grad. Klagenfurt messen wir aktuell 15 Grad. In Villach, St. Veit und Völkermarkt 14 Grad. Und in Heiligenblut ist es heiter bei 8 Grad.
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4: Guten Morgen zum Radio Kärnten Frühjournal. Heute ist Montag, der 20. Juli. Ein tödlicher Verkehrsunfall hat sich gestern Abend auf der B70 östlich von Klagenfurt ereignet. Ein 18-Jähriger war mit einem nicht zum Verkehr zugelassenen Motorrad in Richtung Klagenfurt unterwegs. Im Kreuzungsbereich auf Höhe Hördendorf soll der junge Mann laut Zeugenaussagen zu schnell unterwegs gewesen sein und eine rote Ampel überfahren haben. Im selben Moment bog ein 72 Jahre alter Autolenker in die Bundesstraße ein und erfasste den jungen Motorradfahrer. Der 18-Jährige wurde ins Klinikum gebracht. Er lag dort aber seinen Verletzungen. Der 72-jährige Autolenker wurde ebenfalls mit der Rettung ins Klinikum eingeliefert. Ein Alkotest verlief negativ. Es ist eine Frage, die viele von uns irgendwann beschäftigt. Was passiert mit Fotos und Videos in sozialen Medien nach dem Ableben einer Person? Und wie kann man verhindern, dass wichtige Daten am Handy für die Nachfahren für immer verloren gehen? Dazu gibt es einige Möglichkeiten. Man muss sich nur rechtzeitig darum kümmern. Clemens Bernhardt und Lisa Nadmesnik informieren.
5: Digitaler Nachlass. Das sind vereinfacht gesagt alle Daten, die nach dem Tod einer Person auf dem Handy oder im Internet zurückbleiben. Dazu gehören etwa Bilder und Videos, aber auch Kontendaten. Wer zu Lebzeiten nicht vorsorgt, kann Angehörige in Schwierigkeiten bringen. Das kann bis zum Verlust von Vermögen führen. Etwa dann, wenn Angehörige keinen Zugang zu Kryptovermögen haben. Und trotzdem wird das Problem oft erst dann erkannt, wenn es schon zu spät ist, sagt Lena Mileda, Trauerrednerin und Expertin für digitalen Nachlass.
6: Meistens wird es den Leuten erst dann bewusst, wenn dem Verstorbenen auf Facebook nach seinem Ableben zum Geburtstag gratuliert wird zum Beispiel.
5: Doch es gibt sinnvolle Wege zur Vorsorge. Eine einfache Maßnahme ist zum Beispiel, seine Passwörter rechtzeitig zu sammeln.
6: Das kann für die digital affinen Menschen ein Passwortmanager sein. Das kann für die nicht ganz so affinen ein sicher hinterlegtes Passwortbuch im Safe zum Beispiel sein.
5: Nicht nur fehlende Zugangsdaten sind für Angehörige eine Herausforderung. In vielen Fällen ist unklar, was mit Daten in sozialen Medien nach dem Ableben einer Person passieren soll. Auf einigen Internetplattformen kann man schon im Vorfeld festlegen, was mit Bildern, Videos und Co. geschehen soll. Ein Beispiel dafür ist Facebook. Hier kann man eine andere Person bestimmen, die nach dem Ableben das Konto verwaltet. Bilder können entweder gelöscht werden oder zum Andenken an die Person weiter im Profil angezeigt bleiben. Für Lena Mileda zählt in erster Linie, dass man sich frühzeitig mit dem Thema beschäftigt und Angehörige informiert.
6: Wichtig ist, dass ich mir überlege, welche Daten sollen erhalten bleiben, welche sollen gelöscht werden oder zum Beispiel auch übertragen und dass ich meine Angehörigen darüber informiere und mit diesen Daten und diesen Entscheidungen auch zum Notar und dem Rechtsbeistand meines Vertrauens gehe.
5: Laut der Expertin wird das Thema immer wichtiger, vor allem für junge Menschen. Schließlich hinterlassen gerade sie im Laufe ihres Lebens einen großen digitalen Fußabdruck. Für digitale Vorsorge ist es also nie zu früh.
4: Wir starten in die zweite Woche der Sommerferien. Es ist noch ausreichend Zeit, bis die Schule wieder losgeht. Für mehr als 4000 Kinder wird der Schulalltag allerdings um 2 Wochen früher beginnen. Sie haben sich für die Sommerschule angemeldet. Der Zulauf ist heuer so groß wie noch nie. Für Kinder aus Deutschförderklassen ist die Sommerschule erstmals verpflichtend. Mehr von Luca Schellander.
7: Die Sommerschule ist in Kärnten längst kein Randangebot mehr. Seit 2020 wächst die Zahl der Teilnehmerinnen und Teilnehmer stetig, heuer so stark wie nie, sagt Bildungsdirektorin Isabella Penz.
8: Die Sommerschule ist der richtige Weg. Das heißt also gerade, es ist nicht nur, dass sozusagen die Eltern nicht mehr 9 Wochen Betreuung brauchen, sondern es ist eben auch ganz wichtig und wird auch sehr stark genutzt, dass die Kinder bereits auf das neue Schuljahr vorbereitet werden.
7: Aber nicht nur jene mit Defiziten kommen und nutzen das Angebot.
8: Auch zum Teil sehr, sehr ehrgeizige Schülerinnen und Schüler besuchen die Sommerschule. Wir haben ja auch Begabtenförderung im Angebot. Das heißt, diese Kinder werden bereits schon vor Schulbeginn auf Olympiaden vorbereitet. Die andere Gruppe eben jene, die mangelhaft Deutsch sprechen. Andere eben, weil sie sich vorbereiten auf die Wiederholungsprüfung.
7: 750 Kinder sind heuer verpflichtend dabei, jene, die mangelhaft Deutsch sprechen. Um die Sommerschule in diesem Ausmaß durchzuführen, benötigt es aber auch genügend Personal.
8: Wir haben mehr Lehrkräfte, aber auch Studierende als notwendig, die diese Sommerschule besuchen wollen, unter Anführungszeichen, beziehungsweise hier mit den Kindern arbeiten wollen, weil es eben auch ein anderes Arbeiten ermöglicht in kleinen Gruppen. Die Kinder sind deutlich entspannter.
7: Die Sommerschule startet in Kärnten in den letzten zwei Ferienwochen, also Ende August.
0: Und das war das Frühjournal und weiter geht's mit dem Joe. Danke vielmals, Christian Rosenzopf. Weiter geht's bei uns mit Musik. Bruckner in 3 Jahren jetzt zum Aufstehen. 8 Minuten noch, dann ist es 7.

0: in 3 Jahren schreiben wir dann das Jahr 2029. In 5 Minuten schreiben wir die nächste Stunde sozusagen, dann ist es 7 Uhr. Schönen Start in diesen Montag. Es ist der 20. Juli. Wir dürfen gratulieren, Margarete, Wilma und Elias. Das sind die Namenstagskinder. Heute auch spannende Tage, die wir da zum Anbieten haben. Nationaler Eiscremetag. Also heute könnten wir mal
1: Eis essen gehen. Gehen wir nach der Sendung einmal auf ein Vormittagseis?
0: Schön. Gern. Gern. Dann heute Welttag des Schachs. Du kannst ein bisschen
1: Schach spielen.
0: Heute auch internationaler Tag des Mondes. Der Mond auch immer sehr spannend. Ich finde, den schaut man auch gerne mal rauf, oder?
1: Ja, das ist schon was Schönes, vor allem wenn er so voll ist. Ich weiß gar nicht, wann ist denn der nächste Vollmond? Müssen wir rausschauen.
0: Jetzt war, glaube ich, Neumond, dann kommt der nächste Vollmond auch bald. So, was haben wir denn außerdem? World Jump Day, Weltraumforschungstag und Geburtstagskinder. Da gibt es heute auch ein prominentes Geburtstagskind. Carlos Santana, amerikanischer Gitarrist, mexikanischer Herkunft, wird heute 79. Deshalb Santana jetzt zum Aufstehen. Guten
1: Morgen.

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1: Im Studio Andreas Lechner. Spanien ist zum zweiten Mal nach 2010 Fußballweltmeister. Das Goldtor zum 1:0-Sieg über Argentinien hat Ferran Torres aber erst in der Verlängerung erzielt. WM-Reporter Daniel Kulowitz.
2: Gleich vorweg, der WM-Titel für Spanien ist hochverdient. Das bessere Team in diesem Finale und das beste Team der gesamten WM krönt sich mit dem goldenen WM-Pokal, der von Reallegende Sergio Ramos auf den Platz gebracht wurde und von US-Präsident Donald Trump an die Siegermannschaft übergeben wurde. Goldtorschütze und Held des Abends für die Spanier in der 106. Minute der Verlängerung. Ferran Torres vom FC Barcelona nach perfekter Kopfvorlage von Nico Williams trischt Torres das Leder aus kurzer Distanz in die Maschen.
3: Una liberación muy grande, creo que si una persona muy criticada a lo largo de...
2: Die Erleichterung ist riesig. Ich wurde während der WM stark kritisiert. Das Schicksal hat es heute vorherbestimmt und wir haben uns das verdient, sagt Ferran Torres, der Siegtorschütze vor 81.000 Fans. Lionel Messi, traurig am Rasen sitzend, muss zusehen, wie Spaniens Rodri zum besten Spieler des Turniers gekürt wurde.
1: Ganz anders natürlich die Stimmung bei den spanischen Fans im Stadion in New York. Christoph Kohl.
4: Die Freude bei den spanischen Fans war natürlich riesig. Die haben noch lange rund ums Stadion und auch hier in den Straßen von New York Party gemacht. Die argentinischen Fans, die haben die Niederlage ihres Teams, würde ich sagen, mit Fassung getragen. Fast alle, mit denen ich gesprochen habe, haben gemeint, dass Spanien einfach deutlich besser war.
1: Und wie hat sich US-Präsident Donald Trump bei seinem Besuch im Stadion inszeniert?
4: Ich würde sagen, für seine Verhältnisse eher zurückhaltend. Er hat zwar darauf bestanden, den WM-Pokal persönlich zu überreichen und musste auch erst von FIFA-Boss Gianni Infantino aus dem Siegerbild der Spanier gerückt werden, aber für Trump ist das alles eigentlich recht harmlos.
1: Berichtet in New York Christoph Kohl. Gute Nachrichten gibt es für Bahnfahrer. Nach 4 Tagen massiver Einschränkungen auf der Westbahnstrecke sollen die Züge zwischen Linz und St. Valentin ab sofort wieder planmäßig fahren, wie Doris Fischer-Stadler berichtet.
5: Die ÖBB haben die Reparaturen an der Weststrecke zwischen Linz und St. Valentin in den Nachtstunden abgeschlossen. Seit Mitternacht sollen demnach alle Züge wieder planmäßig fahren. Zuvor hatte seit Donnerstagabend ein defektes Stellwerk den Bahnverkehr lahmgelegt. Auch die Oberleitung ist beschädigt gewesen. Etwas mehr als 3 Tage lang ist auf der wichtigen Bahnverbindung deshalb nur ein Notfahrprogramm möglich gewesen und viele Züge sind ausgefallen. Heute im Frühverkehr sollte alles wieder problemlos laufen, hoffen die ÖBB. Sie rufen ihre Fahrgäste aber vorsichtshalber dazu auf, sich vor Antritt einer Bahnfahrt im Internet noch genau zu informieren.
1: Gestern Abend ist der allererste 8-fach-Jackpot der 40-jährigen Lotto-Geschichte in Österreich geknackt worden. Ein Spielteilnehmer aus der Steiermark hat die 6 richtigen Zahlen getippt und damit etwas mehr als 12 Millionen Euro gewonnen. Insgesamt haben die Österreicherinnen und Österreicher mehr als 11,3 Millionen Tipps abgegeben. Das waren die Nachrichten mit Andreas Lechner. Das Wetter.
6: Das vergangene Wochenende war ziemlich turbulent mit teils heftigen Gewittern. Die neue Woche bringt uns jetzt aber deutlich ruhigeres Wetter. Die meiste Zeit ist es heute also trocken. Einzelne gewittrige Schauer gibt es am Nachmittag am ehesten im Süden. Und zwar von Osttirol über Kärnten und die Steiermark bis zum Burgenland. Für einige Stunden scheint auch die Sonne. Am längsten sonnig haben wir es vom Innviertel bis zum Nordburgenland. Nebel, Hochnebel oder Wolkenfelder sind aber auch ein paar dabei. Im Moment ist es zum Beispiel in Bad Radkersburg nebelig. Die Temperaturen, die steigen auf 20 bis 28 Grad. Es wird also auch im Osten nicht mehr heiß. In den kommenden Tagen gehen die Temperaturen dann noch ein bisschen zurück. Erst am Wochenende legen sie wieder zu. Da erreichen sie dann im Flachland um und über 30 Grad. Dazu gibt es in den nächsten Tagen zeitweise sonniges Wetter. Einzelne Regenschauer oder Gewitter tauchen aber auch auf. Morgen gibt es sie zum Beispiel im Mühlviertel und von Osttirol über Kärnten und die Steiermark bis zum Burgenland. So viel zum Wetter von Nathalie Auer.
7: Dankeschön, Nathalie. 4 Minuten nach 7 am Montagmorgen. 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
8: Und da ist auf den Straßen alles frei. Sie kommen gut und störungsfrei voran. Wenn Sie nur Verkehrsinformationen für uns haben, dann rufen Sie gerne kostenlos an unter 0800 600 601. Gute Fahrt.
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1: 12 Millionen Euro. Das ist eine schöne Summe, oder?
2: Das ist eine Riesensumme.
1: Was würdest du mit so viel Geld anstellen? Da kriegen sie plötzlich die Caro Gorton.
2: Ganz viel Blödsinn.
1: Endlich haben wir eine Dame oder jemand, der das sagt. Weil viele sagen, ja, ich würde dann viel spenden, ich würde dann das machen und das, würde auf meine Kinder schauen, alles recht und schön. Aber endlich haben wir einen, der sagt, ehrlich, ich würde einfach mal ein bisschen Blödsinn machen. Ja.
2: Für alle Sachen, die du aufgezählt hast, bleibt sicher noch übrig, auch wenn ich ganz viel Blödsinn mache bei so einem Betrag.
1: Irgendjemand kann das jetzt machen, hat den Lotto-Jackpot geknackt. 12 Millionen Euro somit am Konto. Ich glaube, diese Dame oder dieser Herr wird heute nicht mehr aufstehen, oder?
2: Also. Bleibt mal liegen.
1: Genau. Lotto das eine Thema.
3: Und Luftikus das andere.
1: Genau. Da geht es heute auch um die Fußball-Weltmeisterschaft. Aber keine Sorge, Sie müssen sich beim Fußball nicht auskennen. Na, wir haben da etwas anderes für Sie vorbereitet.
2: Genau.
1: Etwas Lustiges.
2: Leichtes, Lockeres und Spanisches.
1: Genau. Hola. Hören Sie in Kürze. Jetzt nochmal schönen guten

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1: Marco Mengoni zum Aufstehen an diesem Montag, 7:12. Das Wetter heute.
2: Im Südosten können heute früh einzelne Regenschauer durchziehen. Zum Mittag und am Nachmittag ist es dann zeitweise sonnig. Über dem Bergland hingegen bilden sich Quellwolken. Folglich ist auch mit ein paar gewittrigen Regenschauern zu rechnen. Am Nachmittag sind dennoch 21 bis 26 Grad zu erwarten. Aktuell hat es in Klagenfurt 15 Grad, in Villach, Lienz und Kötschach-Mauthen 14 Grad, im Breiteneck 11 Grad. Auf unseren Bergen schaut es ein bisschen kühler aus, am Katschberg und Dobratsch 8 Grad und am Sonnblick 2 Grad. Und dann noch ein kurzer Blick zu unseren Nachbarn, da hat es in Udine 19 Grad und in Porto Roche ist es wolkenlos und schon sommerlich warm bei 25 Grad.
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1: Hat heute mit dem Weltmeister zu tun. Waschi hat ja das Spiel der Spiele, kann man sagen, ausführlichst analysiert bei uns in der vergangenen Stunde. Spanien ist jetzt also zum zweiten Mal nach 2010 Weltmeister, Fußball-Weltmeister. Und wir haben uns deshalb gedacht, wir basteln da heute auch einen schönen Luftikus rund um diesen Weltmeister.
2: Weg ein bisschen vom Fußball, aber trotzdem im Thema Spanien. Und deswegen wäre jetzt dann Ihre Chance, bei unserem einmaligen Spanien-Quiz mitzumachen. Kann man das so bezeichnen?
1: Kann man schon, oder? Wir haben gesagt, drei wunderschöne Fragen herausgepickt. Es gibt überall auch drei Antwortmöglichkeiten,
2: genau,
1: damit Sie sich auch ein bisschen auskennen. Vielleicht helfen wir auch da und dort. Es gibt bei uns keinen Sangria-Kübel zu gewinnen. Na, da bleiben wir regional, oder?
2: Ich würde auch sagen.
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1: Würde auf Sie warten. Also wenn Sie mitspielen möchten, dann rufen Sie jetzt an bei uns.
2: 0463 511 00 und die 5 und nutzen Sie die Möglichkeit auf viel Spaß. Spanischen, ja. Spaß. Spanischen Spaß.
1: Spanischen Spaß.
2: Spanischen Spaß.
1: Spanischen Spaß bei uns. Es geht einmal um Kulinarik, dann geht es einmal um Geografie und dann geht es um ein ganz, ganz großes Fest, um eine große Veranstaltung, die jährlich stattfindet. Wie gesagt, wir helfen Ihnen wahrscheinlich auch da und dort ein bisschen. Also rufen Sie an.
2: 0463 511 00 und die 5.
1: Das wird sehr, sehr lustig. Gleich bei uns. Der Luftikus.

0: Buenos dias.
1: Hola.
2: Buenos.
0: Wobei, gerade gelernt in der Zwischenzeit von Kollegin Caro Gorton, Hielo sind die Eiswürfel.
2: Ja, und die sind ganz, ganz wichtig, wenn man in einer Strandbar sitzt und ein kühles Spaßgetränk trinkt.
0: Spaßgetränk, und zwar in Spanien, dahin entführen wir sie gleich. 7.23 Uhr, 7 Minuten noch bis 7:30 Uhr, sicher unterwegs mit Radio Kärnten.
2: Und da heißt es freie Fahrt voraus, Sie kommen überall ohne Probleme voran. Wenn Sie noch

0: Mädchen, einen schönen guten Morgen, servus.
1: Hola.
0: Hola. Ay, viva España. Singen wir heute schon den ganzen Morgen. Ja, was sagst du zum Ausgang vom WM-Finale gestern Abend?
1: Jetzt habe ich den nicht verstanden.
0: Was sagst du zum WM-Finale gestern Abend?
1: Super. Super. Wenn der Schiedsrichter nicht so klein gewesen war, war ja 3-0 ausgegangen. Aber naja,
0: es reicht auch. 3-0? Wo hast du nur dieses 3-0 gesehen?
1: Ja, eins war Abseitstor und das andere war auch faul, glaube ich. Aber dreimal war der Ball im Tor.
0: Da habe ich anscheinend schon geschlafen.
1: Oh wei, ja. Hast du schon für heute vorbereitet?
0: Ja, oder? Eben. Ja. Ich bin irgendwann in der zweiten Halbzeit, ich glaube irgendwann nach 10 Minuten sowas, bin ich glaube ich eingenickt.
1: Achso, ja, diesmal, ich habe eine größere Runde gehabt, da bin ich munter geblieben.
0: Ah, alles klar.
1: Wenn ich allein schaue, dann passiert mir das auch.
0: Ja, eben, ja, da liegt man so vom Fernseher und dann schläft man ein, gell? So,
1: ja, genau. Ja.
0: Wir haben uns heute ein kleines Spielchen überlegt. Spanien heißt eben der Fußball-Weltmeister 2026. Deshalb haben wir da drei Fragen herausgesucht. Es gibt auch jeweils drei oder sogar vier Antwortmöglichkeiten.
1: Wow, wow.
0: Einfach zuhören, wobei sind einfache Fragen, hätte ich gesagt, oder? So,
2: die sind
0: so
2: machbar.
0: Sind nicht. Okay. Und du als alter Quiz-Profi sozusagen bist ja auch immer wieder bei uns dabei bei den 1000 Fragen.
1: Eben. Ja.
0: Mhm. Ich glaube, du musst es jetzt mit links.
1: Ja.
0: Schauen wir mal.
1: Legen wir los.
0: Frage Nummer 1.
2: In welcher spanischen Stadt findet jedes Jahr die berühmte Tomatenschlacht La Tomatina statt? A. In Barcelona, in Sevilla, in Buñol oder D. In Valencia? Die anderen habe ich ausgelassen. A, B, C, D.
1: Ich nehme C.
0: Nicht in Sevilla, ne?
2: C hat er gesagt, oder?
0: C oder B?
1: C.
0: Achso, C, hoppala. Verzeihung, es ist noch früh. So, ja. Punkt Nummer 1. Verzeihung. Ich habe zu viel Sangria getrunken heute.
1: Hast du anscheinend zu lang geschlafen.
0: Ja, anscheinend. Hör zu kurz. Punkt Nummer 1 ist da. Okay. Frage Nummer 2.
2: Welche dieser Inseln gehört nicht zu Spanien? A. Mallorca, B. Teneriffa, C. Ibiza oder D. Korsika?
1: Korsika. Also D.
0: Ja, gehört nämlich zu Frankreich.
1: Yep.
0: So, und eine Frage hätten wir jetzt noch vorbereitet.
2: Die machen wir einfach der Vollständigkeit halber, genau. Oder? Was gehört traditionell in eine klassische spanische Paella? A. Ketchup, B. Safran, C. Ahornsirup oder D. Sauerkraut?
1: Oh, das ist aber jetzt wirklich schwierig. Safran.
0: Das sind drei Punkte für dich, lieber Josef, und das bedeutet, du bist der stolze Gewinner.
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0: Ist am Weg nach Galizien.
1: Ja, dann kann ich nur ansagen, gracias.
2: De nada.
0: De nada, de nada. Okay. Und jetzt noch einen schönen Tag, lustig was. Danke vielmals, Josef.
1: Danke.
0: Danke, Fiti. Hola.
2: Hola.
0: Hiela, wie war?
2: Hielo.
0: Hielo, hielo. Genau,
2: also, ich hoffe, ich spreche es richtig aus, aber man spricht dir das, das ist nämlich, schreibt man, so, ich habe vergessen, wie man schreibt. Ich werde es googeln und dann werde ich da die genaue Analyse geben.
0: In der Zwischenzeit, Savage Garden, guten Morgen.

0: Die 90er am Montagmorgen in Radio Kärnten. Savage Garden, Truly, Madly, Deeply. 7:30, 7:30, Zeit für die Neuigkeiten. Im Studio ist Christian Rosenzopf.
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2: Nach wie vor läuft die Suche nach den Jugendlichen, die am Wochenende in Kühnsdorf auf einen ICE-Zug geklettert sind und sich während der Fahrt am Zug gefilmt haben. Die Mutprobe führte dann sogar zu einer Sperre des Choralmtunnels. Die Polizei berichtet heute früh gegenüber dem ORF, dass die Ermittlungen zur Identität der gesuchten Jugendlichen gut vorangehen würden. Es gäbe Bilder aus mehreren Überwachungskameras am Bahnhof und im Tunnel. Ebenso kursieren Videos in den sozialen Medien und es hätten sich bereits mehrere Zeugen gemeldet. Ein 18 Jahre alter Motorradlenker aus Klagenfurt ist am Abend bei einem Unfall auf der B70 östlich von Klagenfurt ums Leben gekommen. Er war laut Polizei mit einem nicht zum Verkehr zugelassenen Motorrad und mit gefälschten Kennzeichen stadteinwärts unterwegs. Im Kreuzungsbereich auf Höhe Hörtendorf soll er laut Zeugen eine rote Ampel überfahren haben. Im selben Moment bog ein 72 Jahre alter Autolenker in die Bundesstraße ein und erfasste den jungen Motorradfahrer. Der 18-Jährige wurde ins Klinikum gebracht, erlag dort aber seinen Verletzungen. Und auf der Dirxer Landesstraße kam eine 18-jährige Autolenkerin mit ihrem PKW von der Fahrbahn ab und kollidierte mit einem entgegenkommenden Klein-LKW. Die 18-jährige wurde mit schweren Verletzungen ins OKH Klagenfurt gebracht. Der Lenker des Klein-LKWs und seine Beifahrerin kamen mit leichten Verletzungen davon. Und Caroline hat jetzt die Wetteraussichten.
3: Im Südosten können heute früh noch einzelne Regenschauer durchziehen. Vormittags gibt es dann auch ein paar Sonnenstrahlen. Über den Bergen jedoch ziehen ein paar gewittrige Regenschauer durch. Die Höchstwerte erreichen heute 20 bis 26 Grad. Sie sind sicher unterwegs mit Radio Kärnten und da ist weiterhin alles ruhig. Freie Fahrt voraus, eine angenehme und gute Fahrt.
0: Zum Sport! Und so Markus Baulitsch.
4: Beim Fußball beginnt in Österreich in dieser Woche die Saison mit den ersten Bewerbsspielen im Cup. Der WRC, ungeschlagen in der Vorbereitung, ist auswärts gegen Lauterach aus der Regionalliga West im Einsatz. Felden trifft zu Hause auf Austria Klagenfurt im Kärntner Derby der Regionalligisten. Bleiburg spielt in Dreiskirchen und Treibach hat am Samstag zu Hause Kapfenberg aus der zweiten Liga zu Gast. Tennis: Sinja Kraus gewinnt das Finale des 125er Challenger-Turniers von Kitzbühel gegen Julia Graper mit 6:1 und 6:3. Thomas Statzberger holt sich den Titel bei der Stoff-Trophy in St. Margareten gegen Florian Doles in 2 Sätzen. Jakob Separer vom Kajakverein Klagenfurt gewinnt bei der österreichischen Staatsmeisterschaft der Kanuten den Jugendmeistertitel über die Langstrecke. Lukas Rohrmeister belegt in der allgemeinen Herrenklasse Rang 4 im Kajak Einer. Insgesamt gewinnt der Kajakverein Klagenfurt 4 österreichische Meistertitel. Bei der Tour de France kommt Marco Haller auf der 15. Etappe als 110. ins Ziel. Der Tagessieg geht an Remco Evenepoel im Zielsprint vor dem gesamtführenden Tadej Pogacar. Jonas Vingegaard muss nach einem Sturz aufgeben. Und in der Formel 1 holt sich Mercedes-Pilot Kimi Antonelli beim Grand Prix von Belgien seinen 6. Saisonsieg. Der WM-Führende siegt vor Charles Leclerc im Ferrari und Max Verstappen.
0: Dankeschön, Markus Baulitsch. 7:33 Uhr, 3 Minuten nach 7:30 Uhr. Schönen Start in diesen Montag.

0: Fußball-Weltmeisterschaft vorbei. Was schauen wir jetzt? Na, zum Beispiel Liebesgeschichten und Heiratssachen. Heute Abend zum Beispiel. Die Details in 20 Sekunden.
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0: Hörst du sie schon? Fühlst du sie schon? Die Schmetterlinge. Oder ist es vielleicht der Hunger im Bauch? Man weiß es nicht. 7:40 Uhr. Wir begeben uns wieder auf die Suche, auf die Partnersuche. Ich mag diese Sendung, oder?
2: Ich habe sie lang nicht mehr geschaut, muss ich sagen. Aber wo ich heute gesehen habe, dass es wieder soweit ist.
0: Fußball endlich vorbei, weil jetzt haben wir Zeit.
2: Wir widmen uns den richtigen und wichtigen Geschichten im Leben.
0: Liebesgeschichten und Heiratssachen. Heute Abend ist es wieder soweit. Die nächste Staffel steht an. Alexandra Ludwig, es geht wieder quer durchs Land.
3: Ja, die Reise führt uns diesmal quer durch den Osten und Süden des Landes. Den Anfang machen zwei Singles aus dem Burgenland. Die 72-jährige Inge und der 29-jährige Kai.
4: Also kurz gesagt habe ich das Online-Dating einfach satt. Und jetzt bin ich seit einem halben Jahr Single und wieder ready for love.
5: Ich spreche mit der Katze, aber das füllt mich nicht aus. Ich möchte nicht mein restliches Leben lang einsam sein.
3: Vom Burgenland geht es direkt in die Steiermark zu Bernd. Der 70-jährige Pensionist sehnt sich nach einer starken Frau, aber bitte nicht mit zu großen Händen.
6: Aha, wieso?
7: Ja, weiß ich nicht, weil ich habe auch große Hände und wenn die größere Hände hat wie ich, dann wäre ich nervös.
5: Kriegst du dann ein bisschen Angst?
7: Dann kriege ich Angst.
3: Eine Veränderung in Sachen Liebe wünschen sich auch Manfred aus Salzburg und Alice aus Wien.
8: Eigentlich wäre es natürlich optimal, der sieht mich und der Funke springt über, ne? Und er sagt, das ist meine Frau. So wünscht man sich das.
5: Das wünsche ich Ihnen auch.
9: Manfred, welche Frauen finden Sie ganz besonders attraktiv?
10: Eine brünette Blondine mit schwarzen Haaren. Das geht nicht.
3: Ebenfalls aus Wien kommt Renate.
11: Sind Sie eine Romantikerin?
12: Na.
3: Ihren Auftritt bei den Liebesgeschichten sieht die 69-Jährige vor allem pragmatisch.
13: Ja, da sieht er mich jetzt gleich. Sonst, wenn ich auf die Zeitung schreibe, ja, und suche, da heißt es immer, wie schaust du aus, wie groß bist, wie viel Kilo hast und alles. Ja, jetzt bin ich im Fernsehen, jetzt kann er mich anschauen und kann er selbst entscheiden, will er oder will er nicht.
0: Genau so schaut es aus. Wobei, sehr spannend finde ich diesen einen Mann. Er schaut auf die Hände und die Hände der Frau dürfen nicht größer sein als seine Hände.
2: Weil dann wird er nervös.
0: Und worauf schaust du so? So beim ersten Date oder bei den ersten Dates?
2: Ausstrahlung. Mhm. Dementsprechend auch Lachen und Zähne.
0: Mhm.
2: Und aber Ausstrahlung ist eigentlich so das Wichtigste für mich. Und dann merkt man eh schon, wenn jemand eine Ausstrahlung hat.
0: Zack.
2: Dann können wir weiterschauen. Zähne sind bei mir so ein, das Lachen, also so Zähne sind für mich und die Augen. Mhm. Bei dir? Also auf was schaust du?
0: Ausstrahlung.
2: Ja.
0: Doch, so muss man jetzt irgendwie flashen.
2: Ja genau, weil sonst hat sie keinen.
0: Genau, auf Hände schaue ich eigentlich jetzt. Nein,
2: also das
0: wäre
2: das
0: nicht.
2: Letzte. Also ja. Nicht das Letzte, ist auch wichtig, gepflegte Hände sind wichtig, aber ob die, also in meinem Fall ist es nicht schwer, größere Hände zu haben als
0: gut, stimmt.
2: Bei meinen Tatzerlander. Aber das wäre jetzt nicht so.
0: Ausstrahlung ist wichtig und was wir heute Abend ausstrahlen im Fernsehen. Liebesgeschichten und Heiratssachen. 20.15 Uhr in ORF 2. Oh, das wird schön. Ich fühle sie jetzt schon, die Schmetterlinge. Mm.

0: glaube, Daniela Winkler, die hat uns beobachtet. Die hat uns ganz genau da zugehört. Schmetterlinge waren vorhin Thema bei uns, wegen Liebesgeschichten und Heiratssachen. Und Schmetterlinge sind heute auch das Thema bei Erlebnis Natur. Wir hören vorab schon mal rein, gleich hier bei uns in der Morgenshow an diesem Montag, davor das Wetter.
1: Im Südosten können heute früh noch einzelne Regenschauer durchziehen. Vormittags gibt es dann aber auch zeitweise sonnige Fenster. Und auch am Nachmittag kann sich da ein bisschen Sonne durchspielen. Über dem Bergland bilden sich Quellwolken. Folglich ist auch mit ein paar gewittrigen Regenschauer zu rechnen. Am Nachmittag sind dann dennoch 21 bis 26 Grad zu erwarten. Morgen Dienstag zeigt sich vormittags noch verbreitet die Sonne. Nachmittags ziehen dann wieder Wolken durch Kärnten über dem Bergland und im Westen kommt es zu gewittrigen Regenschauern. Gegen Abend klingen die Schauer aber ab und es lockert wieder auf. Die Höchstwerte morgen 19 bis 24 Grad. Am Mittwoch wird es dann wieder freundlicher. Unter schwachem Hochdruckeinfluss überwiegt in ganz Kärnten der Sonnenschein. Gegen Nachmittag bilden sich zwar Quellwolken, meist bleibt es aber trocken. Die Höchstwerte kommen zwischen 22 und 27 Grad zu liegen und werden somit auch wieder ein bisschen wärmer. Noch ein paar aktuelle Werte. In Villach messen wir 16 Grad, in Klagenfurt, Lienz und Hermagor aktuell 15 Grad und in Döllach 10 Grad. Ebenfalls 10 Grad hat es am Dobratsch.
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0: Da geht es heute um Schmetterlinge. Daniela Winkler hat sich mit einem Schmetterlingsexperten getroffen. Auch das gibt es bei uns. Christian Wieser, er ist der ehemalige Leiter der Zoologie, und zwar im Kärntenmuseum. Aber was fasziniert ihn eigentlich an den Schmetterlingen?
4: Für mich das Spannende daran ist prinzipiell die große Mannigfaltigkeit an Arten, die unterschiedlichen Formen und Lebensweisen.
0: Ja, immer wieder werden ja auch neue Arten gefunden, aber wie funktioniert dann diese Namensgebung?
4: Ja, es gibt verschiedene Möglichkeiten. Einerseits kann es eben nach einem Fundort, so wie Scharnik Hens, ist auf den Scharnik bezogen sein. Oder es können auch Namen von beteiligten Personen, nur selber seinen eigenen Namen vergibt man nicht. Das gehört sich nicht, das ist ein No-Go.
0: Okay, auch Christian Wieser selbst hatte schon das Glück und hat eine neue Art gefunden.
4: Zum Beispiel diese Rhigognosthis scharnikensis war eine völlige Überraschung und nicht zu erwarten. Und die nächste Verwandte ist weit, weit weg in Sibirien. Von den Barcodes kann man die Verwandtschaftsverhältnisse ja eigentlich klarlegen.
0: Barcodes? Haben die so einen Barcode drauf? Kann man die aufscannen? Piep, piep, piep. So, Schmetterlinge und Barcodes, ein großes Fragezeichen. Wir lösen auf heute Nachmittag, und zwar in unserer Serie Erlebnis Natur. Piep, piep, piep, piep. Schmetterlinge sind aber auch schön, oder?
1: Unglaubliche Tiere.
0: Ja. Da war ich mal in diesem Schmetterlingshaus da in Slowenien, das war auch sehr spannend. Dann sitzen die Schmetterlinge auf dir.
1: Ja, das ist aber schön.
0: Ja, sehr schön. Cliff Richard, auch schön zum Aufstehen. 7.54 Uhr.

0: Claudia Jung zum Aufstehen an diesem Montag. In Kürze 8 Uhr und in Kürze bei uns der Treuebonus. Also, guten Morgen.
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6: Im Studio Andreas Lechner. Spanien ist zum zweiten Mal nach 2010 Fußballweltmeister. Im Finale setzen sich die Spanier gegen Argentinien mit 1:0 nach Verlängerung durch. Und das mehr als verdient, Daniel Kulowitz.
7: Argentinien schießt in 90 Minuten kein einziges Mal aufs Tor. Das gab es in einem WM-Finale überhaupt noch nie. Rettet sich aber dann mit einem Mann weniger sogar noch in die Verlängerung. Dort aber die Erlösung. Spaniens Ferran Torres trifft in der 106. Minute. Dieser Erfolg gehört letztlich 47 Millionen Menschen in Spanien. Dieses Ergebnis stand in den Sternen. Es sollte einfach so sein. Wir wollten den Menschen daheim so nah wie möglich sein. Sagt Ferran Torres, der neue Nationalheld Spaniens, wie einst Andres Iniesta, der 2010 ebenfalls in der Verlängerung das Goldtor damals zum ersten WM-Titel der Spanier erzielt hat.
6: Und wie sehr haben die Argentinier nun tatsächlich enttäuscht?
7: Ehrlicherweise auf allen Ebenen. Nur Holzhacken geht sich dann irgendwann doch nicht mehr aus. Zwar hat man in der Schlussphase nochmal zu zehnt den Ausgleich am Fuß gehabt, das wäre aber dann diesmal wirklich schmeichelhaft gewesen. Messi geht leer aus und die Spanier räumen alles ab. Bester Spieler des Turniers, Kapitän Rodri. Bester Torhüter ist Spaniens Unai Simon. Und der goldene Schuh für den besten Torschützen geht nicht an Lionel Messi mit 8 Treffern, sondern mit 10 Toren an Frankreichs Kylian Mbappé.
6: Berichtet Daniel Kulowitz. Das US-Militär hat in der vergangenen Nacht erneut Ziele im Iran bombardiert. Es war die 9. nächtliche Angriffswelle in Folge. Der Iran wiederum hat Vergeltungsangriffe auf mehrere Golfstaaten geflogen. Außerdem sollen in der für den Ölhandel so wichtigen Straße von Hormus 2 Schiffe in Brand geraten sein. Über die genauen Hintergründe ist noch nichts bekannt. Das neue Abfallwirtschaftsgesetz in Österreich kann trotz Widerständen aus der Wirtschaft Erfolge aufweisen, wie die erste Halbjahresbilanz zeigt. Denn seit Jänner gilt in Österreich ein strengeres Abfallwirtschaftsgesetz, das besagt, dass mehr Müll mit der Bahn statt mit dem LKW transportiert werden muss, wie Peter Daser berichtet.
8: Müll muss ab einer Menge von 10 Tonnen auf längeren Strecken mit der Eisenbahn transportiert werden, sofern das möglich ist, ab einer Entfernung von 100 Kilometern. Julia Herr, die Umweltsprecherin der Sozialdemokraten, beruft sich auf Zahlen der ÖBB und sagt:
9: Wir sehen, dass allein heuer in den ersten 5 Monaten, wo die neue 100-Kilometer-Grenze in Kraft getreten ist, es gelungen ist, dass man 50.000 Tonnen zusätzliche Abfallmengen weg vom LKW hin auf die Schiene gebracht hat.
8: Das sei ein Schritt in Richtung Klimaneutralität. Die Bahn sei deutlich umweltfreundlicher als die Straße. Auch beim Mülltransit gäbe es eine Verlagerung. Allein über den Brenner habe es eine Verdoppelung der per Bahn transportierten Menge gegeben.
6: Apropos Abfall. Die meisten Österreicherinnen und Österreicher befürworten, dass große Modekonzerne unverkaufte Kleidung und Schuhe in der EU künftig nicht mehr vernichten dürfen. Außerdem wollen rund 94%, dass kaputte Textilien ab 2028 recycelt werden müssen und nicht mehr über den Restmüll entsorgt werden. Das zeigt eine repräsentative Umfrage der Altstoffrecycling Austria AG ARA. Aktuell fallen laut ARA in Österreich mehr als 213.000 Tonnen Textilmüll pro Jahr an. Das waren die Nachrichten mit Andreas Lechner. Das Wetter.
10: Zeitweise sonnig geht es heute durch den Tag. Am längsten sonnig haben wir es vom Innviertel bis zum Nordburgenland. Jetzt in der Früh ist es stellenweise aber noch nebelig, wie zum Beispiel im Mürztal. Und tagsüber ziehen auch ein paar Wolken durch. Am Nachmittag und Abend bilden sich dann auch einzelne gewittrige Regenschauer. Und zwar von den Hohen Tauern über Kärnten und über die Steiermark bis ins Mittel- und Südburgenland. Der Wind, der ist auf jeden Fall nicht mehr so heftig wie gestern. Im Donauraum bleibt er aber spürbar, mit Spitzen so um die 30 oder 40 Kilometer pro Stunde. In den Landeshauptstädten hat es im Moment in Wien 15 bis 19 Grad, in Eisenstadt 18, in St. Pölten und Linz 15 Grad, in Salzburg und Innsbruck 14, in Bregenz 16 und in Klagenfurt 15 Grad. Am Nachmittag liegen die Höchstwerte dann zwischen 20 und 28 Grad. Morgen gehen die Temperaturen dann etwas zurück. Dazu gibt es eher unbeständiges Wetter. Einzelne Schauer oder Gewitter entstehen diesmal im Hügel- und Bergland. So viel zum Wetter von Nathalie Auer.
0: Dankeschön, liebe Nathalie. 8:04, Sie sind sicher unterwegs mit Radio Kärnten.
11: Und da ist weiterhin alles ruhig, Sie kommen ohne Probleme voran. Hoffentlich bleibt es dabei. Wir wünschen eine angenehme und vor allem sichere Fahrt.
0: Dankeschön, liebe Caro.
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1: Dankeschön, dass Sie mit uns aufstehen. Dankeschön, dass Sie uns Ihre Ohren schenken, dass Sie uns immer wieder kontaktieren und sagen, wir hätten da eine lässige Geschichte bei uns im Ort. Oder das Wetter bei uns, das ist so und so. Danke vielmals. Und ein Danke ist nett, aber was viel netter ist.
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1: Und der ist in dieser Woche wieder zurück.
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1: Mit diesen 70 Euro, da können Sie gleich mal loslegen. Einmal das Auto voll tanken, vielleicht mal auf ein Eis gehen.
4: Auf noch mehrere ein Eis.
1: Ja, genau.
4: Eisbecher.
1: Eisbecher. Mm. Von mir gesehen so einen mit so Früchten drin und so, Vanille, ein bisschen Soße dazu.
4: Also mit dem kann man einiges machen.
1: Oh, herrlich. Träumen Sie von diesem kleinen Luxus und rufen Sie uns an, wenn Sie zu Hause sind, in einem Ort, den wir wieder herausgesucht haben, und zwar in Edling, Gemeinde Eberndorf, Bezirk Völkermarkt.
4: Postleitzahl 9125, insgesamt 178 Einwohner, Privathaushalte 65 und 70 Gebäude, sogar 5 Arbeitsstätten.
1: Deshalb, was du jetzt dort hast, alles durchgezählt.
4: Ja,
1: 5 Firmen, was, Gebäude 70.
4: Ja, das habe ich schon. Das muss man schon eine genaue Analyse haben, wie viele Menschen da vor Ort sind in Edling oder Katate.
1: Katate. Genau, steht da bei uns dabei. Wir hoffen, es ist richtig ausgesprochen. Also wenn Sie in Edling Katate zu Hause sind, Gemeinde Eberndorf, Bezirk Völkermarkt, dann rufen Sie jetzt bei uns an und holen Sie sich Ihren Treuebonus.
4: 0463 511 00 und die 5, wenn Sie aus der Gemeinde Eberndorf Ortschaft Edling kommen.
1: Katzatze.
4: Katzatze.
1: Wie Karate, oder? So. Könnte auch ein Kampfsport sein.
4: Katzatze.
1: Guten Morgen.

0: Simply Red am Montagmorgen, 10 Minuten nach 8. Der Treuebonus wartet immer noch bei uns und in der Zwischenzeit hat sich jemand gemeldet, hat uns aufgeklärt, dass es nicht Katasse ist, wie wir es ausgesprochen haben, aber wir waren uns da einfach nicht sicher. Haben wir nicht gewusst, wir haben wieder dazugelernt. Wird jetzt richtig ausgesprochen?
1: Katasse und ist natürlich die slowenische Bezeichnung von Edling. Genau. Edling Katasse.
0: In der Gemeinde Eberndorf im Bezirk Völkermarkt. Also vielleicht verstehen Sie uns jetzt, wenn Sie in Katasse zu Hause sind. Ortschaft Edling, Gemeinde Eberndorf, Völkermarkt. Dann haben Sie jetzt noch 2 Minuten und 40 Sekunden Zeit, sich bei uns zu melden.
1: 0463 511 00 und die 5.
0: Katasse, jetzt richtig.

0: Der Treuebonus.
1: Wartet jetzt auf Helmut Kach aus Edling, Gemeinde Eberndorf, Bezirk Völkermarkt. Einen schönen guten Morgen.
2: Ja, schönen guten Morgen.
1: Im Auto, wie ich gerade höre, oder?
2: Immer im Auto unterwegs.
1: Immer ja, im Auto, wieso denn immer? Daheim ist es ja am schönsten, da sagt man.
2: Naja, leider habe ich einen Betrieb, einen Fliesenlegerbetrieb und da bin ich meistens auf den Baustellen unterwegs, gell?
1: Okay. Wie läuft das Geschäft momentan? Also eigentlich immer gut als Fliesenleger, oder?
2: Als Fliesenleger läuft das Geschäft derzeit einmal gut, ja.
1: Mhm. Sehr gut. Wie groß ist euer Betrieb?
2: Mein Betrieb besteht aus 2 Mitarbeitern und jetzt haben wir gerade 2 Schnupperlehrlinge, die was wirklich Fliesenleger lernen wollen eigentlich.
1: Ja. Auch toll, gell, dass junge Menschen auch diesen Beruf noch lernen möchten.
2: Ja, natürlich. Das ist ja Handwerksbetrieb und das soll auch so weiterbleiben.
1: Weil sonst gehen ja die handwerklichen Berufe eher zurück, hat man das Gefühl.
2: Ja, genau so ist es.
1: Das hört man auch immer wieder, ja.
2: Ja,
1: das heißt, wie lange schnuppern die jetzt noch? Bis Ende Juli oder auch im August?
2: Die schnuppern jetzt einmal, der eine ist heute gekommen, der schnuppert bis Mittwoch und der andere bis Freitag.
1: Ja, vor allem praktisch, wenn zu Hause dann irgendwann einmal was sein sollte, im Badezimmer oder im WC oder vielleicht in der Küche, dann kann man selber da Hand anlegen und die Fliesen erneuern.
2: Das sollte so sein, ja.
1: Sollte so sein, da spart man sich viel Geld vor allem.
2: Entweder spart man sich viel Geld oder man ruft mich an und ich mache das.
1: Ja, genau. Und heute war es umgekehrt. Du hast uns angerufen, lieber Helmut.
2: Gerne,
1: das heißt, wir dürfen gratulieren.
3: Super. Ja, wir haben gewonnen.
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1: Das heißt, am Mittagessen für diese Woche gerettet, oder?
2: Danke, sehr schön.
1: 70
2: danke,
1: Euro, danke. Jeden Tag ein bisschen essen gehen, ein bisschen Geld ausgeben, dann passt schon.
2: Super, danke.
1: Tut und da ein Kaffee und fertig.
2: Okay.
1: In diesem Sinne, danke fürs Anrufen.
2: Ich danke recht herzlich.
1: Und dann wünsche ich noch eine schöne Woche, lieber Helmut.
2: Danke, tschüss, Papa.
1: Danke, Papa. 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Danke fürs Radio Kärnten hören. Schönen Montag allerseits.

0: Heute Montagmorgen, es ist der 20. Juli 2026, 8.20 Uhr, 10 Minuten noch bis 8:30 Uhr. Sicher unterwegs mit Radio Kärnten.
1: Und da heißt es freie Fahrt voraus, es sind uns keine Störungen gemeldet worden. Wir wünschen eine angenehme und vor allem sichere Fahrt.
0: Törö. Elefanten.
1: Tolle Tiere.
0: Thema. Tolle Tiere eben. Vor allem, die haben irgendwas Beruhigendes, finde ich. Also, da kann man stundenlang zuschauen.
1: Riesentiere, aber trotzdem gleichzeitig extrem beruhigende Seelen, glaube ich.
0: Ja, und sind einfach irgendwie dankbar, so wirkt es zumindest, und einfach immer zufrieden, oder?
1: Ja, schön.
0: Ja, wirklich schön. Elefanten können ja auf viele unterschiedliche Arten miteinander kommunizieren. Sie können brüllen, trompeten oder auch quieken, das habe ich noch nie gehört. Dieses Quieken.
1: Das habe ich auch noch nie gehört.
0: Ja, und sie können auch sehr tief grollen, sagt man. So tief, dass wir Menschen es nicht hören können. Also spannend. Der Schall in diesem Frequenzbereich, der breitet sich über den Boden sehr, sehr weit aus. Und so kommunizieren Elefanten über Distanzen von 10 Kilometern und mehr. Das muss man sich mal vorstellen. Wie genau Elefanten dieses Grollen im Boden hören, das haben amerikanische Wissenschaftler jetzt herausgefunden, berichtet für uns Jenny von Sperber.
2: Das Geheimnis liegt in den Ohren der Elefanten. Genauer gesagt in ihrem Mittelohrknochen. Denn dieser Knochen ist bei Elefanten so groß, dass er bei den tiefen Frequenzen besonders stark in Schwingung versetzt wird. Das hat Caitlin O'Connell-Rodley von der Harvard Medical School im Labor gemessen.
3: Im Rahmen unserer Studie konnten wir messen, wie stark die Mittelohrknochen bei Stimulation reagiert haben, woraus sich ableiten lässt, wie empfindlich ihr Gehör ist und insbesondere, wie gut sie diese Vibrationen wahrnehmen können.
2: Die Frequenzen dieses Grummelns, die Wissenschaftler nennen es Rumble, sind so tief, dass wir Menschen es nicht hören können. Es geht sozusagen durch den Boden und über die Elefantenfüße in ihren Körper bis ins Ohr, wo ihr großer Mittelohrknochen die Vibration an die Ohrschnecke im Innenohr weiterleitet. Dort werden die Schallwellen in neuronale Signale verwandelt. Und dann haben die Elefanten noch einen weiteren Trick. Sie können bewusst ihre Ohren zumachen. So blenden sie Außengeräusche, die über die Luft transportiert werden, aus und hören das Vibrieren in ihrem Körper noch mal besser.
0: Das würde ich bei uns Menschen auch sehr spannend finden.
1: Wenn man abschalten kann und nur...
0: Stell dir vor, der Chef kommt um die Kurve. Große bitte einfach die Ohren schließen und man hört einfach nichts. 8:22 Uhr.
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0: Musik aus Österreich, Reinhard Fendrich am Montagmorgen in Radio Kärnten. 8.31 Uhr, eine Minute nach 8:30. Zeit für die Neuigkeiten. Im Studio ist Christian Rosenzopf.
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2: Schwer verletzt wurde eine Motorradlenkerin auf der Duderschitzer Landesstraße zwischen Moosburg und Grumpendorf. Die 29-Jährige wurde von einem entgegenkommenden Auto erfasst. Der 23-jährige Lenker des BKWs ist aus ungeklärter Ursache auf die Gegenfahrbahn geraten. Die Frau wurde durch den Aufprall in einen Acker geschleudert. Sie musste mit dem Rettungshubschrauber Christophorus 11 in das Klinikum gebracht werden. Ein Alkotest beim BKW-Lenker verlief negativ. Die zweite Woche der Sommerferien hat begonnen. Für mehr als 4000 Kinder in Kärnten wird der Schulalltag im Spätsommer schon um 2 Wochen früher wieder losgehen. Denn sie haben sich für die Sommerschule angemeldet. Der Zulauf ist mit 4200 Anmeldungen so groß wie noch nie. Für 750 Kinder ist der Besuch verpflichtend, da sie aus Deutschförderklassen stammen. Viele andere Kinder werden aber freiwillig zur Sommerschule angemeldet, sagt Bildungsdirektorin Isabella Benz.
3: Auch zum Teil sehr, sehr ehrgeizige Schülerinnen und Schüler besuchen die Sommerschule. Wir haben ja auch Begabtenförderung im Angebot. Das heißt, diese Kinder werden bereits schon vor Schulbeginn auf Olympiaden vorbereitet. Andere eben, weil sie sich vorbereiten auf die Wiederholungsprüfung.
2: Die Sommerschule findet in den letzten beiden Ferienwochen statt. Und wie wird das Wetter heute und in den nächsten Ferientagen, Caroline?
4: Heute im Südosten können in der Früh noch einzelne Regenschauer durchziehen. Vormittags gibt es dann ein paar Sonnenstrahlen. Über den Bergen ziehen auch wieder gewittrige Regenschauer durch. Die Höchstwerte erreichen heute 20 bis 26 Grad. Morgen wird es dann auch noch einmal trüb, aber dann ist wieder Aussicht auf ein bisschen mehr Sonne. Sicher unterwegs mit Radio Kärnten und da sind uns keine Störungen gemeldet worden. Sie kommen ohne Probleme voran. Hoffentlich bleibt es dabei. Gute Fahrt.
0: Wie war España? Spanien heißt der Fußball-Weltmeister 2026. Die Analyse von unserem Waschi hören Sie in 7 Minuten hier bei uns in der Morgenshow. Mehr Sport jetzt von und mit Markus Paulitsch.
5: In dieser Woche geht es in Österreich mit den Fußballbewerbsspielen der neuen Saison los. Im Cup ist der WRC am Freitag in Vorarlberg beim Regionalligisten Lauterach im Einsatz. Die Wolfsberger sind in der Vorbereitung ohne Niederlage geblieben. Felden spielt im Kärntner Derby der Regionalliga-Teams gegen Austria Klagenfurt, Bleiburg ist in Dreiskirchen gefordert und am Samstag geht es für Treibach zu Hause gegen den Zweitligisten Kapfenberg. Die Kärntner Kanusportler waren an diesem Wochenende sehr erfolgreich. Jakob Seebacher vom Kajakverein Klagenfurt holt sich bei den österreichischen Staatsmeisterschaften den Jugendmeistertitel auf der Langstrecke. Der KVK gewinnt insgesamt 4 Titel. Lukas Rohrmeister wird in der allgemeinen Klasse Vierter im Kajak-Einer-Bewerb. Marco Haller belegte auf der 15. Etappe der Tour de France Rang 110. Tadej Pogacar bleibt im Zielsprint gegen Remco Evenepoel Zweiter, liegt aber weiterhin mit 5 Minuten Vorsprung gesamt in Führung. Beim Tennis-Challenger-Turnier in Kitzbühel gewinnt Sinja Kraus das rein österreichische Finale gegen Julia Grabher in 2 Sätzen. Beim ÖTV-Turnier in St. Margareten gewinnen Peter Sebastian Puraschitz und Jonas Trinker von der Sportunion Klagenfurt das Doppelfinale. Zur Formel 1, der WM-führende Kimi Antonelli gewinnt den Grand Prix von Belgien in Spa vor Charles Leclerc und Max Verstappen.

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1: Waschi, einen wunderschönen guten Morgen.
2: Schönen guten Morgen, so charmant dazu.
1: 104 Spiele sind absolviert. Es waren Top-Spiele mit dabei, großartige Partien. Frankreich gegen Spanien zum Beispiel, kann ich mich erinnern. Da haben wir schon gesagt, es ist unser großes Favoritenspiel. Gestern natürlich das große Finale. Ja, wir sind sehr gespannt jetzt auf deine Analyse. Was sagst du persönlich jetzt dazu?
2: Ja, zuerst einmal bin ich froh, dass das Spiel doch nicht durch ein Elfmeterschießen entschieden worden ist. Es ist 1-0 für Spanien ausgegangen, relativ spät gefallen, das Tor. Aber man muss schon sagen, man hätte sich vielleicht ein bisschen mehr von diesem Finale erwartet. Das ganz große, spielerisch akzentuierte Finale war es dann doch nicht. Es hat den Grund gehabt, dass die Argentinier doch sehr, sehr müde gewirkt haben. Und die Spanier haben das Spiel kontrolliert und haben halt gewartet, bis sie ein Tor schießen.
1: Du hast gerade selbst auch das gesagt, es war nicht das große Spiel. Viele haben sich aber genau das irgendwie erhofft und waren dann in den ersten Minuten oder vielleicht in der ersten Halbzeit enttäuscht.
2: Sie waren deswegen enttäuscht, weil eigentlich Spanien überzeugt hat durch eine großartige Ballkontrolle. Sie haben sich wieder sehr, sehr viel bewegt und damit haben sie eigentlich den Argentinern nicht zugelassen, dass sie einen Zugriff haben auf ihren persönlichen Kontakt, auf den Körperkontakt zu den Spaniern. Das heißt, sie sind nicht ins Spiel gekommen, weil sie keine Zweikämpfe gewinnen haben können. Sie mussten zusehen, die Spanier eigentlich kombinieren, ohne eigentlich vor das Tor zu kommen. Und das muss man natürlich auch analysieren, dass Spanien 14 Tore nur geschossen hat und aber auch nur ein Tor bekommen hat.
1: Mit 14 Toren Weltmeister werden.
2: Ja, 14 Tore, das ist nicht sehr viel. Es sind knappe Ergebnisse, wenn man auch nach der Gruppenphase sieht. Sie haben eigentlich immer nur fast mit einem Tor Unterschied gewonnen. Klingt auf das erste einmal, dass sie Minimalisten beim Toreschießen sind. Man muss aber auch sagen, wir haben es vorhergesehen. Sie kreieren nicht sehr viele Torchancen und das war auch gestern so. Und dann nimmt man halt ein bisschen dem Spiel den Nimbus.
1: Aber was waren so die großen Probleme gestern Abend? Es waren 80.000 Menschen mit dabei im Stadion. War es vielleicht die Hitze oder vielleicht die zu lange Halftime-Show? Die ist ja heute auch schon mehrfach kritisiert worden. Die hat ja dann am Ende doch 27 Minuten gedauert.
2: Ja, ich glaube, das ist eine Zusammenfassung von allem eigentlich. Zuerst einmal eine sehr lange Pause, dann wird die Muskulatur wieder müde, sie entspannt sich, sie muss dann wieder vom Neuen starten. Gleichzeitig muss man natürlich auch sagen, die langen Reisen, die diese Mannschaften zu absolvieren gehabt haben, gleichzeitig muss man auch sagen, das Spiel ist wahnsinnig hart, also für mich gestern ist es schon über die Grenze gegangen, da muss sich, glaube ich, die FIFA und die UEFA etwas einfallen lassen, weil solche Fußballspiele möchte man nicht, wo man dann verschiedenste Sportarten eigentlich sieht, neben dem Fußball. Ich habe auch Karate festgestellt, Ringen festgestellt. Also da waren sehr viele Sportarten dabei, die im Fußball eigentlich nichts verloren haben. Und das zehrt natürlich auch an der Leistungskraft der Spieler.
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0: Faktor 51, 9 Minuten noch bis 9 an diesem Montag.
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0: So, einmal sprechen wir noch über die Fußball-Weltmeisterschaft, dann können wir dieses Kapitel abhacken,
2: hat sie gesagt, gell? Und widmen uns Liebesgeschichten und Heiratssachen
0: heute Abend im Fernsehen, 20.15 Uhr in ORF 2, es wird eine großartige Sendung, da wird auf einiges geachtet, auf die Hände einer Frau, dass die nicht größer sind als genau. Die von dem einen Mann, der dabei ist. Die eine Dame hat gesagt, sie spricht immer mit ihren Katzen.
2: Ja, das muss für ihn auch in Ordnung sein. Genau. Und der andere war bei der Typbeschreibung recht spezifisch. Er hat gesagt, brünett, blond oder schwarzhaarig.
0: Genau, heute Abend 20.15 Uhr in ORF 2. 27 Minuten hat das Spektakel gedauert. 11 Minuten wurden angekündigt. Die Halftime-Show gestern Abend bei der Fußball-Weltmeisterschaft.
2: Erstmalig muss man auch sagen, dass es sowas gegeben hat bei einer Fußball-Weltmeisterschaft.
0: War so lala, oder?
2: Ja, die Meinungen sind gespalten. Ich hätte sie mir gerne angeschaut, bin aber frühzeitig eingeschlafen. Hoppla. Aber du hast sie dir noch angeschaut.
0: Ich habe sie gesehen. Ja. Es hat sich irgendwie gezogen. Madonna hat ja angefangen. Da war sie in irgendeinem, also ich habe irgendwie das Gefühl gehabt, sie ist da im Keller rundherum in so einer pinken Beleuchtung und dann ist sie so losgefahren mit so einem Buggy. Dann ist sie, also während sie gesungen hat, aber ich glaube, das war nach 2 Minuten, ist es dann herausgekommen, dass sie gerade am Weg ist Richtung Stadion. Also es hat so ein bisschen gewirkt, als wäre es aufgezeichnet worden. Dann ist man aber draufgekommen, okay, es ist doch live. Shakira dafür hat es sehr gut performt, hat der Dai ihren offiziellen WM-Hit präsentiert. Super Outfit. Dann war Justin Bieber mit Gitarre, der hat live gesungen. Die Botschaft, Halleluja.
2: Genau, ja, das ist auch
0: schön,
2: sein Lied, ja.
0: Aber irgendwie, es war nicht Fisch und nicht Fleisch, würde man sagen.
2: Ja, sie haben, glaube ich, probiert, das Beste daraus zu machen. Es ist die Frage, ob sie das jetzt weiterhin so beibehalten werden wie beim Super Bowl. Das ist natürlich das Vorbild der ganzen Geschichte gewesen von einer Halftime-Show, die das wirklich auch immer grandios schaffen. Schauen wir mal, in 4 Jahren sehen wir, ob es wieder passiert.
0: Hart ja auch für die Spieler, das hat auch der Waschi heute schon erzählt, weil die Spieler, die wollen ja natürlich weiterspielen.
2: In Form bleiben.
0: Aber wenn man dann 30 Minuten warten muss in der Hitze.
2: Dann wird man lax.
0: Dann wird man lax, genau. Jennifer Lopez, alles andere als lax. 56 Jahre jung, schaut immer noch aus wie Mitte 30.
2: 30, muss man wirklich sagen, ja.
0: Vor 2 Jahren hat sie sich scheiden lassen von Ben Affleck und diese Scheidung jährt sich zum 2. Mal. Was macht man an diesem Tag? Nicht an den Ex denken, nicht an die Liebe von damals, an die Beziehung von damals. Man lenkt sich einfach ab.
2: Genau, und deswegen verbringt sie ihre Zeit gerade auf einer Europatour, kann man eigentlich fast sagen. Paris, jetzt gerade ist sie in Sizilien angekommen, zu Ehren von Dolce & Gabbana gibt es da eine Modekollektion, die präsentiert wird, da ist sie natürlich live dabei und ja, die J-Lo ist eine Augenweide und da präsentiert sie sich einmal im europäischen Sommer.
0: Eine Augenweide und eine Ohrenweide, kann man sagen, jetzt bei uns in Radio Kärnten. It ain't funny zum Aufstehen, da ist sie, die J-Lo. 56 Jahre jung.
2: Wahnsinn.
0: Single oder nicht, momentan?
2: Ich glaube schon.
0: Vielleicht mal Bewerbung schicken. Demnächst bei Liebesgeschichten und Heiratssachen. Jennifer Lopez, das wär's. Schönes Aufstehen. Schönen Wochenstart.
2: Morgen.

0: sie mit. Und schnipst mit,
1: winkt mit,
0: tanzt mit. Yeah. Sonja Kleindienst, gut gelaunt aus dem Urlaub zurück. Schönen guten Morgen.
2: Ja, yeah. Morgen.
1: Hallo,
0: grüß euch. Wo warst du denn?
2: Ich war jetzt, ehrlich gesagt, war ich zuerst zu Hause.
0: Ja.
2: Wunderschön am Wörthersee. Und dann war ich jetzt noch 3 Tage in Italien.
0: Schön, dass du wieder
2: Kolio
0: da bist.
2: Und so. Na, echt super, mit der Vespa.
0: Oh, ja, habe ich auch mal gemacht, herrlich.
2: Gestern getauft worden.
0: Sonja Kleindienst, gut gelaunt zurück im Studio.
3: Diese Sendung enthielt Produktplatzierungen.
0: Gleich für Sie ab 9 da. Alles Gute, schönen Montag.
2: Bis morgen.
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5: Im Studio Andreas Lechner. Seit Mitte April sitzt in Tirol ein 44-jähriger Mann in Untersuchungshaft. Er steht im Verdacht, seine Lebensgefährtin betäubt und vergewaltigt zu haben. Es ist der 2. derartige Fall in Österreich, der an das Martyrium der Französin Gisèle Pelicot erinnert. Veronika Mauler, was weiß man denn über die österreichischen Fälle bisher?
6: Ja, der Mann in Tirol steht im Verdacht, mehrere Opfer betäubt und vergewaltigt zu haben. Da geht es offenbar auch um die Ex-Partnerin. Laut Staatsanwaltschaft Innsbruck müssen noch große Datenmengen ausgewertet werden. Im ersten Fall hat es im Herbst 2025 eine Verurteilung zu 7 Jahren Haft gegeben. Der Täter, ein Niederösterreicher, hat seine Partnerin, die Mutter der gemeinsamen 2 Kinder, sediert, vergewaltigt und sich darüber mit einem Deutschen übers Internet ausgetauscht.
5: Bereits seit April gibt es ein internationales Ermittlungsprojekt namens Medusa unter der Leitung von Deutschland und Großbritannien. Österreich ist da nicht dabei. Das sorgt hierzulande für Verwunderung.
6: Die Opferanwältin Sonja Sies, die das Opfer im ersten österreichischen Fall vertreten hat, kann das nicht nachvollziehen, denn die Täter seien gerade im deutschsprachigen Raum groß vertreten. Kritik kommt auch von den Grünen, die eine parlamentarische Anfrage an den Innenminister planen. Im Bundeskriminalamt heißt es dazu, Österreich sei an Medusa nicht beteiligt, weil es im Zusammenhang mit dieser Operation bisher keinen Bezug nach Österreich gibt.
5: Berichtet Veronika Mauler. In Großbritannien wird Andy Burnham heute neuer britischer Premierminister. Der frühere Bürgermeister von Manchester löst Keir Starmer ab, der nach Druck aus den eigenen Reihen zurücktritt. Burnham verspricht einen radikalen politischen Neuanfang. Details sind bisher aber unklar. Berichtet in London ORF-Korrespondent Jörg Winter.
7: Der 7. Premierminister in nur 10 Jahren. Bei Labour hofft man, dass Burnham an die Rechtspopulisten verloren gegangene Wähler wieder zurückholen kann. Dass die Zeit drängt, das scheint ihm bewusst.
8: This is a final chance to change.
7: Es ist unsere letzte Chance für Veränderung. Weiter so wie bisher funktioniert nicht mehr. Der bisherige Premierminister Keir Starmer tritt heute Vormittag zurück. König Charles wird Burnham mit der Regierungsbildung beauftragen. Damit ist der automatisch Premierminister. Am Nachmittag wird er seine Antrittsrede vor der berühmten schwarzen Tür in der Downing Street halten. Bis zum Abend sollte auch die neue Ministerliste vorliegen. Der 56-jährige Burnham, Sohn einer Arbeiterfamilie aus Nordengland mit Abschluss an der Elite-Uni Cambridge, hatte sich zuvor als Bürgermeister von Manchester mit einer Reihe an populären Reformen einen Namen gemacht.
5: In Österreich sind gebrauchte Autos seit Jänner deutlich billiger geworden. Laut dem Preisindex der Plattform Autoscout24 hat ein Gebrauchtwagen im Juni im Schnitt rund 28.000 Euro gekostet. Das sind um 990 Euro oder 3,4% weniger als noch im Jänner. Im Vergleich zum Juni des Vorjahres ist der Preis sogar um 1.600 Euro bzw. 5,4% zurückgegangen. Das waren die Nachrichten mit Andreas Lechner. Das Wetter.
2: Das Wetter in Kärnten. Derzeit hängen noch einige Nebel- und Wolkenfelder da bei uns herum zum Mittag und am Nachmittag ist es dann aber schon wieder zeitweise sonnig. Über dem Bergland bilden sich Quellwolken und dann kann es auch ein paar gewitterige Regenschauer geben. Am Nachmittag sind 21 bis 26 Grad zu erwarten. Morgen Dienstag zeigt sich vormittags noch verbreitet die Sonne. Nachmittags ziehen verbreitet Wolken durch Kärnten über dem Bergland und im Westen. Da gibt es dann wieder ein bisschen Regen wegen Gegenabend. Klingen die Schauer dann ab und es lockert auf. Die Höchstwerte morgen dann 19 bis 24 Grad. Schauen wir noch zum Mittwoch, da wird es dann wieder freundlicher. Unter schwachem Hochdruckeinfluss überwiegt dann in Kärnten der Sonnenschein. Gegen Nachmittag bilden sich ein paar harmlose Quellwolken. Es sollte trocken bleiben. 22 bis 27 Grad sind dann drin. Aktuell haben wir derzeit 17 Grad in Villach, 16 in Klagenfurt, St. André und in Feldkirchen. 14 Grad in Millstatt, 13 in Friesach und auf der Flatten. Jetzt messen wir derzeit 12 Grad. Sicher unterwegs mit Radio Kärnten. Da gibt es gute Nachrichten. Da sind uns derzeit keine Störungen gemeldet worden. Eine gute und sichere Fahrt wünsche ich Ihnen.
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2: Grüß Gott und herzlich willkommen. Ja, mein Urlaub ist zu Ende, aber hey, wenn ich mit Ihnen den Vormittag verbringen darf, kann es ja nicht wirklich schlechter gehen, oder? Das ist ja fast wie Urlaub. Mit toller Musik und interessanten Geschichten. Gleich geht's ab in den Garten. Herzlich willkommen, freue mich, dass Sie da sind.

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1: Wenn nicht jetzt, wann dann? Der Juli, das ist so ein ganz wichtiger Monat im Gemüsegarten. Neben der Ernte ist natürlich auch jetzt schon die richtige Zeit, um schon an die kommenden Monate zu denken, vorauszudenken. Und unsere Ladies, die sind jedenfalls bestens vorbereitet. Mit Handschuhen, habe ich gesehen, ist die Ilo aus dem Haus gegangen, Gartenwerkzeug mit dabei und jede Menge Datendrang ist natürlich auch mit dabei, denn heute wird wieder fleißig gepflanzt und angepackt.
2: Liebe Petra, jetzt sind wir in deinem Garten, jetzt muss man was erklären. Wir haben vor 3 Wochen dort den Buchweizen gesät und jetzt ist das Beetel wieder leer. Ist da was passiert?
3: Ja, er ist fertig. Er ist wirklich
2: nach drei Wochen
3: insofern fertig, dass ich Dekraut geerntet habe und wieder Platz habe für was Neues. Und aber Ilona, wir müssen es gut herrichten, weil da kommen jetzt viele Starkzehrer rein, weil wir denken heute schon an den Winter.
2: Du weißt aber schon, dass wir Juli haben, gell?
3: Es soll aber so sein, also Ende Juli, Mitte August unbedingt die Pflanzen reinzusetzen, damit sie einen guten Halt mit den Wurzeln kriegen. Und da spreche ich eben an ausdauernden Kohl, ausdauernden Brokkoli oder Grünkohl ausdauernd. Und wenn ich jetzt was aussehe, zum Beispiel an Bok Choy, das ist ein Senfsalat, und entweder sehe ich selber aus oder nehme die Pflanze an, aber alles braucht trotzdem seinen Platz im Beet, damit es gut anwurzeln kommt, wenn nachher die kältere Jahreszeit kommt und ich jetzt in kleinen Zustand trotzdem schon vereinzeln kann. Ich kann vom Bok Choy eben ein Babyleaf-Salat schon ernten und das andere lasse ich drinnen stehen, dass es schön weiter wachsen kann.
2: Kann da jetzt durch die Hitze oder durch den vielen Regen oder so, kann nichts passieren?
3: Da gibt es ja eigene Sorten. Also ich wähle extra Wintergemüsesorten aus. Entweder beim Ansehen schaue ich eben, dass sie auf der einen Seite schussresistent sein, also sprich ein Feldsalat, den warte ich bis Mitte August zum Aussehen, dann sehen kann ich ihn schon aussehen.
2: Damit er nicht schierst.
3: Damit er nicht schierst, genauso. Und speziell bei den Kaffeeolorten oder Brokkoliorten, die wirklich bis zu minus 10 Grad aushalten können, aber auch jetzt im Sommer nicht gleich austreiben wie immer, sondern wirklich kompakt wachsen.
2: Wir ernten das quasi alles noch vor dem Winter.
3: Vor dem Winter und auch während dem Winter, wenn es bis zu minus 10 Grad hat, du musst halt schauen, wie der Tag dann ausschaut. Ich ernte jetzt nicht in der Früh, wann weiß ich, wie kalt und wie viel tief Minusgrad ist, sondern schau, wenn die Sonne kommt und die Pflanze wieder auftaut.
2: Kommen die dann wieder raus? Oder bleiben ein paar Sorten in der Erde über den Winter?
3: Die bleiben drinnen.
2: Alle?
3: Nein, alle nicht. Wenn ich schon vorher aufgegessen habe, ja nicht. Gell? Aber ich kann zum Beispiel eine Karotten drinnen lassen, ich kann einen Lauch drinnen lassen, ich kann die Pastinake drinnen lassen. Steckrüben, Kohlrüben, Stoppelrüben. Und wenn ich einen geschützten Rahmen habe in einem Hochbeet, kann ich auch den Kopfsalat teilweise da drin lassen.
2: Also, ich habe das Gefühl, das wird heute Arbeit.
3: Ja, ich muss das Beet herrichten.
2: Wie meinst du denn herrichten?
3: Also, ich habe das Glück, ich habe ja da einen durchlässigen Boden, aber Wintergemüse selber mag keine Staunässe und eben deswegen muss ein durchlässiger Boden verfügbar gemacht werden. Also Starkzehrer brauchen ein gutes Hornmehl, die brauchen ein bisschen Futter, eben Mehl, dass sie schnell verfügbar haben, den Dünger und den Start haben und ein bisschen krampeln war recht, auflockern war recht, Ilona.
2: Und dann die Pflanzen rein. Das machen wir alles heute.
3: Ja, ist natürlich.
2: Okay, ja gut. Okay. Dann machen wir es heute für den Winter, im Juli.
3: Genau.
1: Das kann man sich gar nicht noch vorstellen. Gell? Apropos auflockern, lockern wir doch unseren Vormittag ein bisschen auf mit der neuen. Von Billy Steirisch jetzt hier bei uns in Radio Kärnten. Es ist 9:45.

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1: Nicht nur Fußballpause gibt es jetzt für viele Damen, die sagen, oh Gott sei Dank ist die Weltmeisterschaft zu Ende. Nein, es gibt jetzt auch eine Pause heute hier. Vielleicht sind Sie gerade am Arbeiten oder Sie sind zu Hause und denken an einen lieben Menschen und möchten dem am liebsten jetzt ein Lied schicken. Auch das wäre natürlich möglich mit der Radio Kärnten Kaffeepause unter 0463 504 888. Schauen wir mal, was heute gewünscht wird.
2: Hallo, da ist der Pascal und ich würde mir für den Kaffeepause ein Lied wünschen, und zwar von DJ Ötzi, ich will mit dir fliegen. Danke.
1: Na schon, kurz und bündig, geht's auch natürlich. DJ Ötzi, jetzt hier bei uns in Radio Kärnten, 9.22 ist es. Und für Sie morgen schon die Chance auf die Kaffeepause hier in Radio Kärnten, 0463 504 888.

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2: Christian Rosenzopf jetzt hier bei mir im Studio, 9.30 Uhr in wenigen Sekunden. 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
4: Nach wie vor läuft die Suche nach den Jugendlichen, die am Wochenende in Künsdorf auf einen ICE-Zug geklettert sind und sich während der Fahrt am Zug gefilmt haben, bei teilweise 250 km/h. Die Mutprobe führte dann zu einer Sperre des Choralmtunnels. Die Polizei berichtet gegenüber dem ORF, dass die Ermittlungen zur Identität der Jugendlichen gut vorangehen. Es gebe Bilder aus mehreren Überwachungskameras am Bahnhof und im Tunnel. Ebenso kursieren Videos in den sozialen Medien. Und es haben sich bereits mehrere Zeugen gemeldet. Es ist eine Frage, die gerade in der heutigen Zeit viele Menschen betrifft. Was passiert eigentlich mit den Daten auf den Handy nach dem Ableben einer Person? Dazu gehören etwa Bilder und Videos, aber auch Kontodaten. Wer zu Lebzeiten nicht vorsorgt, kann Angehörige in Schwierigkeiten bringen, sagt Lena Mileder, Trauerrednerin und Expertin für digitale Medien.
5: Meistens wird es den Leuten erst dann bewusst, wenn dem Verstorbenen auf Facebook nach seinem Ableben zum Geburtstag gratuliert wird, zum Beispiel.
4: Doch es gibt sinnvolle Wege zur Vorsorge. Eine einfache Maßnahme ist etwa, seine Passwörter rechtzeitig zu sammeln.
5: Das kann für die digital affinen Menschen ein Passwortmanager sein. Das kann für die nicht ganz so affinen ein sicher hinterlegtes Passwortbuch im Safe zum Beispiel sein.
4: Und laut der Expertin wird das Thema immer wichtiger, vor allem für junge Menschen. Für eine digitale Vorsorge sei es nie zu früh. Und nie zu früh kann auch eine Wetterprognose sein, und damit weiter zu Sonja.
2: Es ist nie zu früh zu sagen, dass es heute vielleicht noch Sonne geben wird. Ich denke schon im Südosten. Da können heute früh eben noch einzelne Regenschauer durchziehen. Am Vormittag, das sollte, wenn wir jetzt schon ein bisschen rausschauen, na, derweil noch nicht, schon die Sonnenstrahlen ein bisschen durchkommen. Über den Bergen, da ziehen ein paar gewittrige Regenschauer durch. Die Höchstwerte heute 20 bis 26 Grad. Sicher unterwegs mit Radio Kärnten, da gibt's keine Störungen auf Kärnten Straßen. Falls Ihnen etwas auffällt, bitte anrufen, kostenfrei ganz Österreich, 0800 600 601.
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Wir dürfen gratulieren, denn es gibt etwas zu feiern bei Lydia und Simon Zafel. Alles Gute zum 7. Hochzeitstag und viel Glück, das wünschen Sohn Alexander und die Oma Ruth. Und wir wünschen euch noch viele schöne, lustige, gemeinsame Jahre. Und wir spielen von Radio Kärnten jenes Lied, das in Italien jetzt ganz oft bei Hochzeiten gespielt wird und gesungen wird. Sal da Vinci in Radio Kärnten. Alles Gute.

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2: Blutspenden, Gutes tun. Ich glaube, das ist wirklich jeden Tag möglich, wenn ich das so durchschaue. Ja, also man sollte es einfach einmal nutzen, wenn man heute einmal nichts vorhat, dass man da hingeht, zum Beispiel nach Fresach ins Feuerwehrhaus oder nach Berg im Trautal zum Treffpunkt Berg oder Feld am See zum Beispiel, können Sie in die Volksschule gehen. Im Seminarraum findet das Ganze statt. Und zwar zwischen 15.30 Uhr und 20 Uhr. Ansonsten ist heute eher ein ruhiger Montag, dieser 20. Juli, aber Sie könnten zum Beispiel in der Galerie Zugängliche Kunst vorbeischauen. Na, können Sie auch nicht. Die sehe ich nämlich jetzt gerade, die hat auch immer nur von Donnerstag bis Sonntag geöffnet. Kleine Vorschau. Also Sie könnten sich jetzt vielleicht schon im Kalender vormerken. Galerie Zugängliche Kunst in Pörtschach. Die Welt im Kleinen, fabelhafte Geschichten. In der Box das Ganze noch bis zum 2. August. Aber etwas habe ich trotzdem für heute. Und zwar geht es da um das Leben mit Demenzpatienten, Unterstützung für pflegende Angehörige im Alltag mit Demenzkranken. Da gibt es eine offene Gesprächsrunde heute mit Margit Czerny. Heute um 16 Uhr im Steirerhof in Villach im großen Saal. Und in Villach, da geht es momentan zur Sache, noch bis zum 25. Juli ist Villach, die Jazz-Hochburg Kärntens. Und auch da gibt es ein kleines Aviso. Und zwar auf den 22. Juli, also auf dem Mittwoch. Da gibt es im Bamberg-Saal um 19 Uhr ein Konzert mit The Austrian Trumpet Summit. 100 Years Miles Davis heißt es da. Und da können Sie zum Beispiel vorbeischauen und sich das Ganze geben. Um 19 Uhr beginnt es dann. Wie gesagt, nicht heute, sondern erst am Mittwoch.
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1: Im Studio Andreas Lechner. Die neuerliche US-Angriffswelle auf den Iran macht Öl wieder teurer. In der Nacht ist der Handelspreis für die Nordseesorte Brent auf mehr als 90 Dollar pro Fass gestiegen. Das ist der höchste Wert seit einem Monat, wie Volker Obermeier berichtet.
2: Im Handel in Asien hat der Preis für Rohöl in der Nacht um bis zu 3% angezogen. Damit setzt sich der Trend der vergangenen Woche fort. Der Auslöser für den Schwung nach oben ist der zunehmende militärische Schlagabtausch in der Nahostregion. Die wichtige Handelsroute Straße von Hormus kann kaum befahren werden. Der Schiffsverkehr liegt bei einem Bruchteil des Vorkriegsniveaus. Durch die Meerenge zwischen dem Iran und Oman wird in Normalzeiten etwa ein Fünftel des weltweit gehandelten Öls transportiert, vor allem nach Asien. Die jüngste Entwicklung im Nahen Osten verknappt das Angebot und erhöht die Wahrscheinlichkeit, dass auch bei uns Benzin sowie Diesel wieder teurer werden. Tankstellenbetreiber dürfen die Preise ab Mittag und nur einmal pro Tag erhöhen.
1: Die ukrainische Armee setzt ihre Angriffe auf Russland weiter fort. Wie es in der Früh in Moskau geheißen hat, sollen in der Nacht mehr als 400 ukrainische Drohnen auf die Region der Hauptstadt Moskau zugeflogen sein. Die meisten seien in größerer Entfernung neutralisiert worden, hieß es weiter. Medienberichten zufolge mussten mehrere Verletzte ins Spital eingeliefert werden. Am Landesgericht Wels in Oberösterreich beginnt heute ein Prozess gegen einen 22-Jährigen. Laut Anklage soll er ein 3 Monate altes Baby so heftig geschüttelt haben, dass es schwer verletzt worden ist. Der Beschuldigte bestreitet die Vorwürfe, wie Caroline Ploberger berichtet.
3: Der 22-Jährige ist zwar nicht der leibliche Vater des Säuglings, er wohnt aber mit dessen Mutter gemeinsam in einer Wohnung. Mit der Betreuung des Babys ist er laut Anklage schnell überfordert, weshalb es Mitte März dann zu dem folgenschweren Vorfall gekommen sein soll. Der Mann soll den 3 Monate alten Säugling heftig geschüttelt und außerdem am Kopf verletzt haben. Das Baby habe dadurch unter anderem ein Schütteltrauma mit Hirnblutungen sowie einen Schädeldachbruch erlitten. Das soll zu schweren Dauerfolgen geführt haben. Der Angeklagte bestreitet die Vorwürfe. Im Falle einer Verurteilung drohen ihm zwischen 2 und 10 Jahren Haft.
1: Die spanische Fußballnationalmannschaft wird nach ihrem WM-Trumpf gegen Argentinien heute am Nachmittag zu einer Riesenparty mit hunderttausenden Fußballfans in Madrid erwartet. Die Maschine mit den neuen Weltmeistern soll gegen 13 Uhr in der spanischen Hauptstadt landen. Am Nachmittag empfängt dann König Felipe die Mannschaft um Kapitän Rodri. Danach fahren die Spieler im offenen Bus durch Madrid. Bereits in der Nacht hat eine WM-Feier tragisch geendet. Medienberichten zufolge ist im Westen Spaniens ein 13-Jähriger beim Einsturz eines Springbrunnen ums Leben gekommen, nachdem er mit anderen Fußballfans auf den Brunnen geklettert war. Es soll zudem mehrere Verletzte geben. Das waren die Nachrichten mit Andreas Lechner. Das Wetter.
4: Das Wetter in Kärnten, die letzten Nebelfelder, die lösen sich bis gegen Mittag weitgehend auf. Dann zeigt sich zwischendurch die Sonne. Am Nachmittag nehmen die Wolken allerdings wieder zu und es gehen sich stellenweise auch ein paar gewittrige Schauer aus. Die Höchstwerte heute bis zu 26 Grad. 19 Grad messen wir aktuell in St. André. Es hat auch in Lienz 19 Grad und in Ferlach 18 in Villach und Völkermarkt, 17 Grad in Klagenfurt und in Friesach und frische 11 Grad am Dobratsch. Morgen ist es dann auch bis gegen Mittag verbreitet freundlich. Am Nachmittag gibt es dann ein paar Wolken und vor allem auch Schauer in den Bergen im Westen. Gegen Abend lockert es dann aber überall auf. Es kühlt etwas ab, also 19 bis 24 Grad sind drin. Sicher unterwegs mit Radio Kärnten, da sind uns keine Störungen gemeldet worden. Eine gute und sichere und vor allem unfallfreie Fahrt wünsche ich Ihnen.
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4: Und ich begrüße Sie auf das Allerherzlichste. Gleich erwarte ich Gäste. Es geht um das kommende Wochenende und da verwandelt sich Friesach wieder zum Spektakulum. Was sich da ganz genau abspielen wird, Sie erfahren es bei mir. Einen schönen Vormittag, Kärnten.

0: Es wird mittelalterlich. In Friesach gibt es wieder das Spektakulum. 25. 26. Juli, sprich am kommenden Wochenende. Bettina Weidhofer und Anna Stromberger darf ich ganz herzlich bei mir im Studio begrüßen. Einen schönen Vormittag.
1: Guten Morgen.
2: Morgen, hallo.
0: Ihr gehört ins Organisationsteam Bettina und man muss aber wirklich sagen, großes Team, oder?
1: Na, so groß sind wir gar nicht. Wir sind 5 Leute.
0: Ach so, okay,
1: ja.
0: Ich habe gedacht, großes Team.
1: Nein, es ist gar nicht so groß. Wir sind 5 Leute, inklusive Bürgermeister, Vizebürgermeisterin und wir machen das. Wir bereiten uns da circa ein Jahr lang drauf vor. Und jetzt sind wir 5 Tage davor, jetzt geht es schon richtig ans Eingemachte.
0: Anna, wenn man jetzt nicht weiß, was das Spektakulum ist, wie könnte man es den Menschen erklären und schmackhaft machen?
2: Ja, also das Spektakulum, das ist das große Österreichs schönstes Mittelalterfest, das alle 2 Jahre in Friesach stattfindet. Und das ist einfach das Mittelalterfest, Familienfest, also das ist einfach Fixpunkt in dieser Mittelalterszene sozusagen. Ja, ich glaube, es ist sehr bekannt und ja, das sollte man sich auf keinen Fall entgehen lassen.
0: Du hast die Szene angesprochen, diese Mittelalterszene, die gibt es ja wirklich österreichweit und darüber hinaus, glaube ich.
1: Ja, die gibt's weit über Österreich hinaus. Die sind jetzt auch schon am Weg nach Friesach, weil wir haben ja die ganze Woche im Dominikanerkloster ein Lager. Das heißt, die kommen jetzt, schlagen dort ihre Zelte auf, leben dort wirklich eine ganze Woche authentisch und bevölkern dann am Wochenende unser Spektakulum.
0: Und dieses Spektakulum bezieht sich wieder auf die ganze Stadt, oder?
2: Innenstadt, genau. Und eben auch das Dominikanerkloster, da wo die Lagergruppen sind. Aber das Fest findet eben in der Innenstadt statt.
0: Wie genau. Muss man sich das vorstellen? Also ich kenne das noch von seiner Zeit, weil das gibt es ja schon sehr lange, oder?
1: Ja, das gibt es seit, ich glaube jetzt, ohne dass ich schwindel, aber ich glaube seit 1999, da hat es angefangen. Zuerst war es einmal jedes Jahr, irgendwann ist man dann zu so einem 2-Jahres-Rhythmus übergegangen und es schaut so aus, dass wir die Stadttore abriegeln, also Olsertor, Neumarkter Tor, St. Veiter Tor und innerhalb dieser Stadtmauern wird alles mittelalterlich. Es gibt keinen Strom, wir beleuchten alles mit Fackeln, mit offenen Feuerstellen, man sitzt auf Stroh. Es gibt kein Glas, wir trinken aus unseren mittelalterlichen Krügen und ganz wichtig, wir zahlen in diesen 2 Tagen auch mit dem Friesacher Pfennig.
0: Genau, das muss man zuerst einlösen, das heißt also Bargeld mitnehmen.
2: Genau, Bargeld
0: und
2: mitnehmen
0: dann einlösen.
2: Bitte. An den Wechselstuben kann man das dann die Euros umtauschen, beziehungsweise auch vorab schon die Woche bei mir in der Info im Gemeindeamt in Friesach oder dann eben am Fest selber bei den Wechselstuben.
0: Wie schaut es denn vom Outfit aus? Ich meine, ihr zwei seid heute, ich würde sagen, ich mein, ihr schaut total cool aus, aber das ist schon ein eigener Look, oder?
1: Ja, logisch. Ja. Also es ist alles... Wir versuchen das so authentisch wie möglich zu machen. Wir sind alle in Leinen gewandet. Das kann man dort direkt vor Ort kaufen. Es ist halt ganz wichtig ist natürlich, dass man keine Uhren trägt, keinen großartigen Schmuck, all diese Dinge, keine Brille zum Beispiel.
0: Oh mein Gott,
1: ja,
0: da
1: genau.
0: Hört
1: schon viele
0: das,
1: Herausforderungen.
0: Ja.
1: Die Mädels haben ihre Blumenkränze auf. Die Männer haben ihre Trinkhörner mit. Es ist lustig.
0: Um so ein Spektakulum auf die Beine stellen zu können, muss auch die ganze Stadt mitziehen, oder? Gibt's,
2: ja.
0: Ich kann mir vorstellen, jeder, der dort wohnt, sagt, ja, natürlich, das machen
2: wir,
0: da schlüpfen wir hinein.
2: Wir haben sehr viele Vereine mit dabei, genau. Und es ist auch immer sehr schön, dass da wirklich alle mithelfen und alle mitziehen an einem Strang. Und es ist einfach ein ganz eigenes Feeling dann irgendwie. Das ist echt schön.
0: Was Sie im Detail alles erwartet beim Spektakulum in Friesach am kommenden Wochenende, das erfahren Sie bei mir in Kürze.

0: Wenn Sie am kommenden Wochenende in Friesach unterwegs sind, dann dürfen Sie eines nicht versäumen, nämlich den Friesacher Pfennig mitzunehmen. Wenn Sie jetzt sagen, oh mein Gott, wo kriege ich den her? Muss ich da auf die Bank gehen? Nein, müssen Sie nicht. Sie müssen einfach nur nach Friesach fahren und sich den besorgen. Bettina Weidhofer und Anna Stromberger sind ja heute bei mir im Studio, haben schon ein bisschen darüber erzählt, was sich da beim Spektakulum in Friesach alles abspielen wird. Es ist das wievielte jetzt insgesamt?
1: Es ist das 24. Spektakulum.
0: Unfassbar. Also das hat sich wirklich gehalten und das ist vor allem etwas, wo die Leute immer wieder gerne hinkommen, weil es eben anders ist wahrscheinlich auch, oder?
2: Genau, ja. Es ist einfach anders und ich würde sagen, es ist in Österreich wirklich einzigartig, ja. Es ist einfach Österreichs schönstes Mittelalterfest.
0: Und vor allem
2: ist es, was wirklich einzigartig ist. Und vor allem Friesach, die Mittelalterstadt, das findet jetzt nicht in irgendeiner Stadt statt, sondern in Friesach, in dieser Mittelalterstadt.
0: Diese Burg, die da gebaut wird, spielt die da auch eine Rolle? Gehört die da auch irgendwie dazu zu dem Spektakulum?
1: Die Burg Siegfriedstein, genau, die wird vor den Toren von Friesach gebaut, ist jetzt kein unmittelbarer Teil vom Fest, aber kann natürlich besucht werden an diesem Wochenende. Und wir haben Handwerker vom Burgbau, die natürlich am Spektakulum ihre Handwerkskunst zeigen.
0: Es ist ein Fest für die ganze Familie. Es gibt sogar ein Kinderturnier.
2: Ja, genau, das ist richtig. Ein Kinderritterturnier. Da sind verschiedene Spielestationen zu bewältigen. Und genau, und der Herr Bürgermeister wird dann sozusagen die Jungknappen, der Fürst, Entschuldigung, wird dann sozusagen die Jungknappenerhebung vornehmen.
0: So richtig mit Schwert.
2: Genau, ja.
0: Da werden, aus Holz, nehme ich an.
2: Da werden die Kinder dann zum Ritter, also zum Jungknappen geschlagen.
0: Essen und Trinken spielt natürlich auch eine entscheidende Rolle, weil ich glaube, Pizza und so wird es keine geben, oder?
1: Nein, auf Pizza verzichten wir die 2 Tage. Wir verzichten auch, so gut es geht, auf Kartoffeln. Aber es gibt allerhand. Es gibt gebratene Kärntnernudel, es gibt Krautsalat, ganz viel. Das Kraut wird vorher selber getreten. Und es gibt ganz viele Dinge, die man einfach in die Hand nehmen kann, mit denen man dann herumgehen kann. Es ist alles sehr unkompliziert. Wir verzichten natürlich auf Porzellan. Also es ist, man muss sich daran gewöhnen, dass man alles in der Hand hat und auch mit den Händen isst.
0: Ich wollte gerade sagen, man kann theoretisch auch sagen, brauche kein Besteck, mit der Hand. Der Knödel kommt auch so in meinen Bauch.
1: Genau.
0: So in diese Richtung. Und dann gibt es natürlich, habt ihr mir jetzt gerade gesagt, die Stadterstürmung und die Bäckertaufe. Wie muss man sich das vorstellen?
2: Da wird eben alle 2 Jahre wird da jemand anderes getaucht. Immer meistens ein Politiker. Wer heuer getaucht wird, ist halt noch geheim. Aber das kann man sich so vorstellen, da wird sozusagen, das ist wie vor dem Gericht und der wird dann runtergelassen und genau, sozusagen als Strafe im Stadtgraben getaucht.
0: Na servus, so eine harten Geschichten habt ihr da anzubieten. Und diese Stadterstürmung, wann findet die statt? Ist das sowas wie eine Eröffnung dann?
1: Nein, die Stadterstürmung findet um 17 Uhr statt. Da versuchen die Leute, die Stadtmauer die Stadtmauer zu überwinden. Und im Rahmen von dieser Stadterstürmung kommt es eben dann zur Bäckertauche, zu einer Verurteilung. Und da wird dann jemand in diesen Eisenkäfig gegeben und tatsächlich in den Stadtgraben versenkt.
0: Na, servus, Kaiser. Ja, mal gut, man hat ja nicht umsonst gesagt, das wilde Mittelalter,
1: genau,
0: oder?
1: Genau.
0: Ja, genau. Feuerspektakel soll man noch erwähnen, das ist am Samstag am Abend,
1: ja,
0: oder?
1: Genau, das ist um 0 Uhr, quasi der Abschluss vom Samstag, das ist das Highlight. Das ist wirklich eine superlässige Show, die um 0 Uhr am Hauptplatz stattfindet. Da ist dann, weil ja eben kein elektrisches Licht ist, alles finster und dann sieht man nur noch dieses Feuerspektakel.
0: Großartig. Und von den Zeiten her, wann sollte man da sein, Samstag, Sonntag?
2: Am besten so früh wie möglich, hätte ich gesagt. Festbeginn ist ja Samstag um 12 Uhr, aber es kann sicher nicht schaden, wenn man früh genug da ist, auch wegen der Parkplatzsituation. Genau, also die Eingänge sind dann eh schon ab 10 Uhr besetzt.
0: Ja, einfach vorbeikommen und mit dabei sein beim Spektakulum. Bitte. Ja, Entschuldigung, das letzte Wörtchen habe ich nicht mehr gehört.
2: Ach so, nein, Entschuldigung, ich meinte einfach vorbeikommen. Ab 10 sind die Eingänge besetzt.
0: Alles klar, dann wünsche ich euch gutes Gelingen beim Spektakulum zu Friesach am kommenden Wochenende, 25. 26. Juli. Alles Gute. Und gibt es da noch irgendeinen Gruß oder gibt es irgendeinen Spruch, den man mittelalterlich sagt?
1: Gott zum Gruße.
0: Gott zum Gruße.
1: Genau.
0: Passt. Fertig.

0: 10.30 Uhr ist es, halb elf. Die Neuigkeiten jetzt von und mit Christian Ofenzopf.
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2: Die Polizei sucht Zeugen nach einem Unfall auf der Duderschitzer Landesstraße. Dabei wurde eine 29-jährige Motorradfahrerin nach der Kollision mit einem entgegenkommenden PKW schwer verletzt. Der Unfall ereignete sich gestern kurz nach 15 Uhr im Abschnitt zwischen Moosburg und Grumpendorf. Ein 23-jähriger Mann ist mit seinem PKW bei der Fahrt nach Grumpendorf auf die Gegenfahrbahn geraten. Dabei prallte er frontal mit der Motorradfahrerin zusammen. Die 29-jährige wurde durch den Aufprall in einen Acker geschleudert und nach der Erstversorgung durch den Rettungshubschrauber Christophorus 11 ins Klinikum gebracht. Der PKW-Lenker blieb beim Unfall unverletzt und ein Alkofortest verlief negativ. Die Polizei Moosburg ersucht um Hinweise unter der Nummer 059 133 2112. Ein 18 Jahre alter Motorradlenker aus Klagenfurt ist am Abend bei einem Unfall auf der B70 östlich von Klagenfurt ums Leben gekommen. Er war laut Polizei mit einem Motorrad mit gefälschten Kennzeichen stadteinwärts unterwegs. Laut Zeugen soll er mit überhöhter Geschwindigkeit gefahren sein und er soll im Kreuzungsbereich auf Höhe Hörtendorf eine rote Ampel überfahren haben. Im selben Moment bog ein 72 Jahre alter Autolenker in die Bundesstraße ein und erfasste den jungen Motorradfahrer. Der 18-Jährige wurde ins Klinikum gebracht, erlag dort aber seinen Verletzungen. Der Autolenker musste ebenfalls ins Klinikum eingeliefert werden. Ein Alkofortest verlief negativ. Ja, und jetzt ist die Sonne da, Sonja, und damit das Wetter.
0: Ja, genau. Gerade vorhin ist der Christian ins Studio gekommen und hat gesagt, hey, hast du nicht vorher gesagt, die Sonne kommt und dann regnet es draußen? Ja, alles ist heute möglich.
2: So schnell geht's. Das Universum hat dich gehört.
0: Ja, genau. In Unterkärnten gehen noch kurze Schauer nieder, heißt es da. Die Nebelfelder, die lösen sich aber demnächst auf und es zeigt sich dann zumindest zwischendurch die Sonne, so wie aktuell jetzt hier in Klagenfurt rund ums Funkhaus. Am Nachmittag gibt es dann erneut Schauer und Gewitter. Die Höchstwerte heute bis zu 26 Grad. Sicher unterwegs mit Radio Kärnten, keine Störungen für Sie, vielleicht die Möglichkeit bei uns anzurufen, vielleicht entdecken Sie ja irgendetwas, einen Stau, einen Unfall, was auch immer. 0800 600 601 ist unsere Telefonnummer und wir sagen dann gerne weiter, wo sich was tut. 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
1: Und da machen wir uns heute ein bisschen locker, oder?
2: Fühlen sich Ihre Gelenke auch manchmal steif an? Nicht umsonst heißt es, wer rastet, der rostet. Sanfte Bewegung hilft, sie wieder geschmeidig zu machen. Schon wenige Minuten täglicher Mobilisation können die Beweglichkeit verbessern. Kreisende Bewegungen für Schultern, Hüften und Knie sind dabei ein einfacher und guter Start. Bewegung fördert nämlich die Produktion von unserer Gelenkflüssigkeit, der sogenannten Synovia. Diese wirkt wie ein natürlicher Schmierstoff. Auch Dehnübungen können Verspannungen lösen und dabei helfen, wieder elastischer zu werden. Wichtig ist aber immer, ohne Schmerzen zu arbeiten, und es gilt, Regelmäßigkeit ist hier entscheidender als Intensität. Wärme kann zusätzlich helfen, die Muskulatur zu lockern, also gönnen Sie sich ruhig mal ein warmes Kirschkernsackerl. Und morgens nach dem Aufstehen sind kurze Übungen übrigens besonders effektiv. Bleiben Sie gesund, alles Liebe, Ihre Christine Reiler.
1: Heute also mit einer kleinen, feinen täglichen Generalüberholung.
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AT. Herzliche Gratulation, alles Gute zum Geburtstag. 10.51 Uhr ist es jetzt an diesem Montag, den 20. Juli. Und in Lölling wird wieder mal gefeiert. Inge Obermeierländer feiert nämlich Geburtstag. Alles Gute, viel Glück und Freude, vor allem beste Gesundheit. Das wünschen Hansi Wulz und alle Freunde. Und Franz Filker aus Ebenthal feiert heute seinen 80. Zu diesem Ehrentag möchten wir dir recht herzlich gratulieren, sowie Anblick und ein kräftiges Weidmannsheil wünschen. Bleib gesund und behalte dir deinen Humor. Das wünschen Peter mit Bruni sowie Ferdi und Gerda. Herzliche Gratulation auch von uns, vom gesamten Team von Radio Kärnten. Und wir gratulieren mit dem MGV 1834 Gmünd. Ja.

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0: Das waren sie, unsere zwei Stunden miteinander am Vormittag. Gleich geht's weiter mit Ute Pichler und der Mittagszeit.
1: Ja, und natürlich mit den Pressestimmen zum Grande Finale und zum neuen Weltmeister.
0: Ja, du hast gesagt, es war ja ein bisschen einschläfernd. Die Spezialistin hat gesprochen.
1: Ich bin zum Endergebnis wieder aufgewacht, sagen wir es einmal so.
0: Also ich bin einmal kurz aufgewacht und denke mir, rote Karte.
1: Also ist da ja auch nicht anders gegangen.
0: Nein, ich freue mich, ich habe zumindest mit meinem Tipp gewonnen, 1-0.
1: Ja, ich habe 2-1 getippt.
0: Also, einen schönen Tag noch, viel Spaß mit der Ute.
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3: Im Studio Andreas Lechner. In diesen Minuten beginnen in Deutschland Beratungen der CDU-Spitze über das weitere Vorgehen nach dem Rücktritt von Jens Spahn. Auslöser war der Leihmutter-Eklat um Jens Spahn, der eine Welle der innerparteilichen Empörung ausgelöst hat. Bundeskanzler Friedrich Merz will nun die Nachfolge zügig regeln, berichtet in Berlin ORF-Korrespondent Andreas Jürli.
4: Der Leihmutter-Eklat kommt für Friedrich Merz zu einer denkbar ungünstigen Zeit. Gerade hat sich die wenig beliebte Regierung mühsam auf ein Reformpaket geeinigt, dominiert die Causa Jens Spahn. Der deutsche Kanzler könnte das nun aber nützen für eine Regierungsumbildung.
5: Es könnte eine Gelegenheit sein, über die Aufstellung der Bundesregierung nachzudenken.
4: Der bisher mächtige Jens Spahn spielt dabei keine Rolle mehr. Das Verhältnis des deutschen Kanzlers zu seinem Fraktionschef war auch nie wirklich harmonisch. Auch etliche in der CDU haben Probleme.
5: Er hat ja auch die Partei erst sehr spät über das alles informiert.
4: Vielmehr erfährt die Partei über Instagram, über das Vaterglück von Jens Spahn und über den Podcast der Bild-Zeitung, wieso sie sich für eine Leihmutter in den USA entschieden haben, obwohl es in Deutschland verboten ist. Es geht um Glaubwürdigkeit, sagt der deutsche Kanzler. Jetzt sucht die CDU für ihre Bundestagsfraktion einen glaubwürdigen Vorsitzenden.
3: Der Krieg zwischen den USA und dem Iran könnte noch weiter eskalieren. Das US-Militär hat vergangene Nacht nämlich wiederholt Dutzende Ziele im Iran bombardiert. Das iranische Regime wiederum hat mit Vergeltungsschlägen auf US-Basen in der Golfregion reagiert. Doch nun steht die für den Ölhandel so wichtige Meerenge von Hormus unter Beschuss. Zwei Öltanker sollen in Flammen stehen, berichtet Marta Georgiev.
6: Das iranische Militär hat nach eigenen Angaben zwei Öltanker gestoppt, die Wasserstraße durchqueren wollten. Die Schiffe seien durch Minen in die Luft gesprengt worden. Solange die USA den Iran weiter angreifen, sei kein Tropfen Öl oder Gas sicher, heißt es. Unter welcher Flagge die Tanker gefahren sind und ob es Opfer gibt, ist nicht bekannt. Als zentrales Druckmittel im Krieg haben der Iran und die USA gegenseitige Seeblockaden in Hormus verhängt. Der Iran etwa blockiert oder besteuert Schiffe, die Verbindungen in den Westen oder nach Israel haben. Vor etwas mehr als einer Woche hat das iranische Militär ein unter der Flagge Zypern fahrendes Containerschiff beschossen, woraufhin die USA auch ihre aktuelle Angriffswelle gegen den Iran gestartet haben. Der Schiffsverkehr in Hormus, der steht gerade jedenfalls still, was den Ölpreis wieder in die Höhe treiben dürfte.
3: Durch einen Blitzschlag sind gestern Nachmittag zwei Wanderer aus Ungarn auf der Rax im Bezirk Bruckmürz-Zuschlag in der Steiermark verletzt worden. Rund 30 alpine Einsatzkräfte haben die beiden 25-Jährigen wenig später bei widrigen Wetterverhältnissen vom Berg gerettet. Einer der beiden musste allerdings laut Polizei mit schweren Verbrennungen ins AKH nach Wien geflogen werden. Auf der Terrasse des Petersdoms hoch über Rom eröffnet im September ein Kaffeehaus, das etwas größer sein wird als das bisherige. Doch das Projekt sorgt seit Monaten für Diskussionen. Während Befürworter das Angebot für Pilger und Touristen weiter ausbauen möchten, warnen Kritiker vor einer Kommerzialisierung eines der wichtigsten christlichen Wahrzeichen. Das waren die Nachrichten mit Andreas Licht.
1: Dankeschön und willkommen zum Kärntner Wetter. Da lösen sich die letzten Nebelfelder bis gegen Mittag weitgehend auf und dann zeigt sich zwischendurch die Sonne. Im Lauf des Nachmittags nehmen die Wolken dann wieder zu. Stellenweise sind da auch gewittrige Schauer zu erwarten, das alles bei Höchstwerten, die bis zu 26 Grad erreichen. Momentan liegen wir bei 21 Grad in Hermagor und in St. André. 20 hat es in Spital, in Villach und in Klagenfurt. Völkermarkt und Feldkirchen halten bei 19 Grad und 10 Grad hat's am Dobratsch. Wie schaut der morgige Dienstag aus? Da ist es bis gegen Mittag verbreitet freundlich. Am Nachmittag entstehen über den Bergen und im Westen wieder Schauer. Gegen Abend lockert es dann auf. Es kühlt ab. Die Höchstwerte morgen 19 bis 24 Grad. Und wir schauen auf die Kärntner Straßen. Sie sind sicher unterwegs mit Radio Kärnten. Da gibt's gute Nachrichten. Es ist soweit alles ruhig. Es sind uns keine Störungen gemeldet worden. Sie erreichen uns unter 0800 600 601. Gute und sichere Fahrt. 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
1: Und mit folgenden Themen. Einerseits, wie schon kurz erwähnt, die Pressestimmen nach dem WM-Finale Spanien gegen Argentinien. Außerdem Mitarbeitersuche, die immer mehr über Social Media versucht wird. Und nichts geht über das direkte Gespräch. Lass uns reden. Unsere Themen in der Radio Kärnten Mittagszeit heute. Willkommen.

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1: Einmal dürfen wir diese Verpackung noch einspielen. Der Fußball-Weltmeister 2026 steht seit gestern Nacht fest und er heißt Spanien. Die Mannschaft rund um den Jungstar aus der Barça Academy, Lamine Yamal, hatte ein doch eher zähes Endspiel nahe New York gegen den Titelverteidiger Argentinien gewonnen. 1:0 mit Verlängerung und damit haben sie sich den zweiten Weltmeistertitel nach 2010 geholt. Der Joker, Ferran Torres, erlöste die Spanier mit seinem Treffer in der, ich meine, er hat spannend gemacht, 106. Minute. Wir haben uns aber umgehört, wie die Kolleginnen und Kollegen von den Zeitungen der beiden Endspielgegner das Finale heute beleuchten.
2: Die spanischen Zeitungen jubeln heute über den zweiten WM-Titel in der Geschichte. So schreibt Mundo Deportivo.
3: Ja, es war das entscheidende Spiel ihres Lebens, ein Spiel, das die Geschichte eines Landes und einer Generation für immer verändern wird. Spanien muss das Jahr 2010 nun nicht mehr als einmalige Erinnerung betrachten. Die Nationalmannschaft unter Luis de la Fuente schrieb im MetLife Stadium ihr eigenes Kapitel und holte sich gegen die argentinische Mannschaft um Leo Messi den zweiten Titel ihrer Geschichte.
2: In Sport ist zu lesen, Spanien holt sich seinen zweiten Stern dank eines Biss des Hais. Die Sportzeitung Marca schreibt, wieder Könige der Welt. In die Ruhmeshalle der Helden rückt Ferran Torres ein, der ein monumentales Tor erzielte.
3: AS aus Madrid über den Titeltriumph. Wie beim ersten Mal, ein Tor von Ferran Torres in der 106. Minute besiegelt den zweiten Weltmeistertitel in der Geschichte Spaniens. La Roja schoss 20 Mal aufs Tor, Argentinien nur zweimal.
2: El Mundo schreibt, Spanien beendet Messis Weltmeisterschaftsära. Wir haben uns aber auch die Pressestimmen beim Finalgegner Argentinien angesehen.
3: So titelt La Nación, das Ende eines Traums. In La Capital ist zu lesen, Argentinien gab alles bis zum letzten Tropfen Blut, bis zum letzten Funken Mut und bis zum letzten Rest des Fußballs, der ihm noch blieb und unterlag mit dem knappsten Ergebnis in der Verlängerung und mit nur 10 Spielern gegen eine spanische Mannschaft, die zwar deutlich überlegen war, die es aber an Mut fehlte, das Spiel schon früher zu entscheiden. Den Jungs ist nichts vorzuwerfen, sie haben eine phänomenale Weltmeisterschaft gespielt mit epischen Siegen, mit der Liebe des gesamten argentinischen Volkes und sie haben das Turnier mit hoch erhobenem Kopf beendet.
2: Ole, fasst das Endspiel pragmatisch zusammen. Argentinien gab alles und ging mit erhobenem Kopf unter. Spanien ist verdienter Weltmeister 2026.
3: Clarín würdigt Argentiniens Superstar. Danke, Leo. Messi verabschiedet sich von der WM mit seinem dritten Finale und einem unvergesslichen Turnier. Der argentinische Kapitän sitzt auf dem Rasen, resigniert, aber sicherlich stolz darauf, bei seiner letzten WM erneut ein Endspiel bestritten zu haben.
2: Und im Buenos Aires Herald liest man, es war ein zähes Spiel für die Albiceleste, die von Anpfiff an Mühe hatten, das Spiel in den Griff zu bekommen. Spanien hatte den Großteil des Ballbesitzes, während Argentinien nur sporadische Konter zustande brachte und keinen einzigen Torschuss verzeichnen konnte.
1: Dankeschön, Simon Auernick. Das waren die Pressestimmen zum gestrigen Finale und das war sie.
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0: Montagmittagszeit, Radio Kärnten. Schön, dass Sie mit dabei sind. Wir befinden uns jetzt auf Social Media, weil auf TikTok, Instagram und Facebook sind jung und alt unterwegs. Millionen von Österreicherinnen und Österreichern sind ja in den Netzwerken und mittlerweile nutzen Unternehmen auch immer mehr diese Plattformen, um gezielt Mitarbeiterinnen und Mitarbeiter zu finden. Denise Delekat hat sich diese Suche und diese Art und Weise der Mitarbeitergenerierung einmal näher für uns angeschaut.
1: Wir sind beim Wurstproduzenten Wiesbauer. Fleisch wird zerlegt und Würste werden zum Trocknen aufgehängt. Hier hat man bereits einige der insgesamt 900 Mitarbeiterinnen über Postings wie dieses auf TikTok, Instagram und Co. gefunden.
2: Kommt mit, ich nehme euch ein bisschen mit und zeige euch ein paar spannende und aufregende Sachen.
1: Bewerbungen abzuschicken sei in den sozialen Netzwerken oft einfacher, sagt Marketingleiterin von Wiesbauer Katrin Brandner.
3: Weil natürlich über Social Media auch die Barriere, sich zu bewerben, nicht sehr groß ist. Und dementsprechend den Bereich sehr einfach gestaltet hat, dass er wirklich nur mal seinen Lebenslauf schicken muss.
1: Jobs wie hier in der Produktion, wo etwa die Fleischmasse zubereitet wird, bis zur Verwaltung werden über Social Media ausgeschrieben. Gut funktioniert habe, so Brandner, eine Kampagne gezielt für Lehrlinge.
3: Wir hatten einen Zuwachs von 50% an Lehrlingen, die sich tatsächlich beworben haben. Und das ist für uns natürlich schon ein Indikator, okay, da ist die Zielgruppe auch unterwegs.
1: Die Agentur 1000 Things begleitet Unternehmen beim Suchen von Arbeitskräften auf Social Media. Dort verbringen viele Menschen ihre Freizeit, sagt Geschäftsführer Niklas Wiesauer, und seien daher besonders gut zu erreichen.
4: Im Schnitt, laut Studien, sind nur 15% der Leute aktiv auf Jobsuche, gehen wirklich auf Karriere.at oder auf LinkedIn oder auf Xing. Und dann gibt es diese 85%, die sagen, mein Job passt eigentlich ganz gut, aber wenn was daherkommt, was vielleicht noch attraktiver ist, wäre ich offen dafür.
1: Ob Wursthersteller, Polizei oder Bundesheer, in allen Branchen werden Mitarbeiterinnen mit Kurzvideos auf sozialen Netzwerken gesucht.
5: Arbeiten Sie da?
6: 18 Jahre, was nun?
1: Wiesauer von 1000 Things erklärt, dass Unternehmen auf Social Media nicht nur junge Mitarbeiter erreichen wollen.
4: Vor kurzem erst haben wir für ein Gesundheitszentrum, das eröffnet hat, alle Stellen eigentlich über Social Media besetzt. Und das beginnt wirklich beim Empfang, beim Rezeptionisten, bei der Rezeptionistin und geht wirklich hin bis zum Oberarzt, bis zu den Spezialistinnen.

0: Nicht nur hier, auch am gesamten Arbeitsmarkt ist Social Media bei der Mitarbeitersuche nicht mehr wegzudenken.
1: Mitarbeitersuche über TikTok, Instagram oder Facebook. Denise Delikat hat sich informiert für uns.

0: Knappe Minute noch bis 11:30. In Kürze bei uns die aktuellen Informationen aus Kärnten.
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0: Auf die Sekunde genau ist es 11:30, 11:30. Horst Sattlicker hat die Informationen für Sie.
3: 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Im Ortszentrum der Gemeinde Ossiach gibt es zwei Parkfallen, in die Besucherinnen und Besucher tappen können. Einmal auf dem Parkplatz vor dem Gemeindeamt. Hier gibt es eine Zone, wo 2 Stunden mit Parkuhr gratis geparkt werden kann. Am restlichen Parkplatz brauchen Lenker ein Ticket, wenn das Fahrzeug länger als 30 Minuten dort steht.

0: Oh, welche Regelung gilt, sorgt bei so manchem Gast für Verwirrung. Der Bürgermeister hingegen sieht keinen Grund, die Beschilderung zu ändern. Mehr dazu im Mittagsjournal von Radio Kärnten ab 12.30 Uhr. 94% der Österreicherinnen und Österreicher sagen Ja zum Textilrecycling. Die Europäische Union hat ein Verbot für die Vernichtung unverkaufter Ware beschlossen. Die erweiterte Herstellungsverantwortung verpflichtet künftig Produzenten von Bekleidung, Schuhen und Heimtextilien dazu, Verantwortung für Sammlung, Sortierung und Recycling ihrer Produkte zu übernehmen. 100 Tage ist Landeshauptmann Daniel Fellner von der SPÖ nun im Amt. In einem ausführlichen Interview für das ORF-Radio übt er auch Kritik an der Bundespartei. Aufgrund der historisch schlechtesten Umfragewerte sieht er Handlungsbedarf.
1: Weil ich schon der Meinung bin, dass die Art und Weise, wie wir Politik machen, gut für die Menschen in Österreich ist. Aber wenn die Menschen das nicht so sehen, dann haben wir ein gravierendes Problem. Ob die Ernsthaftigkeit auch tatsächlich auf Bundesebene so angenommen wird, das lasse ich jetzt einmal so im Raum stehen. Bin mir nicht sicher, ob das so ist.
0: Fellner fordert von der Bundesregierung auch mehr Einsatz bei der Abwicklung von Schäden durch Naturkatastrophen in den Bundesländern. Und damit wieder zurück zu dir, Ute.
2: Danke dir, und wir schon auf die Kärntner Straßen. Sie sind sicher unterwegs mit Radio Kärnten. Gute Nachrichten, es ist alles ruhig, es sind uns keine Störungen gemeldet worden. Sie kommen überall gut voran. Wir wünschen sichere Fahrt, und was das Wetter mit uns vorhat, das ist ja ein bisschen eine wechselhafte Woche, darüber sprechen wir in ein paar Minuten.
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Dieter Özi und sein Hey Baby, 10 Minuten nach 11:30 und wir schauen zum Kärntner Wetter. Heute folgendermaßen. Die letzten Nebelfelder, die lösen sich weitgehend auf. Es wird sich dann auch zwischendurch die Sonne zeigen. Allerdings nehmen am Nachmittag dann die Wolken schon wieder zu. Und da sind auch ein paar gewittrige Schauer mit dabei. Das alles bei Höchstwerten heute bis zu 26 Grad. Morgen ist es bis gegen Mittag verbreitet freundlich. Am Nachmittag entstehen dann über den Bergen und im Westen wieder Schauer. Gegen Abend lockert es wieder auf und es kühlt ab. Höchstwerte morgen 19 bis 24 Grad. Auch am Mittwoch scheint die Sonne, allerdings nicht ungetrübt. In der Früh kann es nebelig sein, tagsüber kommen ab und zu Wolken zum Sonnenschein. Der Mittwoch bleibt meist trocken, Regenschauer sind selbst über den Bergen unwahrscheinlich. Die Temperaturen legen eine Spur zu und erreichen 21 bis 27 Grad. In 2000 Meter Höhe hat es am Mittwochnachmittag um 10 Grad. In den Tauern, da weht wieder lebhafter Nordwestwind, sonst wird man den Wind kaum spüren. Am Donnerstag dann nur noch zeitweise sonnig, ab Mittag stellenweise Regenschauer, eventuell auch mit Blitz und Donner. Dazu 19 bis 26 Grad an Tageshöchsttemperaturen und zum Teil lebhafter Nordwestwind.

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2: Und heute reden wir mit der Resi Nissel aus Wolfsberg und über folgendes Wort.
3: Triebig. Das heißt so viel, als wie man ist lebendig, vital, dann ist man triebig. Ja, ich selber finde mich Gott sei Dank triebig.
2: Das ist schön.
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2: Riebig, unser heutiges Wort. Und vom Stadtchor Ferlach kommt unser heutiges Kärntnerlied. Schon ein bisschen so die heimliche Hymne.

0: Die Kirche von St. Vitalis liegt in der Kendler-Siedlung am Rand des Salzburger Stadtgebiets im Stadtteil Max-Glan. Das Pfarrzentrum samt Kirche ist in den Jahren 1970 bis 1972 nach den Plänen des Architekten Wilhelm Holzbauer errichtet worden. Das Gotteshaus besitzt einen offenen Glockenturm, der sich im Kirchensaal als Deckengestaltungselement wiederfindet. Der geräumige und eigenwillige Kirchenraum besitzt einen seitlichen Chorraum und ist mit einer strukturierten Holzdecke versehen. Geweiht ist die Kirche dem heiligen Vitalis, dem sagenumwobenen ersten Nachfolger des Salzburger Diözesangründers Rupert.
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2: Willkommen zum Mittagsjournal. Das sind einige unserer Themen. Justizministerin Sporrer will Besitz von Vergewaltigungsaufnahmen unter Strafe stellen. ÖFB-Präsident Pröll lässt neue Strategie für Österreichs Fußball entwickeln. Aus dem Journalstudio begrüßt sie Lorenz Wildner. Seit dem schockierenden Fall Gisèle Pelicot in Frankreich ist bekannt, dass es Männer gibt, die ihre Partnerinnen sedieren und vergewaltigen. Auch in Österreich wird mittlerweile im zweiten derartigen Fall ermittelt. In Gruppen mit teils mehreren 10.000 Mitgliedern werden Vergewaltigungsaufnahmen geteilt. Kritik wird laut, weil der Besitz solcher Aufnahmen nicht strafbar ist. ORF-Redakteurin Veronika Mauler hat mit Justizministerin Anna Sporrer gesprochen. Auf die Frage, ob sie von Fällen in mehr Fällen in Österreich ausgeht, sagt Sporrer.
3: Wo Rauch ist, ist womöglich auch Feuer. Also man kann das natürlich nicht ausschließen, dass es weitere Fälle in Österreich gibt. Vergewaltigung ist natürlich strafbar in Österreich und wir prüfen jetzt eben auch, ob der reine Besitz auch strafbar sein soll.
4: Genau in diesem Bereich gibt es ja Kritik. Die grüne Frauensprecherin Merit Isoski sieht hier Handlungsbedarf im Strafrecht. Ist da ein eigener Straftatbestand geplant?
3: Wir haben das natürlich sehr wohl im Auge. Im Herbst wird eine Arbeitsgruppe starten, die die Evaluierung des Sexualstrafrechts vornehmen soll. Im Rahmen dieser Arbeitsgruppe werden wir uns auch darüber unterhalten und prüfen, ob der reine Besitz von Vergewaltigungsvideos strafbar sein soll. Ich wäre dafür,
2: sagt Justizministerin Sporrer. Großbritannien hat einen neuen Premierminister. Andy Burnham, ehemaliger Bürgermeister von Manchester, erhält heute das mächtigste politische Amt im Land. Der bisherige Premier Keir Starmer tritt zurück. Jörg Winter in London, ist schon alles offiziell über die Bühne gegangen?
5: Ja, das passiert genau in diesen Minuten. Starmer hält zuerst seine Abschiedsrede vor der berühmten schwarzen Tür in der Downing Street, dann fährt er zum König und tritt zurück. Starmer und Burnham geben sich in Buckingham praktisch die Tür in die Hand. Der König erteilt Burnham den Auftrag für die Regierungsbildung und der ist ab diesem Zeitpunkt neuer Premierminister, der siebte übrigens in nur 10 Jahren. Burnham will das Thema der hohen Lebenshaltungskosten sofort angehen, wie er sagt. Er hat einen Neustart versprochen, will Dinge anders machen. Gehört hat man Ähnliches schon öfters. Er muss liefern und das ziemlich rasch, denn die Wähler, die sind ungeduldig.
2: Jörg Winter war das aus London. Und die Fußball-WM ist wieder Geschichte. Weltmeister Spanien schon am Heimflug nach Madrid. Der Präsident des österreichischen Fußballbundes, Josef Pröll, blickt positiv auf die WM zurück. Auch mit der Leistung der österreichischen Mannschaft ist Pröll grundsätzlich zufrieden, will mit einer neuen Strategie aber den Fußball im Land weiter vorantreiben.
6: Wir haben jetzt eine Strategiearbeit uns im ÖFB vorgenommen, die ist mitten in der Arbeit. Wir wollen bis Ende des Jahres eine neue Strategie für Österreichs Fußball entwickeln. Die Bundesliga tut das auch. Und ich glaube, dort liegt auch der Schlüssel in diesen gemeinsamen Zielsetzungen. Was ist zu verbessern? Wie können wir uns an Sportnationen wie der Norwegen und anderen orientieren? Österreich muss weit über den Fußball hinaus viel stärker sportbewusst als Nation sich orientieren, um Jugendlichen, Kindern, Mädchen und Burschen Zukunft zu geben im Sport, egal welche Sportart sie dann wählen. Also ich bin durchaus optimistisch, Ralf Rangnick hat recht, wir haben sicher ein Thema im Stürmerbereich, das ist aber schon etwas, was uns länger begleitet, aber insgesamt bin ich sehr, sehr optimistisch auf dem Weg in die Zukunft.
2: Sagt ÖFB-Präsident Josef Pröll. Und Österreichs Verwaltung bekommt eine eigene KI-Anwendung. Bis Ende des Jahres sollen dadurch 250.000 öffentliche Bedienstete bei ihren Aufgaben unterstützt werden. Ziel des künstlichen Intelligenztools, das den Namen GovGPT, eine Abkürzung von Government, also Regierung, trägt, ist die Verwaltung angesichts bevorstehender Pensionierungswellen zu entlasten. Das war das Mittagsjournal mit Lorenz Wildner. Wir kommen zum Wetter.
7: Unwetter, Schwüle und Hitze sind überstanden. Auch in Teilen Unterkärntens, etwa in Ferlach und St. André im Lavanstal, ist diese extreme Hitzewelle nach 31 Tagen gestern zu Ende gegangen. Die nächsten Tage bringen leicht unterdurchschnittliche Temperaturen. Ein Blick in die Landeshauptstädte: in Wien derzeit wolkig und 23 Grad, Eisenstadt heiter 24, St. Pölten heiter 23, Linz und Innsbruck heiter 21, Salzburg wolkig 21, Bregenz heiter 20, Graz heiter 23 und Klagenfurt wolkig 20 Grad. Im Großteil Österreichs scheint heute Nachmittag zumindest zeitweise die Sonne am längsten im Donauraum. Mehr Wolken gibt es gebietsweise im Bergland und vor allem in Kärnten und der Steiermark bilden sich da und dort teils gewittrige Regenschauer. Einzelne Schauer können aber auch ins Burgenland und in die buckige Welt ziehen. Höchstwerte heute 20 bis etwa 27 Grad. Morgen in den meisten Regionen abwechselnd sonnig und wolkig und nur einzelne Regenschauer. Im Süden dagegen überwiegend bewölkt und besonders in Kärnten einige Schauer. So viel zum Wetter mit Jörg Stibor.
8: Dankeschön. Und wir schauen auf die Kärntner Straßen, sicher unterwegs mit Radio Kärnten. Besondere Vorsicht bitte derzeit auf der A2 der Südautobahn Richtung Wien. Im Bereich Packsattel ist ein Hund auf der Fahrbahn unterwegs. A2 Südautobahn Richtung Wien. Im Bereich Packsattel ist ein Hund auf der Autobahn unterwegs. Also in diesem Bereich bitte um besondere Vorsicht. Sonst soweit alles ruhig. Wir wünschen eine gute und eine sichere Fahrt. Sie erreichen uns unter 0800 600 601.
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8: Und mit einem ganz spannenden, gleichzeitig sehr, sehr wichtigen Thema. Es geht um das direkte Gespräch. Lassen Sie uns reden in dieser Stunde.

0: 12 Uhr und 18 Minuten. Sie sind sicher unterwegs mit Radio Kärnten. Wir schauen noch einmal auf die heimischen Straßen. Vorsicht bitte auf der A2 der Südautobahn. Da läuft in Richtung Wien im Bereich Paxhattl ein Hund auf der Fahrbahn herum. Der Asfinag-Streckendienst ist bereits auf der Zufahrt. Also ein Hund auf der A2 der Südautobahn in Richtung Wien im Bereich Paxhattl derzeit unterwegs. Wir halten Sie dann natürlich weiter auf dem Laufenden. Miteinander reden, eigentlich das Normalste der Welt und oftmals doch so schwierig. Und gerade in einer Welt, die voll ist mit E-Mails, Chats, automatisierten Nachrichten, wirkte das persönliche Gespräch fast ein bisschen wie ein Relikt aus vergangenen Zeiten. Aber gerade jetzt ist diese direkte menschliche Kommunikation so wichtig und macht oft den entscheidenden Unterschied. Und womit beginnt gute Kommunikation? Mit respektvollem Zuhören, mit einem freundlichen, wertschätzenden Umgang miteinander. Wer klar, höflich und verständlich spricht, der trägt zu einem angenehmen, erfolgreichen Gespräch bei und zur Gesundheit von allen, die da mitreden. Raphael Obermeier hat sich das ganz genau angeschaut für uns.
1: Nachrichten tippen geht schnell, ist praktisch und gefühlt macht das jeder am Handy, am Laptop oder per Teams. Vieles läuft schriftlich, aber das war natürlich nicht immer so. Früher, also vor Mail, WhatsApp und Co., war das Gespräch der Standard. Wenn man etwas wollte, dann ist man hingegangen, hat angerufen oder sich zusammengesetzt. Heute merken viele, das direkte Gespräch...
2: Es fehlt und... Es gibt so viele Studien, die belegen, dass das so wichtig ist. Ja? Wenn sich mein Gegenüber verhält, wird sofort interpretiert. Also da laufen sofort Filme. Also wie könnte denn das gemeint sein? Und wir hinterfragen nicht mehr. Und das ist das, was dann halt fehlt.
1: Sagt Kommunikationsexpertin Silvia Faulhammer. Dazu kommt, ein Gespräch spart oft sogar Zeit. Weil ganz ehrlich, wer kennt es nicht? 5 E-Mails hin und her schicken, obwohl ein einziges Telefonat alles geklärt hätte. Oder der Gang 2 Büros weiter.
2: Ist auch. Und die nächste Zeitersparnis ist, wenn man einfach zu machen anfängt. Und dann arbeitet man vielleicht am Projekt vorbei, statt dass man einmal kurz nachfragt.
1: Ein 2-Minuten-Gespräch ersetzt oft 20 Minuten Tippen. Und was auch ganz oben steht, der direkte Kontakt ist gesünder. Es tut uns psychisch gut.
2: Wir sind weniger gestresst. Wir sind besser gelaunt. Also die Stimmung ist gehebt. Also rundum sind Menschen, die gute, glückliche, intakte Beziehungen haben, leben länger. Leben länger gesund, leben länger glücklicher. Ja.
1: Deswegen lasst uns doch wieder mehr miteinander reden. Nichts geht über das direkte Gespräch. Es spart Zeit, ist persönlicher und sogar ein bisschen gesünder.
0: Und in diesem Sinne, bleiben wir gesund, reden wir miteinander.

0: Gut informiert durch die Mittagszeit. Es ist 12 Uhr und 30 Minuten.
1: Willkommen zum Mittagsjournal, heute mit diesen Themen. Ermittlungen nach dem tödlichen Unfall mit einem Motorrad in Klagenfurt. Verwirrende Parkplatzkennzeichnung in Ossiach verunsichert die Gäste. Viele Menschen bei Public Viewing in den letzten Wochen und das Wetter bringt kühle Luft und immer wieder auch Schauer.
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1: Ein tödlicher Verkehrsunfall, der sich gestern Abend auf der Backer Bundesstraße in Klagenfurt ereignet hat, beschäftigt noch die Polizei. Dabei wurde ein 18-Jähriger, der mit seinem Motorrad den Vorrang missachtet haben dürfte, bei einem Frontalcrash getötet, berichtet Gerhard Petscher.
3: Der Unfall hatte sich östlich von Klagenfurt auf der B70 im Kreuzungsbereich mit der Hörtendorfer Straße ereignet. Demnach soll laut den Aussagen mehrerer Augenzeugen der junge Mann, er war 18, mit viel zu hoher Geschwindigkeit unterwegs gewesen.

0: sein und er soll auch noch bei Rotlicht in die Kreuzung eingefahren sein. Ein 72-jähriger Autolenker konnte daher den Zusammenstoß auch nicht mehr verhindern. Der Motorradfahrer wurde bei dem Unfall lebensgefährlich verletzt. Nachdem die Rettungskräfte an der Unfallstelle eintrafen, konnte der 18-Jährige zwar noch wiederbelebt werden, er starb aber wenig später im Klinikum Klagenfurt. Auch der Autolenker wurde verletzt. Erhebungen der Polizei haben ergeben, dass der junge Mann am Motorrad ein gefälschtes Kennzeichen hatte und es auch nicht für den Verkehr zugelassen war. Momentan wird von der Polizei noch abgeklärt, ob der Lenker überhaupt einen gültigen Führerschein für das Lenken eines Motorrades hatte.
1: Und die Polizei sucht Zeugen nach einem Unfall auf der Tudaschitzer Landesstraße. Eine 29-jährige Motorradfahrerin ist schwer verletzt. Der Unfall ist gestern kurz nach 15 Uhr im Abschnitt zwischen Moosburg und Krumpendorf passiert. Ein 23-jähriger Mann war mit seinem PKW auf die Gegenfahrbahn geraten und frontal mit der Motorradfahrerin zusammengeprallt. Die 29-jährige wurde durch den Aufprall in einen Acker geschleudert und nach der Erstversorgung durch den Rettungshubschrauber C11 in das Klinikum Klagenfurt gebracht. Da der Unfallhergang noch nicht ganz geklärt ist, ersucht die Polizei Moosburg um Hinweise unter der Telefonnummer 059 133 21 12. Die Sommerferien sind da. Viele Urlauberinnen und Urlauber zieht es in Tourismusorte wie beispielsweise Ossiach. Wenn sie nach einem Ausflug zu ihrem Auto zurückkommen, kann eine böse Überraschung auf sie warten, eine Parkstrafe. Die Beschilderungen auf den Parkplätzen im Ortszentrum sind nämlich für so manchen verwirrend, berichtet Barbara Veit.
2: Im Zentrum der Gemeinde Ossiach gibt es zwei Parkfallen, in die Besucherinnen und Besucher tappen können. Einmal auf dem Parkplatz vor dem Gemeindeamt. Hier gibt es eine Zone, wo man 2 Stunden mit Parkuhr gratis parken kann. Am restlichen Parkplatz braucht man ein Ticket, wenn man länger als 30 Minuten dort steht. Wo welche Regelung gilt, sorgt bei so manchem Gast für Verwirrung. So hat sich ein Urlauber aus Oberösterreich an den ORF Kärnten gewandt. Er hat eine Parkstrafe bekommen, weil er vor und nicht in der gebührenfreien Kurzparkzone gestanden ist. Für ihn war das so nicht ersichtlich und er fühlt sich nun hereingelegt. Für Bürgermeister Gernot Prinz, FPÖ, gibt es keinen Grund, die Beschilderung zu ändern.
3: Es ist natürlich immer so, ein Kunde, ein Bürger mag, wenn er in Urlaub fährt, eigentlich weniger Gebühren zahlen. Und natürlich ist es, ich sage mal, nicht verwirrend, sondern man muss halt auch aufmerksam sein. Er fährt in einen Bereich hinein, wo es grundsätzlich eine Parkverordnung gibt. Dann gibt es eine Zonenregelung und da gibt es immer einen Anfang und einen Ende.
2: Bei Unklarheiten könnten die Leute auch immer im Gemeindeamt nachfragen, versichert Prinz. Das zweite Problem befindet sich ein paar Meter weiter. Dort gibt es einen privaten Parkplatz direkt gegenüber von einem Gemeindeparkplatz. Das Parken selbst kostet bei beiden gleich viel. Teuer wird es für Autofahrerinnen und Fahrer, wenn sie ihren Parkschein beim falschen Automaten kaufen. Was trotz Hinweisschildern regelmäßig passiere, Gernot Prinz.
3: Bei der Abkoa, die das überprüft, ist es so, dass diese weit strenger ist als die Gemeinde Ossiach. Sprich, wir sind mit einer Parkstrafe von 25 Euro mit dabei. Die Abkoa ist, glaube ich, mit 70 Euro. Und wenn man dort binnen 10 Tagen nicht zahlt, kann das bis zu 600 oder 700 Euro kosten.
2: Prinz ist der Meinung, dass mehr Hinweisschilder an der Situation nichts ändern. Man müsse genau schauen.
1: In Ossiach wird die Urlaubsfreude von Gästen mitunter durch Parkstrafen getrübt. Ein Lokalaugenschein auch für Kärnten heute ab 19 Uhr in ORF 2. In Villachauen schreitet der Abbau einer jahrzehntelangen Mülldeponie voran. Unter 400.000 Kubikmetern Hausmüll und Bauschutt wurden auch tierische Knochen gefunden. Außerdem haben wir das Public Viewing zum Fußball-WM-Finale Spanien gegen Argentinien in Klagenfurt mit der Kamera besucht. Mehr dazu auch noch hier im Journal. Hannes Meyer hat sich mit Blumenarrangements vorwiegend für Luxushotels seinen Namen gemacht. Der gebürtige Villacher kommt einmal pro Woche mit der Choralmbahn von Graz nach Kärnten, um dann in Techelsberg am Wörthersee für ein wahres Blütenmeer zu sorgen. Wie jeden Montag stellen wir ein kärntnerisch Grät, wieder ein Mundartwort vor und waren dafür diesmal am Nassfeld unterwegs. Und schon zuvor schauen wir uns an, wie sehr Smartphones und Social Media den Sprachgebrauch von Kindern verändern. 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Gut 100 Tage ist Daniel Fellner von der SPÖ Landeshauptmann von Kärnten. Im ausführlichen Ö1 Radio-Interview hat er unter anderem über den Katastrophenschutz und die schlechten Umfragewerte der Bundes-SPÖ gesprochen. Hier spart er auch nicht mit Kritik. Lukas Schelander berichtet.
4: Die Bundes-SPÖ steckt in einer Umfragekrise. Aktuelle Erhebungen sehen die Partei bei 15-17%. Beim Wahlergebnis 2024 waren es noch 21%. Für Fellner ist das ein Problem, das angesprochen werden muss.
5: Zufrieden werden Landesparteivorsitzende der SPÖ mit den derzeitigen Umfragewerten ganz bestimmt nicht sein. Und ich glaube auch, dass wir das ernst nehmen müssen, dass wir schauen, was sind die Schritte, die wir unternehmen, damit das wieder erfolgreich wird. Weil ich schon der Meinung bin, dass die Art und Weise, wie wir Politik machen, gut für die Menschen in Österreich ist. Aber wenn die Menschen das nicht so sehen, dann haben wir ein gravierendes Problem. Ob die Ernsthaftigkeit auch tatsächlich auf Bundesebene so angenommen wird, das lasse ich jetzt einmal so im Raum stehen. Bin mir nicht sicher, ob das so ist.
4: Es scheint also zu kriseln innerhalb der SPÖ. Auf Landesebene beschäftigt Fellner unter anderem der Katastrophenschutz. Derzeit übernimmt der Bund 50% der Schäden an Gemeindeinfrastruktur. Fellner will das ändern.
5: Für eine kleine Gemeinde sind auch 10.000 Euro schon sehr viel. Wir haben darüber gesprochen, ob wir nicht im Katastrophenfonds die Entschädigungszahlungen für Gemeinden in ihren Wirkungsbereich. Momentan ist es so, dass 50% der Schäden, der in der Gemeindeinfrastruktur entsteht, vom Katastrophenfonds gezahlt wird. Kann man da nicht die Gemeinden ein bisschen mehr entlasten und den Prozentsatz verändern? Können wir in der Geschwindigkeit nicht etwas ändern, in der Bürokratie?
4: Sagt der Kärntner Landeshauptmann Daniel Fellner von der SPÖ.
1: Die Fußball-Weltmeisterschaft ist also Geschichte. Beim gestrigen Finale wurde auch in vielen Kärntner Orten mitgefiebert und gefeiert. Mehr als 2000 Besucher waren alleine am neuen Platz in Klagenfurt beim Public Viewing. Am Ende feierten die spanischen Fans den Titel. Die Veranstalter ziehen eine positive Bilanz, auch wenn die Umstände diesmal nicht einfach waren. Mehr von Markus Baulic und Christian Rosenzopf.
6: Eviva España sangen die spanischen Fans, als der WM-Titel gegen Mitternacht festgestanden ist. Am neuen Platz feierten auch viele Spanier, die in Kärnten zu Hause sind, wie etwa Sergio.
7: Ich glaube, dass heute Fußball hat gewonnen. Nicht nur Spanien, die Fußball hat gewonnen.
8: Könnt ihr heute noch feiern?
7: Ja, sicher, natürlich. Ist meine Heimat. Ich bin sehr dankbar für Österreich, immer wieder Österreich, aber mein Heim ist Spanien.
6: Es ist der Schlusspunkt einer WM, die so viele Facetten geboten hat. Die Anstoßzeiten mitten in der Nacht waren für viele Veranstalter in Kärnten eine Herausforderung. Manfred Dobesch vom Public Viewing in Klagenfurt.
9: Wir sind ja seit 20 Jahren der Veranstalter vom Public Viewing. Heuer war es ein bisschen anders mit den späten Spielzeiten. Wir haben im Vorfeld ja nicht genau gewusst, wird es angenommen oder wie wird es angenommen. Und ich muss sagen, es ist absolut gut angenommen worden. Auch die Spiele um 23 Uhr waren stark besucht und ich schätze einmal, es waren gut 100.000 Besucher hier.
6: Mit 48 Nationen war es die bunteste WM bisher, auch in Klagenfurt.
9: Ja, absolut top, muss man sagen. Österreich-Spiele waren super emotional. Natürlich auch die bosnischen Spiele, die kroatischen Spiele. Aber rundherum muss man sagen, eigentlich alle Spiele waren tolle Stimmung, tolle friedliche Atmosphäre. Und das ist, glaube ich, das Wichtigste.
6: Die Polizei war täglich am neuen Platz vertreten, um im Fall des Falles rasch reagieren zu können. Zwischenfälle sind aber weitestgehend ausgeblieben. Katrin Horn vom Stadtpolizeikommando.
10: Es ist das Klientel auch so, dass es eher ruhig ist. Es sind natürlich Emotionen während dem Spiel, aber es ist kein Klientel, das irgendwie Unruhen bereitet oder sonstiges. Das waren Kolleginnen und Kollegen des uniformierten Streifendienstes da, aber auch von der Einsatzeinheit, die dann für Ernstfälle auch da sind. Wir waren vorbereitet, aber Gott sei Dank haben wir es nicht gebraucht.
6: Jetzt gibt es 2 Jahre Pause, dann geht es mit der Europameisterschaft im Vereinigten Königreich und in Irland weiter. Und auch bei der EM heißt der Titelverteidiger bekanntlich Spanien.
1: Und wir kommen jetzt noch zum Wetter. Im Norden ist es noch recht sonnig. Im Süden ziehen am Rande eines Adriatiefs zeitweise Wolkenfelder durch. Am Nachmittag entstehen vor allem über den Bergen lokale Schauer, die sich später vorübergehend ausbreiten. Die Höchstwerte heute 22 bis 26 Grad. Morgen am Dienstag verläuft der Vormittag nach etwas Frühnebel freundlich. Am frühen Nachmittag treffen in den Tauern und Nockbergen Schauer und einzelne Gewitter ein, die sich in weiterer Folge auf nahezu ganz Kärnten ausbreiten. Die Frühtemperaturen morgen 9 bis 14, die Höchstwerte 21 bis 24 Grad. Und aktuell hat es in Klagenfurt 20 Grad. Das war das Mittagsjournal von Radio Kärnten heute am Montag. Im Namen des Teams wünscht Ihnen Horst Sattlegger einen schönen Nachmittag.

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1: Da haben wir in den vergangenen Tagen ja Herwig Zamernig als Theatermusiker, als Filmkomponisten und auch als kreativen Geschichtenerzähler kennengelernt. Heute spricht der Musikerproduzent und Labelgründer über noch eine andere Seite seines Schaffens, und zwar seine Arbeit mit Bands im Studio. Und da geht es um Freundschaften, die beim Produzieren entstehen, um neue Nachbarn im Wiener Studio und auch um eine Zusammenarbeit mit alten Weggefährten, die ihn ganz besonders gefreut hat.
2: Eine Zeit lang habe ich in meinem Studio sehr viele Bands produziert. Irgendwann habe ich damit ein bisschen aufgehört. Einerseits, weil ich selber sehr viele eigene Sachen gemacht habe und andererseits auch, weil es dann doch ein bisschen auslaugt auch irgendwann. Weil ja jede Band so seine eigene Dynamik hat und oft ist man dann als Produzent mehr psychologischer Betreuer denn irgendwas anderes. Und ich habe dann einfach mich mehr auf meine eigenen Sachen konzentriert und mein Studio quasi als Werkstatt verwendet. Es waren dann aber eh so viel Filmmusiken und alle möglichen Dinge, dass ich dafür gar keine Zeit gehabt habe. Auf jeden Fall hat das Produzieren auch was mit Freundschaft zu tun, weil mit jedem, mit dem man dann über einen längeren Zeitraum im Studio so intensiv Zeit verbringt, der ist dann so oder so einfach auch ein Freund. Das geht gar nicht anders, weil sonst könnte man miteinander nicht arbeiten. Und etwas, was sich wirklich sehr Schönes ergeben hat vor kurzem, ist, dass mein lieber Freund Tobias Kuhn, der wirklich sehr umtriebig als Produzent ist, bei mir in meinem kleinen Studiokomplexchen da in Wien eingezogen ist. Und nachdem der sehr viel Sachen produziert, hat er mich dann irgendwann gefragt, ob wir nicht einmal zusammen wieder was machen wollen. Und dann kamen noch eine alten Freunde daher, nämlich die Sportfreunde Stille. Und das war dann wieder eine irrsinnig schöne Geschichte, dass wir zusammen wieder zumindest Teile von der neuen Platte aufgenommen haben. Und ganz passend dazu würde ich jetzt das Lied Hey Buddies von den Sportfreunden spielen. Hey Buddies.

0: Danke für die gemeinsame Radio Kärnten Mittagszeit, sagt Ute Bichler. Und gleichzeitig wünsche ich Ihnen auch viel Vergnügen mit Daniel Matt und den 1000 Fragen.
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2: Am Mikrofon ist Lorenz Wildner. Die Sozialdemokratie in Österreich findet derzeit kein Rezept, um Wahlen zu gewinnen. Dieser Ansicht ist der Kärntner Landeshauptmann Daniel Fellner von der SPÖ und kritisiert die Bundespartei. Die Landesparteivorsitzenden könnten mit den aktuellen Umfragewerten nicht zufrieden sein. Daher müsse sich die Partei zusammensetzen und über Gegenmaßnahmen beraten.
3: Weil ich schon der Meinung bin, dass die Art und Weise, wie wir Politik machen, gut für die Menschen in Österreich ist. Aber wenn die Menschen das nicht so sehen, dann haben wir ein gravierendes Problem. Ob die Ernsthaftigkeit auch tatsächlich auf Bundesebene so angenommen wird, das lasse ich jetzt einmal so im Raum stehen. Bin mir nicht sicher, ob das so ist.
2: Sagt der Kärntner Landeshauptmann Daniel Fellner. Die Regierung hat heute ein Paket zur Medienförderung in Österreich präsentiert. 55 Millionen Euro sind laut Medienminister Babler dafür vorgesehen. Mit dem Geld sollen vor allem die Bereiche Digitalisierung, die Entwicklung neuer Medien, speziell für junge Menschen, und die Hauszustellung von Printmedien gefördert werden. Der Ölpreis gibt wieder Anlass zur Sorge wegen des anhaltenden Iran-Konflikts. Der Preis für die entscheidende Ölsorte Brent ist gestiegen und in der Früh bei rund 90 Dollar gelegen, so hoch wie seit Anfang Juni nicht mehr. Auch die Preise an den Zapfsäulen sind damit wieder hinaufgegangen, berichtet Rainer Hasiwa.
4: Seit 12 Uhr dürfen die Preise in den Zapfsäulen erhöht werden. In welchem Ausmaß, wird überblicksmäßig in einigen Stunden feststehen. Da hat die E-Control nämlich den endgültigen Überblick und wird ihn dann auch veröffentlichen. Grund für den Anstieg ist die Preisentwicklung am Ölmarkt vergangenen Freitag und da ist es an den Ölbörsen hinaufgegangen. Die konkrete Steigerungserwartung für heute liegt bei weniger als 10 Cent pro Liter. Laut letzten verfügbaren Daten der E-Control war Diesel im Österreich-Schnitt um 1,91 Euro und Otto-Produkte, also Super, um 1,79 Euro zu haben. Legt man den erwarteten Anstieg für heute dazu, dann müsste es heute ungefähr zum Beispiel bei Diesel sicher fix unter 2 Euro werden. Wie gesagt, definitiv dann in einigen Stunden fix.
2: Die EU verhängt gegen den chinesischen Online-Marktplatz AliExpress eine Rekordstrafe. 550 Millionen Euro muss AliExpress wegen des Verkaufs illegaler Produkte zahlen. So wurde etwa gefälschte Kleidung, unsicheres Spielzeug und gefährliche Kosmetika wochenlang nicht von der Plattform genommen. Der zum Alibaba-Konzern gehörende Konzern teilte mit, die Entscheidung sorgfältig zu prüfen. Und Spanien steht die dritte Hitzewelle des Sommers bevor und das mit Temperaturen von bis zu 44 Grad. Laut dem spanischen Wetterdienst könnte es ab morgen vor allem im südöstlichen Drittel des Landes, im Nordosten und im Inneren Mallorcas gefährlich heiß werden. In Teilen der autonomen Region im Süden Spaniens wurde deshalb die Warnstufe Rot ausgegeben wegen einer extremen Gesundheitsgefahr. Das waren die Nachrichten mit Lorenz Wildner.
5: Wir schauen zum Wetter nach Kärnten. Es bleibt bei einem Mix aus Sonne und Wolken. Auch im Klagenfurter Becken lockert es vorübergehend auf. Über den Bergen bilden sich in den nächsten Stunden wieder lokale Schauer und einzelne Gewitter. Derzeit bewegen sich die Temperaturen zwischen 23 Grad in Dellach im Trautal und 20 Grad in Bad Eisenkappel. Morgen am Dienstag verläuft der Vormittag freundlich und bis auf wenige Ausnahmen trocken. Am Nachmittag ziehen von Nordwesten her vermehrt Schauer und Gewitter durch. Frühwerte um 12, Höchstwerte bis 24 in 2000 Meter Höhe, 7 Grad. Am Mittwoch dann deutlich stabiler und sonniger. 4 nach 1, wir schauen auf die Straßen, sicher unterwegs mit Radio Kärnten, da ist nichts los, falls Sie was sehen sollten. 0800 600 601, vielen Dank, gute Fahrt.
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5: Na, eben nicht Radio Kärnten am Wochenende. Das war der falsche Ordner. Die 1000 Fragen natürlich. Aber mit Daniel Mann. Ich freue mich, dass Sie mit dabei sind. Einen schönen Montagnachmittag.

0: 10 Tage haben wir noch bis zum großen Endspiel. Dann geht's um diesen Preis.
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0: Ja, da hat sich schon seit Tagen nichts getan in der Gesamtwertung. Vielleicht möchten gerade Sie das heute ändern. 0463 511 00 und die 5, das war jetzt die Nummer. Erster Punkt ist fix und das ist der heutige Tagespreis.
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0: 0463 511 00 und die 5.

0: So, wir starten hinein in die erste Runde. Egon Rabensteiner aus Klagenfurt, einen feinen Nachmittag.
1: Ja, hallo, begrüße.
0: Wie war das Wochenende?
1: Ja, Kamut.
0: Kamut?
1: Fußballfieber.
0: Gestern bis zum Ende geschaut?
1: Ja, freilich.
0: Ja, verdient, oder? Absolut.
1: Ja, ja. War super.
0: Ja, ja. Gut.
1: Gibt's Kamut einmal. Eine Partie, eine gute Partie. Es waren einige gute Partien. Ne?
0: Ja. Gibt's heute Paella oder Tapas nachher?
1: Na.
0: Bitte? Gibt's heute spanisches Essen da?
1: Nein, jetzt gibt's einmal ein Mittagsbier.
0: Okay.
1: Und da war nur eins und dann geht's mit dem Radl weiter.
0: Okay, wohin? Richtung See?
1: Ja, jetzt bin ich gerade bei Zeneck, ich bin ein bisschen unterwegs, ich werde vor kurzem ein neues Radl gekauft.
0: Okay, vorsichtig unterwegs sein.
1: Ja, klar.
0: Passt. Frage Nummer 1. Der Dreier ist sehr hitverdächtig, Egon. Es gibt drei Antwortmöglichkeiten, okay?
1: Okay.
0: Welche junge Feldkirchner Leichtathletin ist mehrfache Kärntner Landesmeisterin in Sprintbewerben? Stefanie Gärtner, Julia Sterzer oder Laura Zechner?
1: Laura Zechner.
0: Ich denke auch. Punkt Nummer 1. Sehr gut.
1: Danke.
0: So, bitte, wir gehen weiter mit Frage Nummer 2. 1970, ja, spielte Arnold Schwarzenegger seine erste Hauptrolle in einem Film. Welchen antiken Muskelmann verkörperte er damals? Der Arnie.
1: Ja, boah.
0: Eine Idee?
1: Kannst mal helfen.
0: Es war nicht Terminator.
1: Ja.
0: Herkules wäre die Antwort gewesen.
1: Maria, hier.
0: Der Bruder vom Terminator, könnte man sagen.
1: Ja, genau.
0: Gut. Okay. Egon, dann viel Spaß weiter beim Radeln.
1: Ja, danke vielmals und euch einen schönen Gruß allen. Gell?
0: Danke, bis bald.
1: Danke, ciao.
0: Ciao, ciao. So, André Berger aus Zeltweg, feinen Nachmittag.
2: Schönen Nachmittag nach Klagenfurt. Hallo, André.
0: Ja, geht's gut?
2: Ja, immer.
0: Ja. Ausgezeichnet. Gestern auch Fußball geschaut?
2: Ja, ich hab mich sehr amüsiert, weil der Herr Trump nicht aus dem Bild gegangen ist.
0: Ja. Er hat ihn dann versucht, der Spanier quasi ein bisschen so weg.
2: Ja, aber es war eh gut, ja.
0: Ja. Nein, Sport ist Sport und aus, oder?
2: So ist es.
0: Ja, die Bühne kehrt den Kicker.
2: Also, ich habe in Spanier voll gegönnt, weil die waren von Anfang an voll stark immer dabei,
0: ja.
2: Also voll verdient.
0: Ja, und wenn als Argentinier in der ersten Hälfte kein einziges Mal aufs Tor schießt und in Summe, glaube ich, nur zweimal, ja.
2: Ja,
0: ja,
2: genau.
0: Da ist man mit.
2: Spanien hat schon was.
0: Genau. Gibt es bei euch heute spanisches Essen?
2: Nein.
0: Tapas, Paella?
2: Nein,
0: war
2: nicht.
0: Okay. Sondern?
2: Ja, wenn ich was esse, es gibt so Tortilla-Chips.
0: Ja, okay, ja.
2: Mit einer guten Dipstoß.
0: Ja. Okay, und dazu was dann?
2: Na, was ist mein Lieblingsessen? Das passt eigentlich gar nicht dazu. Ich war am liebsten Germknödel mit Vanillesauce und Mohn.
0: Okay, hat mit spanischem Essen nichts zu tun.
2: Nein,
0: Crema Catalana nicht. Vielleicht oder sowas?
2: Ja, nein.
0: Auch nicht?
2: Ich mag auch Chinesisch nicht. Also.
0: Ja, Geschmäcker sind verschieden, oder?
2: Ja.
0: Ja. Gut. Wir starten hinein. Frage
2: mein
0: Nummer 1.
2: Meine Produktfrau kann es verwechseln geben.
0: Ja, die ist
2: super.
0: Ja. Zwei richtig beantworten, dann wird die nächste Produktfrage kommen.
2: Ah, okay.
0: Okay.
2: Ich merke mir das, Daniel, oder?
0: Ja, ich habe es mir aufgeschrieben, deswegen.
2: Super.
0: So, wir gehen weiter mit Frage Nummer 1 für dich. Und zwar, welche Universität befindet sich am östlichen Ufer der San Francisco Bay? Eine berühmte Universität.
2: Boah.
0: Sicher schon gehört.
2: Berkeley, oder? Kalifornien.
0: Ja, genau. Okay. Berkeley, Kalifornien.
2: Ja.
0: Gut, Punkt Nummer 1.
2: Das ist eine Frage.
0: Na, ich kann noch schwere abbringen.
2: Na, bitte nicht.
0: Bitte, okay. Und zwar, was ist das Nationaltier von Kanada?
2: Kanada,
0: das Nationaltier.
2: Der Biber, oder?
0: Ja, genau. Der Biber ist es.
2: Wollte ich schon umzogen.
0: Man denkt sogar, es ist ein Bär. Nein, ist aber kein Bär. Es ist tatsächlich der Biber. So, wir gehen weiter mit Frage Nummer 30. Ja, genau. Danke für den Hinweis.
2: Bitte gerne.
0: Ja, bitte gerne. So, und zwar der Zweier.
2: Mhm.
0: Der traditionsreiche Feldkirchner Fußballclub wurde am 27. September 1948 gegründet, das ist auch schon eine Zeit lang gehört, spielt jetzt in der Unterliga Mitte um den Aufstieg, steht da. Ja. Wie heißt der Verein seit der Gründung? Ist es der SV Oberglan, der SV M&R Feldkirchen oder Feldkirchen United?
2: Goldene Mitte, bitte.
0: Ja, ich denke auch, Punkt Nummer 3.
2: Feldkirchen, danke.
0: Bitte. Feldkirchen United ist auch nicht schlecht, oder?
2: Klingt gut, ja.
0: Ja,
2: ja. Der klingt besser als für Zeltweg United, oder?
0: Ja. Fußballverein in Zeltweg? Was für Liga?
2: FC Zeltweg.
0: Was spielen die für Liga?
2: Boah.
0: Ich will
2: mir jetzt nicht blamieren.
0: Okay.
2: Erste Liga.
0: Nein. Eishockey gibt es, glaube ich, auch, oder?
2: Eishockey gibt es auch, ja. Aber weißt du, da bin ich nicht so beheimatet. WM habe ich mir eh angeschaut, so teilweise die Spiele, aber sonst interessiert mich das eigentlich nicht, Singler St. Pauli noch mal.
0: So, wir gehen weiter mit Frage Nummer 4. Fußball.
2: Ui.
0: Ja. Udinese Calcio.
2: Wie?
0: Udinese Calcio, ist gleich ums Eck da. Ja, spielen ja auch in der Serie A. Was haben die für offizielle Farben?
2: Boah. Grau, schwarz, weiß.
0: Na. Es ist zwar grau dabei, aber offiziell, ja, es ist gleich auch wie das Stadtwappen von Udine, ist schwarz-weiß. Deswegen ist immer auch diese Rivalität mit Juventus Turin, weil Juventus Turin, genannt auch die alte Dame, hat auch schwarz-weiß.
2: Ja. Weil grau ist auch dabei.
0: Ja, grau ist dabei, aber ich habe sogar Trikot gehabt von denen. Ist grau dabei, es stimmt, ja, aber es ist die Clubfarben original sind schwarz und weiß. Ja. Was machen wir? Wir spielen in 2 Wochen wieder.
2: So ist es.
0: Liebe Grüße und ich hoffe, wir hören uns bald wieder.
2: Darf ich auch liebe Grüße?
0: Ja, bitte.
2: Und zwar der Familie Wolf aus Baldramsdorf. Die hören jetzt ganz brav zu. Und den Gerd Unterlugauer aus Klagenfurt. Der hört, glaube ich, auch zu. Und alle, die was bekennen.
0: Gut.
2: Und natürlich euch nach Klagenfurt.
0: Danke, bis bald. Liebe Grüße in die Steiermark. Danke, ciao.
2: Baba.

0: So, Köttmannsdorf, nächste Station, Veronika Nimetz. Schönen Montagnachmittag.
1: Ja, hallo.
0: Hallo. Wo gerade unterwegs, Veronika?
1: Daheim.
0: Zu Hause, im Garten?
1: Ja.
0: Ja.
1: Auf der Terrasse.
0: Auf der Terrasse, mit Blick Richtung Garten?
1: Bitte?
0: Mit Blick Richtung Garten, oder was?
1: Ja.
0: Was ist denn alles angepflanzt?
1: Ma, alles Mögliche.
0: Tomaten.
1: Zucchini. Ja.
0: Melanzane, alles.
1: Zucchini, alles.
0: Okay, wann dürfen wir ernten kommen?
1: Ja, bald.
0: Okay, passt, ich klopfe an. Zucchini hätte ich gern.
1: Ja, haben wir schon gegessen.
0: Na, passt. So, Frage Nummer 1. Wie heißen die dünnen Stangeln aus Hefeteig, die in Italien, in der Pizzeria, in der Trattoria oder im Restaurant öfters am Tisch stehen?
1: Crissini.
0: Genau, Punkt Nummer 1. Beim Coberto noch mit dabei. So, wir gehen weiter mit Frage Nummer 2. Das ist die Hörerfrage vom Herrn Gerhard aus Klagenfurt. Was wird bei britischen oder auch amerikanischen Autos in MPH angegeben? MPH.
1: Meilen pro Stunde.
0: Ja, genau, die Geschwindigkeit. Die Geschwindigkeit. Punkt Nummer 2. Damit gehen wir weiter mit Frage Nummer 3. Passend zur Jahreszeit könnte man sagen. Es gab im April eine Curling-Weltmeisterschaft. Österreich ist der 12. geworden. Wo wurde diese Weltmeisterschaft ausgetragen? Curling.
1: Ich glaube, Kanada.
0: Ja, das war aber leider zu spät. Das war noch im Dusch. Kanada war richtig. Ja, 2 Punkte. Ja, wird für heute nicht reichen, Veronika, muss man ehrlich sein. Weil der André 3 hat. Aber wir können ja in 2 Wochen wieder spielen.
1: Ja, okay.
0: Ich wünsche einstweilen einen feinen Nachmittag auf der Terrasse.
1: Okay, passt.
0: Bis bald. Danke, ciao.

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5: Der stark gestiegene Ölpreis durch die neuerliche Eskalation zwischen dem Iran und den USA schlägt sich wieder an den Zapfsäulen nieder. Betrug der österreichweit durchschnittliche Preis für Diesel am 1. Juli noch 1,72 Euro je Liter, stand er gestern bei 1,9 Euro je Liter, wie aktuelle Daten der e-Control zeigen. Der durchschnittliche Preis für Superbenzin ist von 1,669 Euro auf fast 1,8 Euro je Liter gestiegen. Die Gewerkschaft fordert die Wiedereinführung der Margenbeschränkungen. Einfach entlang der Autobahnen entsorgter Müll ist nach wie vor ein großes Problem für Umwelt, Verkehrssicherheit und auch für die Asfinag. Gerade in der Hauptreisezeit fällt noch mehr Müll als sonst an. Flaschen und Dosen können auf Autobahnen bei den dortigen Geschwindigkeiten zu Waren geschossen werden. Aufwendig muss der Müll von Mitarbeitern der Asfinag Jahr für Jahr eingesammelt werden. Recht zufrieden sind die Veranstalter des Public Viewing in Klagenfurt am neuen Platz nach dem Ende der Fußball-Weltmeisterschaft, auch wenn die Spiele oft mitten in der Nacht oder in den frühen Morgenstunden stattgefunden haben. Rund 100.000 Besucherinnen und Besucher sind gekommen. Und jetzt zum Wetter. Daniel.
3: Ja, zeitweise scheint die Sonne ausgehend von den Bergen, steigt das Schauerrisiko allerdings in den nächsten Stunden wieder an. Morgen ist es zunächst freundlich und dann auch am Nachmittag vorübergehend regnerisch, Höchstwerte morgen bis 24 Grad. Und damit schauen wir auf die Straßen, sicher unterwegs mit Radio Kärnten. Dann schauen wir nach Italien, und zwar auf die A23 im Kanaltal Richtung Udine, also Richtung Süden, derzeit bei der Mauer.

0: Haltestelle Ugowitz bei Davis eine Stunde mehr Fahrzeit. Da sollten Sie vielleicht schon bei Arnoldstein auf die Bundesstraße fahren und in der Gegenrichtung, also Richtung Villach, 20 Minuten vor der Mautstelle Wartezeit. Weiterhin eine gute Fahrt.
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1: So, 1000 Fragen am Montagnachmittag. Das ist der Hauptpreis.
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1: In der Gesamtwertung hat sich nichts getan. In der Tageswertung 3 Punkte stehen da beim André Berger aus Zeltwegen. Das ist der Tagespreis.
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1: Nächste Runde 0463 511 00 und die 5.

0: So, nächste Runde bei den 1000 Fragen. Jetzt spielen wir mit der Brigitte Nimitz aus Köthmersdorf. Schönen Nachmittag, hallo.
1: Hallo Daniel.
0: Wie ist das Verwandtschaftsverhältnis mit der Veronika?
1: Ist eine Cousine.
0: Die Cousine. Und der Harald ist jetzt auch noch daneben.
1: Der Harald ist auch da, ja.
0: Ja, dann hätte der ganze Familie zusammen da.
1: Ja, genau. Wir sind mal auf der Sonnenterrasse.
0: Familien zusammentreffen.
1: Das war kleinst, ja.
0: Ja, hat wer Geburtstag?
1: Nein.
0: Nicht?
1: Das ist einfach so spontan.
0: Ja,
1: spontan
0: das ist schön.
1: Am besten.
0: Ja, so, genau. So soll am Montag eine Woche beginnen, oder?
1: Ja, genau. Wir sind ja gekommen mit einer Torte. Was heißt Torte? Das ist eine Bananenschnitten.
0: Ja.
1: So, und jetzt Kaffee und jetzt ist er zum Sitzen und ein bisschen ratschen.
0: Ja, das ist gut so. Ja, richtig so. So, was hat denn die Veronika gehabt? 2 Punkte.
1: Die hat 2, ja.
0: Ja, das Fußball ist nicht aufgegangen.
1: Ich glaube, irgendein Curling oder irgend sowas war.
0: Ja, Curling, ein Fußball. Was war jetzt? Curling war auch noch, ja. Curling haben wir auch gehabt, genau.
1: Genau, da. Da ist sie aus.
0: Ah ja, genau. So, wir starten hinein mit Frage Nummer 1. Jedermann, ja, ist ja auch jetzt wieder Salzburger Festspiele. Oder?
1: Ja.
0: Ja, genau. Schon mal gewesen, na.
1: Das war ich noch nie, ne?
0: Ja. Der Philipp Hochmeier spielt ja da die Hauptrolle. Aha. Wer war aber der erste Jedermann bei den Salzburger Festspielen?
1: So.
0: Wer war der allererste?
1: Schauen wir mal alle blöd.
0: Geht da was?
1: Alexander Moisi oder so irgendwie.
0: Ja, Alexander Moisi, kann man Moisi auch aussprechen. Ist er Halbitaliner, ist in Trier geboren. Genau, Punkt Nummer 1.
1: Okay, danke.
0: Ja, passt, nehmen wir, oder? Nehmen wir?
1: Nehmen wir.
0: Okay, gibt es eh keine Alternative, oder? So, wir gehen weiter mit Frage Nummer 2.
1: Ja.
0: Und welche anerkannte Minderheitensprache wird in Südtirol neben Deutsch noch gesprochen? Ups. Was wird da noch gesprochen?
1: Oh.
0: Sie hat schon gehört?
1: Ladinisch?
0: Ja, genau so ist es. Ladinisch. Schöne Sprache. Bitte das Radio leiser drin. Ich höre mich verzögert noch einmal.
1: Ah, okay.
0: Das tut mir ein bisschen weh in den Ohrwascheln.
1: Okay, ja.
0: Danke. So, wir gehen weiter mit Frage Nummer 3. Das ist auch dann Punkt Nummer 3, weil es gibt da 3 Antwortmöglichkeiten.
1: Mhm,
0: wir den 2er nehmen.
1: Okay.
0: Wie heißt ein bekannter Hürdenläufer und ehemaliger Olympiateilnehmer, der sogar im Feldkirchner Gemeinderat sitzt? Ist es der Andreas Fugger, der Herwig Röttl oder der Helmut Krasnick?
1: Okay, dann nehmen wir die Nummer 2.
0: Ja, der Herwig Röttl. Olympiateilnehmer. Wie ist das? So, wir gehen weiter mit Frage Nummer
1: 4.
0: Genau. Welcher Fernsehfilm erzählt von der späten großen Liebe einer Restaurateurin und eines Kunsthistorikers, dem die Diagnose Alzheimer trifft?
1: Die Auslöschung.
0: Genau so ist es. Punkt Nummer 4. In der Hauptrolle Klaus-Maria Brandau. Großes Werk. So, wir gehen weiter mit Frage Nummer 5. Ist die richtig? Da machen wir eine kurze Musikpause, wenn das recht ist.
1: Okay.
0: Ja, genau. So, was haben wir gesagt? 5, gell?
1: Ich habe 5, ja.
0: Ja, dass wir beide aufbauen. Passen. Welches Volk, das im 3. Jahrtausend vor Christus im südlichen Mesopotamien lebte, gilt als Erfinder der Schrift und der Bürokratie? Bürokratie, herrlich.
1: Assyrer.
0: Na, die Sumerer waren es.
1: Oh, Sumerer. Oh.
0: Die Sumerer waren es. Hat der Harald eingesagt jetzt?
1: Ja, natürlich.
0: Ich habe ihn an der Stimme erkannt. Harald, was ist denn da los?
1: Ja,
0: aber echt. Ja. So, wir notieren einmal einen 4er im Klassenbuch. Im Konzert der Großen mit dabei.
1: Okay, schauen wir, wie lang jetzt haltet.
0: Naja, heute ist der 20. Wir haben ja noch 10 Tage, dann ist aus nachher und dann ist Finale.
1: Okay.
0: Schauen wir mal, oder?
1: Na, schauen wir mal.
0: Ja, genau. Super. Gut. Liebe Grüße an alle.
1: Ausrichten.
0: Schönen Nachmittag. Danke. Ciao, ciao.
1: Baba.

0: jetzt.
1: 1000 Fragen für heute auf der Zielgeraden, ja? Das ist ja der Hauptpreis.
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1: Ja, aus 6 wurden 7 in der Gesamtwertung. Brigitte Nimitz, Köttmannsdorf, sitzt da mit der ganzen Familie auf der Terrasse. Nochmals liebe Grüße. Und die Brigitte holt sich auch den Tagespreis. Das bekommt sie von uns.
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1: Ja, schickt mir natürlich gerne zu. Das waren die 1000 Fragen mit Daniel Matt. Weiter geht's jetzt mit der Sonja und Radio Kärnten am Nachmittag. Ich wünsche einen feinen.

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3: Am Mikrofon ist Lorenz Wildner. Zu einem schweren Arbeitsunfall ist es am Vormittag bei den Bauarbeiten zum Semmering-Basistunnel gekommen. Bei Rückbauarbeiten einer Baustelle ist ein Mann getötet und ein weiterer schwer verletzt worden. Jürgen Winterleitner und Robert Salzer berichten.
4: Laut ÖBB hat sich der Unfall nicht im Tunnel, sondern oberirdisch beim Abbau einer Werkstätte ereignet. Der Unfallort befindet sich auf der Baustelle Gösteritz im Gemeindegebiet von Schottwien im Bezirk Neunkirchen. Ein 45-jähriger Kroate ist gestorben. Ein 54-jähriger Österreicher wurde schwer verletzt ins Universitätsklinikum Wiener Neustadt geflogen. Die beiden Arbeiter waren Mitarbeiter einer von der ÖBB beauftragten Baufirma. Zu den näheren Umständen des Unfalls konnten die ÖBB noch keine Auskunft geben. Der genaue Unfallhergang werde gemeinsam mit der Staatsanwaltschaft analysiert, heißt es.
3: Jetzt ist es offiziell. Großbritannien hat einen neuen Premierminister. Andy Burnham ist vor kurzem von König Charles III. Für das Amt ernannt worden. Burnham folgte auf seinen Labour-Parteikollegen Keir Starmer, der unter großem Druck im Juni zurückgetreten war. Viele traditionelle Medien kämpfen ums Überleben, etwa weil große US-Plattformen wie Google oder Instagram Medienberichte weiterverwenden und damit Klicks und Werbegelder abziehen. Um die Medienvielfalt in Österreich zu sichern, hat Österreichs Regierung heute ein Medienpaket mit neuen Förderungen präsentiert. Einzelheiten von Viktoria Waldecker.
5: 55 Millionen Euro hat die Regierung für neue Medienförderungen vorgesehen. Damit soll die Zustellung von Tages- und Wochenzeitungen vor die Haustür unterstützt werden, aber auch digitaler Journalismus stärker gefördert werden. Auch für neue Formate, etwa auf Social Media, soll es einen Fördertopf geben, sagt Vizekanzler und Medienminister Andreas Babler von der SPÖ. Denn die Medienwelt habe sich verändert.
6: Journalismus findet dort statt, wo Journalistinnen und Journalisten Informationen recherchieren, prüfen und einordnen und die Bevölkerung im Anschluss damit erreichen.
5: Mehr Geld ist auch für die Stärkung von Medienkompetenz und Maßnahmen dazu vorgesehen, denn das werde immer wichtiger.
6: Desinformation und gezielte Manipulation von Menschen mit Fake News, das ist eine echte Gefahr für uns alle.
5: Die neuen Förderungen sollen ab dem nächsten Jahr zur Verfügung stehen. Bei der Vergabe werde Qualitätsjournalismus im Mittelpunkt stehen, so der Medienminister.
3: Die Hamas hat einen neuen obersten Anführer. Die radikal-islamische Palästinenserorganisation hat Khalil al-Haya zum Nachfolger von Yahya Sinwar gewählt, der 2024 von israelischen Truppen getötet wurde. Seit der bislang letzten Wahl 2006 herrscht die Hamas im Gazastreifen. Und die Asfinag hat im Vorjahr knapp 9000 Tonnen Müll von den Autobahnen und Schnellstraßen gesammelt. Im Vergleich zu 2024 ist das zwar ein leichter Rückgang. In einigen Bundesländern, darunter Kärnten, Salzburg, Burgenland, Vorarlberg und Wien, ist die Abfallmenge aber angestiegen. Am meisten Abfall gab es in Niederösterreich. Rund 22% aller gesammelten Tonnen waren von dort. Das waren die Nachrichten mit Lorenz Wildner. Das Wetter.
7: Das Wetter in Kärnten, es bleibt heute bei einem Mix aus Sonne und Wolken. Länger sonnig ist es jetzt im Klagenfurter Becken. Wir haben ein bisschen länger auf die Sonne warten müssen, aber jetzt ist sie da. Über den Bergen bilden sich in den nächsten Stunden wieder lokale Schauer und auch einzelne Gewitter. Die Temperaturen 24 Grad derzeit in Dellach und St. André, 23 in Feldkirchen, Völkermarkt und Villach. In Klagenfurt und Friesach hat es aktuell 22 Grad. Morgen am Dienstag verläuft der Vormittag freundlich und größtenteils trocken. Am Nachmittag, da ziehen von Nordwesten her vermehrt Schauer und auch Gewitter durch. Die Frühtemperaturen um 12 Grad, die Tageshöchstwerte bis 24 Grad. In 2000 Meter Höhe hat es 7 Grad. Am Mittwoch wird es dann wieder deutlich stabiler und vor allem auch wieder sonniger. Sicher unterwegs mit Radio Kärnten, da sind uns von den Hauptverkehrsverbindungen keine Störungen gemeldet worden, aber sie werden geblitzt und zwar auf der A2 der Südautobahn in beiden Richtungen bei Wernberg. Dort heißt es Fuß weg vom Gas und einen langen Atem Geduld brauchen Sie im Kanaltal auf der Autobahn Richtung Udine vor der Mautstelle Ugovica. Bei Tarvis eine Stunde mehr Fahrzeit Richtung Villach sind es 20 Minuten. Dort, wo es geht, eine gute Fahrt.
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7: Grüß Gott und herzlich willkommen. Schmetterlinge sind in dieser Stunde unsere Gäste. Inwiefern und wo man sie ganz genau findet, welche da durch die Gegend flattern, das erfahren Sie bei mir. Einen angenehmen und schönen Nachmittag wünsche ich Ihnen.

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2: Michael Bublé hat gerade vom Tanzen gesprochen und irgendwie, wenn Sie so in der freien Natur herumfliegen, hat das manchmal so, das schaut das manchmal so ein bisschen aus, als würden Sie miteinander tanzen, oder? Wir beschäftigen uns heute nämlich mit Schmetterlingen. Daniela Winkler hat sich mit dem Schmetterlingsexperten Christian Wieser, dem ehemaligen Leiter der Zoologie im Kärntenmuseum, getroffen, um mehr über diese ganz besonderen Insekten zu erfahren.
3: Schmetterlinge, also Lepidoptera, sind die Schuppenflügler. Ich meine, das Typische ist auf den Flügeln, dass sie Schuppen haben und da entsprechende Zeichnung ist. Als Insekt zeichnet sie aus, dass sie 6 Beine haben. Das ist das typische Kennzeichen dafür, wenn es Gliederfüßler sind.
2: Aber wie sieht es mit ihren Flugkünsten aus?
3: Also Schmetterlinge sind zum Teil Meister im Fliegen. Sie können halbe Kontinente überqueren etc. Also es gibt eigene Wanderfalter, auch winzigste Motten zum Teil können irrsinnige Strecken hinter sich bringen. Und andere Arten sind wieder die, kaum aus ihrem Busch rauskommen.
2: Es sind also ein paar richtige Profiflieger dabei. Vor den Blüten stehen bleiben, rückwärts oder vorwärts fliegen, alles ist möglich. Aber wie ernähren sie sich eigentlich?
3: Schmetterlinge sind fast ausschließlich, bis auf wenige Ausnahmen, Vegetarier. Und die Falter selber ernähren sich in erster Linie von Nektar oder anderen Pflanzensäften. Und die Raupen oder die Larvalstadien sind Blätterfresser, sind eben Grünzeugfresser.
2: Etwas ist vielen von uns wahrscheinlich nicht so bewusst.
3: Also ein Großteil der Schmetterlinge ist nachtaktiv, aber es gibt natürlich auch, so wie der Normalbürger sie kennt, die tagfliegenden Falter.
2: Und daher haben Schmetterlingsforscher im Lauf des Jahres einige schlaflose Nächte.
3: Ich bin sicherlich meine 50 bis 60 Nächte im Jahr unterwegs.
2: Schmetterlinge haben übrigens sehr gute Riechorgane und können potenzielle Partner auf viele Kilometer Entfernung finden.
3: Bei Nachtfaltern geht das fast ausschließlich über Pheromone und über Lockstoffe. Das Weibchen lockt das Männchen und wird gefunden und nach der Kopula oder nach der Paarung das Weibchen dann sofort auf Eiablage unterwegs.
2: Wie es weitergeht, verrät Christian Wieser.
3: Aus den Eiern entwickeln sich Larven, bei den Schmetterlingen sagt man Raupen, und die verpuppen sich dann, das ist noch ein Puppenstadium, ein Ruhestadium, der Umbau zum Schmetterling erfolgt und schlüpfen dann in unterschiedlichen Zeiträumen.
2: Bis zum ersten Flug dauert es aber etwas, das liegt an den Flügeln.
3: Aber wenn er aus der Puppe schlüpft, die müssen erst aufgepumpt und aufgeblasen werden und trocknen, dann kann er erst fliegen.
2: Auffällig sind die unterschiedlichen Flügelmusterungen bzw. Zeichnungen, die durch die Schuppen entstehen. So kann man die Arten unterscheiden. Diese Zeichnungen sollen aber auch Feinde abschrecken. Zum Beispiel ein großes Auge am Flügel soll die Hauptfeinde der Schmetterlinge, die Vögel, abwehren. Die Erforschung der Schmetterlinge ist mittlerweile so gut wie ein Ganzjahresjob. Denn außer in der Frostphase im Winter ist Christian Wieser so gut wie immer unterwegs.
3: Unsere Saison fängt mittlerweile Ende Februar an und hört Ende November auf.
2: Wer forscht, braucht natürlich auch Genehmigungen.
3: Natürlich, man braucht in Kärnten von jedem Bezirk eine Sammelgenehmigung, eine eigene.
2: Und das hat natürlich auch einen guten Grund.
3: Es muss auch nachgewiesen werden, dass damit wirklich wissenschaftlich geforscht wird. Also man kann nicht Tiere für den Handel oder sonst etwas fangen, ganz einfach.
2: Den Klimawandel merkt man auch auf diesem Gebiet.
3: Selbstverständlich merkt man das sogar sehr stark. Es kommen immer zusätzliche neue Arten herein, die entweder verschleppt werden oder selbst einwandern von Süden. Und der Zeitraum, wo nichts los ist, wird immer kürzer.
2: Erklärt uns Christian Wieser mehr über die Schmetterlingswelt unseres Landes. Und neueste Forschungserkenntnisse

0: Wir beschäftigen uns heute Nachmittag mit Schmetterlingen.
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0: 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Daniela Winkler hat sich da mit Christian Wieser zusammengesetzt, ehemaliger Leiter der Zoologie im Kärnten Museum. Und der weiß natürlich ganz, ganz viel über diese Insekten, über diese spannenden Insekten. Vor ein paar Minuten haben wir schon einiges über die Besonderheiten der Schmetterlinge und vor allem auch die Auswirkungen des Klimawandels für die Forscher gehört. Und jetzt wollen wir uns einem besonderen Projekt widmen, mit dem man vor etwa 15 Jahren schon begonnen hat. Und da geht es auch darum, dass man die einzelnen Schmetterlinge voneinander unterscheiden kann.
2: Das Problem ist, man kann einerseits über die Zeichnung die Tiere bestimmen, aber es gibt Arten, die sehr ähnlich aussehen und trotzdem völlig etwas anderes sind. Und da hat man jetzt begonnen, mit Genetik zu arbeiten und Barcodes zu machen, also wirklich die Tiere zu untersuchen. Wie schaut der genetische Stand aus?
3: Bei den Schmetterlingen gibt es sehr viele Arten. Auch in Österreich.
2: Man kann davon ausgehen, dass wir in Österreich über 4000 verschiedene Schmetterlingsarten haben. Und durch dieses Barcoding sind einige Arten dazugekommen, die man dann erst erkannt hat, über die Genetik, dass großer genetischer Unterschied ist. Und dann hat man auch anatomisch Unterschiede gefunden.
3: Barcodes kennt man ja vor allem vom Einkaufen. Was die Schmetterlingsforscher darunter verstehen, erklärt Christian Wieser.
2: Es sieht dann so aus, dass auch ein Barcode, also ein Strichcode, herauskommt mit den verschiedenen Basenbahnen eines Tieres. Da wird ein Teil eines Beinchens verwendet dafür und sequenziert und geschaut, wo sind die Unterschiede.
3: Alte Sammlungen kann man dafür leider nicht verwenden. Dieses Barcoding hat auch in Kärnten neue Erkenntnisse gebracht und es wurden auch neue Arten gefunden.
2: Es gibt ja auch eine Regiognosis Charnicensis, eben ein Tier, das übers Barcoding gefunden wurde. Und bisher in Kärnten nur am Scharnickgipfel vorhanden ist, eine ganz komische Lebensweise hat. Bei diesem Tier ist auffallend, dass er in Höhen von 2500 Meter Seehöhe zwischen den Steinblöcken und aktiv ist während der Schneeschmelze. Also es ist reiner Zufall, dass man auf so etwas kommt und sieht völlig gleich aus wie die Schwesternart, die vielleicht ein 300 Meter tiefer vorkommt.
3: Peter Hoemer, der ehemalige Leiter der naturwissenschaftlichen Sammlung des Tiroler Landesmuseums, leitet dieses Barcoding-Projekt in Österreich. Mittlerweile hat man ca. 85% der Arten hierzulande erfasst und auch das Kärntenmuseum hat daran seinen Anteil.
2: Also das Landesmuseum Kärnten ist schon ziemlich vom Anfang an mit dabei und wir haben schon einige tausend Barcodes auch aus Kärnten.
3: Die Daten werden nach internationalen Kriterien in eine große Datenbank eingepflegt.
2: Ist die BOLD-Datenbank ist in Kanada, ist eine internationale Datenbank, wo das überall verglichen wird und beziehungsweise die Daten drinnen sind.
3: Aber was erhofft man sich von einem solchen Projekt?
2: Dass man automatisiert früher oder später einmal wirklich mit einer großen Falle die Tiere zusammenbringt und man kann dann herausfinden, wie viele Arten gibt es oder welche Arten gibt es und es ist auch für Schädlingsbekämpfung wichtig zu sehen, dass man das automatisiert machen kann.
3: Über vielfältige Schmetterlinge, die immer wieder für eine Überraschung gut sind, Daniela Winkler für Radio Kärnten.

0: 14.30 Uhr jetzt, halb drei. Schauen wir mal, was sich in Kärnten in letzter Zeit getan hat. Und das machen wir mit Horst Hartlecker jetzt. 14.30 Uhr, Kärnten aktuell.
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2: Wird der Wehrdienst reformiert, braucht es wohl auch eine Änderung des Zivildienstes. Dazu gibt es keine Einigung in der Bundesregierung. Die SPÖ-Bundespartei will die 9-monatige Dauer beibehalten, danach allerdings verpflichtende Übungen etwa für den Katastrophenschutz einführen. Kärntens Landeshauptmann Daniel Fellner hält vom Vorschlag seiner SPÖ-Bundesparteikollegen wenig, wie er in einem ORF-Radio-Interview sagt.
3: Es wäre ein großer Vorteil, wenn der Zivildienst auch einen längeren Zeitraum betrifft. Das würde jene Organisationen, in denen Zivildiener arbeiten, sehr entlasten. Hier noch Übungen zu absolvieren, das habe ich, die Sinnhaftigkeit ist mir noch nicht, hat sich mir noch nicht erschlossen, so ehrlich muss ich sein.
2: Sagt Kärntens Landeshauptmann Daniel Fellner. In Villachauen schreitet der Abbau einer jahrzehntelangen Mülldeponie voran. Unter 400.000 Kubikmetern Hausmüll und Bauschutt wurden auch tierische Knochen gefunden. Die Deponie ist als Altlast ausgewiesen. Es gibt auf jeden Fall Deponiegas, das sich noch im Untergrund befindet. Aber auch Stoffe, die löslich sind, können ins Grundwasser entweichen und deshalb wird die Altlast beseitigt. Recht zufrieden sind die Veranstalter des Public Viewing in Klagenfurt am neuen Platz nach Ende der Fußball-Weltmeisterschaft. Auch wenn die Spiele auf

0: mitten in der Nacht oder in den frühen Morgenstunden stattgefunden haben. Rund 100.000 Besucherinnen und Besucher sind gekommen. Und jetzt zum Wetter, Sonja.
1: Zeitweise scheint die Sonne heute, ausgehend von den Bergen steigt aber auch schon wieder das Schauerrisiko in den nächsten Stunden. Morgen ist zunächst keine wesentliche Änderung zu erwarten. Am Nachmittag regnet es dann vorübergehend, aber wieder recht verbreitet. Die Höchstwerte für morgen dann 24 Grad. Sicher unterwegs mit Radio Kärnten, derzeit keine Störungen von den Hauptverkehrsverbindungen im Kanaltal. Allerdings brauchen Sie Geduld. Auf der Autobahn Villach Richtung Udine vor der Mautstelle Ugowica bei Tarvis, da warten Sie eine Stunde. Und geblitzt werden Sie auf der A2 der Südautobahn in beiden Richtungen bei Wernberg.
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0: eineinhalb Monate Fußball pur. Diese Monate gehen jetzt, oder diese Wochen, so muss man sagen, gehen jetzt zu Ende. Die Fußballweltmeisterschaft in den USA, Mexiko und Kanada sind also schon Geschichte. Gestern war Finalabend quasi, Finalnacht, hat ja wirklich lang gedauert nach Verlängerung. Spanien ist nach einem 1:0 Finalerfolg gegen Argentinien Weltmeister. Österreich ist im 16. Finale ausgeschieden. Und Wolfgang Eichinger, unser Mann direkt dabei bei der Fußballweltmeisterschaft in Amerika, hat uns die Tops und die Flops dieser WM einmal zusammengefasst.
1: Spanien hat eindeutig dieser Weltmeisterschaft sportlich seinen Stempel aufgedrückt. Der Höhepunkt gestern in der Verlängerung im Finale, der Siegestreffer durch Ferran Torres, der hat eine Nation in einen Glücksrausch versetzt. Kapitän Rodri darf sich bester Spieler nennen und Trainer Luis de la Fuentes ältester Weltmeistertrainer in der Geschichte. Die Topstars, die haben bei dieser Weltmeisterschaft auch top performt, überstrahlt von Lionel Messi, der auch mit 39 Jahren die Fußballwelt und auch Marco Arnautovic begeistert hat.
2: Das ist kein Mensch, das ist für mich ein Außerirdischer, der was einen ganz anderen Sport macht, als was wir machen.
1: Die Sympathiepreise dieser Weltmeisterschaft, die gehen an das norwegische Team, das mit seinen Fans bis zum Viertelfinale gerudert ist. Und dann an den WM-Neuling Kap Verde. Das 0:0 zum Auftakt gegen Spanien war die Sensation des Turniers. Aus österreichischer Sicht das Highlight, der Ausgleichstreffer von Sascha Kalajdzic in der letzten Sekunde gegen Algerien, der Österreich in die K.O.-Phase bringt.
3: Ja, ist fast schon märchenhaft.
1: Die sportlich größte Enttäuschung sicherlich Deutschland. Als einer der Favoriten gestartet, hat das Team von Trainer Julian Nagelsmann nie überzeugt und ist in der ersten K.O.-Runde gegen Paraguay auch K.O. gegangen.
4: Du ausscheidest aus einem großen Turnier mit so vielen Mannschaften, ist es deutlich zu wenig für den deutschen Fußball.
1: Die Ära Nagelsmann ist zu Ende, Jürgen Klopp soll es in Zukunft richten. Während die Organisation dieser Weltmeisterschaft mit tollen Stadien sehr, sehr gut war, haben die Ticketpreise für Unmut gesorgt. Mehrere tausend Euro für K.O.-Spiele, die billigste Karte für das Finale um 2000 Euro. Die FIFA verdient Milliarden, für den Großteil der Fußballfans ist der Besuch einer Weltmeisterschaft unerschwinglich. Und der Top-Flop der WM ist der Kniefall der FIFA vor US-Präsident Donald Trump in der Causa von US-Stürmer Balogun. Nach seiner Sperre für das Achtelfinalspiel gegen Belgien hat Trump ganz einfach zum Hörer gegriffen und bei FIFA-Präsident Gianni Infantino direkt angerufen, mit der Aufforderung, die Entscheidung noch einmal zu überdenken.
5: But all I did, I asked for a review, because I didn't think it was a foul.
1: Und völlig überraschend hat die FIFA reagiert und Balogun hat gegen Belgien gespielt. Die USA ist zwar ausgeschieden, aber es war ein schweres Foul am Fußball. Fassungslosigkeit auch beim Europäischen Fußballverband der UEFA. Und FIFA-Präsident Gianni Infantino hat weiterhin auf der Tribüne gelächelt.
0: Und wenn Il Presidente sagt, er hat ein Foul gesehen, dann muss das ja auch ein Foul gewesen sein. Also, ja, spannend war sie, die Weltmeisterschaft. Und jetzt müssen wir wieder warten auf die nächste.

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1: Und nicht nur mit unserem Auto oder unserem Fahrbahnunterseits, kann ja auch ein Radl sein oder ein Moped, muss man hier und da in die Werkstatt. Da müssen ja manche Dinge zumindest ein bisschen geölt werden und das Gleiche gilt auch für unsere Gelenke.
2: Fühlen sich Ihre Gelenke auch manchmal steif an? Nicht umsonst heißt es, wer rastet, der rostet. Sanfte Bewegung hilft, sie wieder geschmeidig zu machen. Schon wenige Minuten täglicher Mobilisation können die Beweglichkeit verbessern. Kreisende Bewegungen für Schultern, Hüften und Knie sind dabei ein einfacher und guter Start. Bewegung fördert nämlich die Produktion von unserer Gelenkflüssigkeit, der sogenannten Synovia. Diese wirkt wie ein natürlicher Schmierstoff. Auch Dehnübungen können Verspannungen lösen und dabei helfen, wieder elastischer zu werden. Wichtig ist aber immer, ohne Schmerzen zu arbeiten und es gilt, Regelmäßigkeit ist hier entscheidender als Intensität. Wärme kann zusätzlich helfen, die Muskulatur zu lockern, also gönnen Sie sich ruhig mal ein warmes Kirschkernsackerl. Und morgens nach dem Aufstehen sind kurze Übungen übrigens besonders effektiv. Bleiben Sie gesund, alles Liebe, Ihre Christine Reiler.
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0: Liebe Feldkirchner und Feldkirchnerinnen, unbedingt gut zuhören in der nächsten Stunde.
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2: Am Mikrofon ist Lorenz Weltner. Bundeskanzler Christian Stocker fordert Konsequenzen aus der Affäre in der Wiener Wirtschaftskammer. Deren Präsident Walter Ruck hat freimütig über seinen Einfluss auf Postenbesetzungen gesprochen. Tonaufnahmen davon waren mehreren Printmedien zugespielt worden. Mehr von Daniel Ammerhauser.
3: Der Bundeskanzler fordert volle Aufklärung und Konsequenzen, falls sich die Vorwürfe bestätigen. Der Tiroler ÖVP-Nationalratsabgeordnete und Wirtschaftskammerfunktionär Franz Hörl nennt Rucks Verhalten ungustiös und meint, er solle in sich gehen. Der Generalsekretär der Freiheitlichen Wirtschaft Reinhard Langthaler meint, Ruck könne Unternehmensinteressen nicht länger vertreten. Die Wiener Wirtschaftskammer brauche einen Neustart. Wiens Wirtschaftskammer-Vizepräsidentin Margarete Gritz-Zwittkowitz stellt sich hinter Walter Ruck. Seine Bilanz sei wichtiger als flapsige Sager, die Kampagne laufe ins Leere, die Tonaufnahmen seien möglicherweise illegal. Laut den Protokollen prahlt Ruck in einem Gespräch vor ein paar Monaten mit Einfluss bei Postenbesetzungen und spricht über sein schwieriges Verhältnis zu Frauen. Ruck weist die Vorwürfe zurück.
2: Die USA haben offenbar weitere Kampfflugzeuge in die Konfliktregion im Nahen Osten verlegt. Das geht aus US-Medienberichten hervor. Auch hat das US-Militär die 9. Nacht in Folge Ziele im Iran bombardiert, um etwa iranische Angriffe auf Handelsschiffe in der Straße von Hormuz zu unterbinden, heißt das. Die deutsche Autoindustrie steht massiv unter Druck, denn die Absatzzahlen sinken drastisch. Allein bei VW stehen Werksschließungen und der Abbau von bis zu 100.000 Stellen im Raum. Die Gewerkschaft IG Metall stellt dennoch klar, dass es keinen Lohnverzicht geben könne, berichtet Maria Kern.
4: Lohnverzicht habe noch nie einen Arbeitsplatz gerettet, sagt Horst Ott von der IG Metall Bayern.
5: Wir werden sicherlich nicht als IG Metall antreten und den Arbeitgebern sagen, wir schenken euch was, weil es euch so schlecht geht.
4: Auch Reinhold Binder von der Gewerkschaft ProG sagt zu den Problemen der Autoindustrie.
6: Da braucht es viel mehr Schlauheit, ist wie die plumpe Keule des Lohnverzichts.
4: Es brauche mehr Schutz etwa vor chinesischen Herstellern, ergänzt Gewerkschafter Ott.
5: Wenn bei jedem BYD 10.000 Euro Subvention draufgeht, wie will ich mit dagegen Konkurrenzfähigkeit mit normalen wirtschaftlichen Mitteln?
4: Auch innerhalb Europas brauche es faire Spielregeln. Subventionen in manchen osteuropäischen Ländern würden ebenfalls den Wettbewerb verzerren, beklagen die Gewerkschafter aus Deutschland und Österreich. Sie fordern für die Autoindustrie Lösungen auf EU-Ebene.
2: Erstmals seit dem Flugzeugfenstervorfall einer Ryanair-Maschine Anfang Juli äußert sich Ryan-Chef Michael O'Leary. Erste Untersuchungen hätten ergeben, dass ein Fremdkörper die Triebwerke getroffen haben könnte. Alter oder Wartungszustand der Maschine sei demnach aber kein Grund für den Zwischenfall gewesen. Bei dem Vorfall wurde ein Passagier teilweise aus dem zerbrochenen Kabinenfenster gezogen. Das waren die Nachrichten mit Lorenz Wildner. Das Wetter.
0: Das Wetter in Kärnten, es bleibt bei einem Mix aus Sonne und Wolken heute. Länger sonnig ist es zum Beispiel hier im Klagenfurter Becken. Über den Bergen, da bilden sich in den nächsten Stunden wieder lokale Schauer und auch einzelne Gewitter können da mit dabei sein. 25 Grad hat es aktuell in Dellach und Ferlach, 24 in Klagenfurt, Hermagor, Lienz, Villach und Völkermarkt. Zu Hause bei Ihnen in Spital und Oberfellach hat es hier 23 Grad und 16 Grad messen wir momentan am Katschberg. Morgen am Dienstag verläuft der Vormittag freundlich, größtenteils ist es auch trocken. Am Nachmittag ziehen von Nordwesten her vermehrt Schauer und Gewitter durch. In der Früh hat es um die 12 Grad, die Höchstwerte dann bis 24 und in 2000 Meter Höhe hat es 7 Grad. Am Mittwoch allerdings, da wird es schon wieder deutlich stabiler und auch sonniger als zuletzt. Sicher unterwegs mit Radio Kärnten im Kanaltal auf der Autobahn Villach Richtung Udine vor der Mautstelle Ugowitzer bei Tavis. Da warten Sie derzeit eine Stunde länger. Und am Autobahngrenzübergang Karawankentunnel, da sollten Sie 30 Minuten Wartezeit bei der Ausreise nach Slowenien einplanen. Dort, wo es geht, eine gute Fahrt.
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0: Grüß Gott und herzlich willkommen noch einmal. Ich freue mich, dass Sie da sind, dass Sie Zeit haben, dass wir miteinander eine schöne Stunde noch erleben. Und wir starten gleich mit Cindy.

0: Der Treuebonus. Das hier hätten wir.
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0: Jetzt brauchen wir nur jemanden, der in Feldkirchen zu Hause ist. Nein. So einfach ist es nicht. Sie müssen nicht jetzt schon anrufen. Weil Sie müssen zuerst wissen, welche Ortschaft wir suchen. Ja, es ist zwar die Gemeinde Feldkirchen, aber wir suchen nach der Ortschaft Dellach. Ja, auch das gibt es in Feldkirchen, Dellach, 9560. Da gibt es 147 Einwohner, 64 Häuser. Also, ich glaube, da wird es jetzt gleich bimmeln. 0463 511 005, das ist die Telefonnummer. Da rufen Sie jetzt schnell an, dann ratscht man miteinander und dann gehört die Kohle auch schon innen. 0463 511 005, wenn Sie also in Dellach in der Gemeinde Feldkirchen zu Hause sind, dann jetzt anrufen und gewinnen.

0: Treuebonus. Wer hätte das gedacht, dass das jetzt so schnell geht? Aber wir haben zumindest einmal jemand in der Leitung. Und das ist die Ursula Kleinhappel. Grüß Gott.
1: Ja, guten Tag. Grüß Gott.
0: Grüß Gott, Frau Kleinhappel. Wo sind Sie denn genau zu Hause?
1: Ich bin genau zu Hause in Dellach, 15, 9560 Feldkirchen.
0: Ja, herzliche Gratulation. Dann haben Sie gewonnen.
1: Ja, danke. Was habe ich denn gewonnen? Ich bin jetzt total überrascht.
0: Wie sind Sie denn zu uns gekommen? Wer hat Ihnen denn ins Ohr geflüstert?
1: Also ein Freund von mir ruft mich gerade an und sagt, du Ursi, bitte ruf sofort bei Radio Kärnten an, weil du bist ja in Dellach daheim. Dann sage ich, ja, ich weiß nicht, worum es geht. Dann sagt er, schnell ruf an und jetzt ruf ich an.
0: Der kriegt eine Beteiligung. Schauen Sie mal, das haben Sie gewonnen.
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0: Das kann man immer brauchen, oder?
1: Ja, super. Ja, da freue ich mich natürlich total.
0: Ja, großartig. Wo hat er Sie denn erwischt? Wo waren Sie denn? Zu Hause, oder?
1: Überhaupt nicht. Ich bin jetzt gerade in Klagenfurt, weil ich habe heute gearbeitet.
0: Sehr gut. Und Ursula, jetzt erklären Sie uns bitte noch, wo ist denn Dellach? Also ich habe nicht gewusst, dass es auch ein Dellach in Feldkirchen gibt, muss ich zugeben.
1: Dellach ist circa 8 Kilometer außerhalb von Feldkirchen und zwar Richtung Ossiahatauern, wo eben das Gestüt ist und... Kennen Sie das?
0: Schön. Ja, natürlich, natürlich.
1: Ja, genau, wo da der Hengstauftrieb ist, da von der Landwirtschaftskammer, also da in der Nähe. Außerdem ist es der letzte Grenzort zur Gemeinde Tehesberg. Und am Fuß, da ist ein Berg, das ist der Taubenbüchel und am Fuße dieses Taubenbüchels entspringt auch die Glan.
0: Sehr gut. Und da sind Sie zu Hause immer schon gewesen oder zugereist?
1: Immer schon gewesen. Ich lebe am Waldesrand, ganz wunderschön.
0: Herrlich. Aber arbeiten tun Sie in Klagenfurt, haben Sie gesagt?
1: In Klagenfurt, in der Anwaltei, ja.
0: Sehr
1: noch
0: gut.
1: Immer.
0: Okay. Aber man fährt natürlich auch gerne nach Hause. Das heißt, wann haben Sie Feierabend?
1: Ich habe heute bis 13 Uhr gearbeitet.
0: Okay, also jetzt ist eh schon sozusagen. Jetzt ist das Wetter auch wieder gut, siehst du schon. Perfekt.
1: Ja, es ist total warm. Ja, es passt. Es ist jetzt angenehm nach dem Regen, aber es war doch schon sehr heiß.
0: Genau, aber gut getimt für heute. Also mit guter Luft auch noch ein schöner Sommertag.
1: Ja, natürlich.
0: Herzliche Gratulation. Dann ganz liebe Grüße nach Dellach und den Rest, nämlich 146 Bewohner und Bewohnerinnen, die es dort noch gibt. Alles Gute.
1: Vielen lieben Dank.
0: Auf Wiedersehen.
1: Danke sehr. Baba.

Kern ermittelt für Sie auch an diesem Montagnachmittag. Und zwar geht es um ein vermisstes Katzerl. Und zwar heißt die Katze Bounty, ist 2,5 Jahre alt, eher schreckhaft, aber zutraulich. Sie ist nicht gechippt, aber kastriert und war eine Wohnungskatze und man versucht sie gerade ans Freie zu gewöhnen. Und seit einer Woche ist sie jetzt auf und davon. Sie sollte da in der Umgebung Turnersee St. Primus irgendwo unterwegs sein. Falls Sie da helfen können und Sie das Katzerl, die Bounty, irgendwo zu Gesicht bekommen, dann melden Sie sich bitte unter folgender Telefonnummer 0660 56 52 512 oder 0676 52 600 16. Das sind also die Telefonnummer 0660 56 52 512 oder 0676 52 600 16. Vielen Dank für Ihre Unterstützung und Mithilfe.

0: eine Minute nach 3:30. Höchste Zeit für die Neuigkeiten von und mit Horst Zartlecker.
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2: Lokalaugenschein der Behörden heute bei jenem Hotel in Milano Marittima in Italien, wo ein 4-jähriges Mädchen aus Kärnten am Wochenende in einem Pool ertrunken ist. Der Pool war eigentlich abgesperrt, doch wie sich später herausgestellt hat, war ein Tor geöffnet. Der Vater des Kindes war kurz auf das Zimmer gegangen und hat die 4-jährige gebeten, den Spielbereich des Hotels nicht zu verlassen. Das Mädchen ist aber zum Pool gerannt. Cornelia Wospanik berichtet.
3: Es waren zwei andere Kinder, die etwas im Wasser treiben sahen und Alarm geschlagen haben. Erst nach etwa 7 Minuten wurde das Mädchen aus dem Wasser geholt. Es starb 2 Stunden später im Krankenhaus. Neben den zuständigen Carabinieri war auch die Staatsanwältin sofort vor Ort. Sie gibt allerdings keinen Kommentar ab. Laut italienischen Medienberichten befand sich die Kleine mit Eltern und 2 älteren Schwestern auf Urlaub in Italien. Am Sonntag hätte dieser Urlaub enden sollen. Wo sich die Mutter zum Zeitpunkt des Unglücks aufgehalten hat, ist ebenfalls Inhalt von Ermittlungen. In Italien hat es in diesem Jahr schon eine Reihe an tödlichen Badeunfällen gegeben. Im Schnitt sind es 300 pro Jahr.
2: Die Polizei sucht Zeugen nach einem Unfall auf der Tudaschitzer Landesstraße zwischen Moosburg und Krumpendorf gestern Nachmittag. Ein 23-jähriger Mann war mit seinem Pkw

0: Die auf die Gegenfahrbahn geraten und frontal mit einer Motorradfahrerin zusammengeprallt. Die 29-Jährige wurde durch den Aufprall in einen Acker geschleudert und nach der Erstversorgung durch den Rettungshubschrauber Christophorus 11 in das Klinikum Klagenfurt gebracht. Da der Unfallhergang noch nicht ganz geklärt ist, ersucht die Polizei Moosburg um Hinweise unter der Nummer 059 133 21 12. Aufgrund der kriegerischen Auseinandersetzungen zwischen den USA und dem Iran sind die Ölpreise wieder gestiegen und auch an den Zapfsäulen ist das Tanken wieder teurer. Für Diesel müssen Fahrzeuglenker in Kärnten schon wieder mehr als 1,90 Euro zahlen, für Super mehr als 1,80 Euro. Das sind allerdings die Mittelwerte. An einigen Tankstellen kann günstiger getankt werden, an anderen kostet der Sprit noch mehr. Und jetzt zum Wetter, Sonja.
1: Zeitweise scheint die Sonne, ausgehend von den Bergen steigt aber auch schon wieder das Schauerrisiko in den nächsten Stunden. Morgen ist zunächst keine wesentliche Änderung zu erwarten, am Nachmittag regnet es vorübergehend wieder recht verbreitet. Die Höchstwerte dann morgen bis zu 24 Grad. Sich unterwegs mit Radio Kärnten, da schauen wir zum Autobahngrenzübergang Karawankentunnel. Da müssen Sie 20 Minuten Wartezeit bei der Ausreise nach Slowenien einplanen. Und auch im Kanaltal auf der Südautobahn, da staut es sich Richtung Udine vor der Mautstelle Ugovica. Bei Tarvis, da brauchen Sie eine Stunde mehr Zeit, die Sie da einplanen müssen. Eine gute Fahrt wünsche ich.
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0: Also wenn Sie es gestern angeschaut hätten, hätten Sie wahrscheinlich gewusst, wer jetzt momentan die Nase vorn hat in der aktuellen ORF-Schlagerparade. Aber falls Sie es versäumt haben, haben wir hier noch eine Zusammenfassung.
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2: Einen schönen und angenehmen Wochenstart wünsche ich Ihnen gleich zur Wertung und zu Pizzeria und Jaus. Seit 8 Wochen dabei 10 Plätze gut gemacht. Ja, bei dem Wetter kein Wunder. Kreschkreuz Bier.
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seit 8 Wochen dabei, 10 Plätze gut gemacht. Von 20 auf 10, Pizzeria und Jaus mit Klischkreuzbier. Die Nocke sind seit 4 Wochen dabei, haben einen Platz verloren. Von 8 auf 9 mit 1. Auf Platz 8 und 2 Plätze gut gemacht, The Police mit Every Press You

Der Bolli seit 57 Wochen dabei, zwei Plätze gut gemacht, von 10 auf 8 mit Every Breath You Take. Rian ist seit 4 Wochen dabei, er hat 2 Plätze verloren, von 5 auf 7 mit Urlaub auf der Autobahn. Auf Platz 6 und 3 Plätze verloren Gilbert, alles bleibt anders. Und 9 Plätze gut gemacht, die neue von Nick B. Du und ich auf Platz 5.

Seit 7 Wochen dabei, von 14 auf 5. Nick B. und du und ich. Auf Platz 4 und einen Platz verloren, Caro Fuchs mit Rätsel meiner Sackel. Jetzt zu den großen 3 der Schlagerparade. Auf Platz 3 und 4 Plätze gut gemacht. Die Boxhookers ist das mit Soda

seit 11 Wochen dabei, von 7 auf 3. Die Boxrucker Sisters mit Soda Zitron. Auf Platz 2 und 2 Plätze gut gemacht, die neue von Helene Fischer. Heute

seit 7 Wochen dabei, von 4 auf 2. Helene Fischer mit Heute Nacht. Nichts Neues an der Spitze der aktuellen Wertung. Die beiden haben es wieder geschafft. Zum zweiten Mal in Folge. Una canzone per te, so der Titel, der meistgehörte Titel von Andreas Gabalier und Pietro Basile. Die neue Nummer 1 der Schlagerparade. Gratulation. Die nächste Ausgabe der aktuellen Wertung gibt's kommenden Sonntag ab 12.07 Uhr im Programm von Radio Kärnten. Bis dorthin wünsche ich Ihnen viel Erfolg, viel Gesundheit, natürlich alles Liebe und jetzt viel Vergnügen mit einer Wiederholung. Zum zweiten Mal in Folge die Nummer 1. Andreas Gabalier und Pietro Basile mit Una canzone per te.

0: zu guter Letzt schauen wir jetzt noch nach, was Heckis Plattenkiste heute noch zu bieten hat.
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0: Die Fußball-WM ist zu Ende. Die Lieder zum Fußballspielen, zum Kampf um das runde Leder. Die sind gehört, die sind vorbei. Jetzt hat sich unser Oldie-Experte ein neues Motto einfallen lassen.
2: Diese Woche habe ich wieder einmal Platten für die Fans der Beat- und Rockgruppen der 60er und 70er Jahre ausgesucht, die ich damals auch gerne gehört habe. Zu Beginn der bekannteste Hit der britischen Gruppe Herman's Hermits. No Milk Today war 1966 16 Wochen in der österreichischen Hitparade und hat Platz 4 geschafft.

0: von Eros Ramazzotti. Und jetzt kommt Neues von Christian Mayrhofer. Servus.
1: Servus.
0: Hallo. Servus, Rätsch und Schau mit folgenden Themen.
1: Mit Ole heute ein bisschen. Wir schauen nach Spanien, nach den WM-Titel gehen dort die Feierlichkeiten auch in die Verlängerung. Das ist die ganz große Party. Josef Manola meldet sich dann nach 4 bei uns.
0: Da muss ja wirklich die Post abgegangen sein, gell? Also großartig. Wäre ich gerne dabei gewesen. Wünsche Ihnen noch viel Spaß mit unserem Programm und mit Christian Mayrhofer. Baba.
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5: Am Mikrofon ist Lorenz Wildner. Die EU-Kommission verhängt eine Millionenstrafe gegen AliExpress, weil die Online-Plattform gegen EU-Digitalregeln verstößt. AliExpress hat in Europa rund 193 Millionen Nutzerinnen und Konsumenten. Daher ist die EU der größte Markt für den Online-Riesen aus China. Aus Brüssel, Verena Sophie Meyer.
6: AliExpress muss jetzt 550 Millionen Euro Strafe zahlen, weil über die Plattform viele illegale Produkte verkauft werden. Es geht hauptsächlich um unsichere und gefälschte Produkte wie Kosmetika, Spielzeug, Gewand oder technische Geräte, zählt Thomas Renier auf, Sprecher der EU-Kommission. AliExpress schafft es nicht, dem einen Riegel vorzuschieben. Im Vorjahr sind Userinnen und Usern in Europa rund 15 Millionen Fake-Produkte aktiv empfohlen worden. Laut der Untersuchung der EU-Kommission werden sie oft wochenlang nicht von der Plattform entfernt. Es gibt etwa zu wenig Personal, um diese Menge zu bearbeiten. AliExpress kritisiert die Strafe in einer ersten Reaktion als unverhältnismäßig. Der chinesische Online-Riese muss jetzt bis Oktober einen Aktionsplan vorlegen, um den Verkauf illegaler Produkte effektiv einzudämmen. Sonst drohen noch mehr Strafen.
5: Das Schweizer Energieunternehmen Volenergy übernimmt das BP-Tankstellen- und Ladesäulennetz in Österreich. Es geht um 250 Tankstellen, wovon 115 im Eigentum des britischen Unternehmens sind. Die Tankstellenstandorte in Österreich sollen bis nach Abschluss der Transaktion, die mit Ende des Jahres erwartet wird, weiter unter der Marke BP betrieben werden. Zur Höhe des Kaufpreises ist nichts bekannt. Die Ukraine wirft Russland vor, ein unter türkischer Flagge fahrendes Frachtschiff beschossen zu haben. Bei dem Raketenangriff im Schwarzen Meer sind an Bord des Schiffs mindestens 10 Besatzungsmitglieder getötet worden. Marta Georgiev.
7: Das türkische Frachtschiff treibt ausgebrannt im Schwarzen Meer, unweit der ukrainischen Hafenstadt Odessa. Das Schiff war mit Mais und Getreide aus Westafrika beladen. Mit Marschflugkörpern habe Russland ein ziviles Schiff mit internationaler Crew angegriffen, schreibt der ukrainische Außenminister auf der Online-Plattform X. Mindestens 10 Besatzungsmitglieder aus Indien und Syrien seien getötet worden. Die Ukraine verübt heute wieder Gegenangriffe in Russland. Über der russischen Hauptstadt steigen in der Früh Rauchschwaden auf. Mit über 400 Drohnen will die Ukraine Moskau und die umliegenden Regionen beschossen haben. Das ukrainische Militär hat nach eigenen Angaben außerdem 7 russische Öltanker im Schwarzen Meer und Asowschen Meer angegriffen. Sie dürften Teil der sogenannten Schattenflotte sein, mit der Moskau versucht, westliche Sanktionen zu umgehen.
5: Der frisch gekrönte Fußball-Weltmeister Spanien ist heute nach Madrid zurückgekehrt. In Kürze wird König Felipe und Regierungschef Sanchez das Team empfangen. Im Anschluss fahren die Spieler in einem offenen Bus durch Spaniens Hauptstadt. Hunderttausende Fans werden erwartet. Das waren die Nachrichten mit Lorenz Wildner.
1: Und damit zum Wetter in Kärnten. In Unterkärnten geht der Tag oft sonnig zu Ende. Über den Bergen im Westen und Norden entstehen jetzt größere Quellwolken, die einige Schauer bringen, derzeit etwa entlang der westlichen Karnischen Alpen, stellenweise auch in den Tauern. Sie breiten sich in den Abendstunden und in der Nacht dann vorübergehend auf viele Landesteile aus. Derzeit 26 Grad in St. André und Ferlach, 25 Grad in Klagenfurt, Villach, Völkermarkt und Lienz, 24 Grad in Oberfellach, 21 Grad in Bad Bleiberg. Morgen am Dienstag scheint nach Nebelauflösung zeitweise die Sonne. Ab Mittag bzw. ab dem frühen Nachmittag treffen von den Tauern bis zu den Nockbergen vermehrt Schauer und Gewitter ein. Schauerregen, die sich in weiterer Folge auf das ganze Land ausbreiten werden. Die Frühtemperaturen liegen zwischen 10 und 15 Grad, Höchstwerte dann morgen nur bis 24 in 2000 Meter Höhe plus 6 Grad. Der Mittwoch wird dann wieder deutlich stabiler und sonniger, Temperaturen bis 26 Grad. 4 Minuten nach 4 sicher unterwegs mit Radio Kärnten. A10-Tauernautobahn Richtung Salzburg zwischen Gmünd und Rennweg gibt es dichten Verkehr. Ihr Zeitverlust 10 Minuten. Und der Blick nach Italien. Im Kanaltal auf der Autobahn Villach Richtung Udine vor der Mautstelle Ugovitz bei Tavis. Ein Zeitverlust von etwa 20 Minuten. Wir wünschen gute Fahrt.
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1: Ein Land im Freudentaumel. Nach dem WM-Titel gehen die Feierlichkeiten in Spanien in die Verlängerung. Und nach den Gewittern ist vor den Gewittern, warum das Wetter im Alpen-Adria-Raum vorerst nicht ganz stabil ist, hören Sie auch in dieser Stunde. Willkommen.

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1: Einmal geht's noch. Einmal noch Fußball-Weltmeisterschaft. In ganz Spanien ist dieser WM-Sieg die ganze Nacht über gefeiert worden. Hunderttausende waren bis in den frühen Morgen bei den Siegesfeiern, darunter auch zumindest in Madrid. Josef Manola.
2: Über zwei Stunden mussten die Menschen in den Public Viewings bei 30 Grad ausharren, in Stadien, auf Plätzen und in Wirtshäusern. Es waren zehntausende Menschen dicht an dicht gedrängt. Die Stimmung schwankte lange Zeit zwischen Hoffnung, Ungeduld und Angst. Es war nach Mitternacht, als der erlösende Torschrei in ganz Madrid zu hören war. Die junge spanische Elf ist in die Fußstapfen ihrer erfolgreichen Vorgänger getreten. Sie hatten in den Jahren zwischen 2008 und 2012 zwei Europa- und einen Weltmeistertitel errungen. Der späte Sieg im New Jersey Stadium bestätigte, dass die Nationalelf Spaniens wieder den Namen La Roja verdient. Der Architekt des Neuaufbaus heißt Luis de la Fuente. Er hatte viele Spieler bereits als Nachwuchstrainer betreut und in die erste Mannschaft mitgebracht. Der Generationswechsel war nicht ein radikaler Bruch, sondern vollzog sich Schritt für Schritt. Die traditionelle Eigenheit des langen Ballbesitzes wurde übernommen. Doch die neue Weltmeisterelf spielt schneller, direkter und mutiger. Die Namen Lamine Yamal und Pau Cubarsí stehen für diesen neuen Stil. Beide sind erst 19 Jahre alt. Mauricio Lugo ist ausgebildeter Fußballtrainer und macht einen Lehrgang bei Luis de la Fuente mit. Er beschreibt die von ihm entwickelte Schule folgendermaßen. Alle Spieler haben innerhalb der Mannschaft denselben Wert und sind auf ihren jeweiligen Positionen gleich wichtig. Diese Absage in das Star-System des überragenden Spielers, der von den anderen bedient wird, trug gestern zum Erfolg der Spanier bei. Der geniale Lionel Messi in den argentinischen Reihen hat mit 39 Jahren seinen Rückzug aus der Nationalelf angedeutet. Dass auch der argentinische Trainer Lionel Scaloni Schüler des Spaniers de la Fuente ist, deutet auf einen Umbau der argentinischen Nationalelf hin. Schauspieler Antonio Banderas beschrieb das gestrige Finale als Hochschaubahn der Gefühle und als ein fantastisches Spiel.
1: Ja, über fantastisches Spiel von beiden Mannschaften, darüber kann man streiten. Jedenfalls haben 2,25 Millionen Menschen die zweite Halbzeit zwischen Spanien und Argentinien in ORF 1 gesehen. Damit war das gestern Abend das meistgesehene Programm im ORF seit ziemlich genau 6 Jahren.

0: Der literarische Doppelgänger gehört zu den bekanntesten Motiven der Weltliteratur und die österreichische, um nicht genauer zu sein, die burgenländische Autorin Johanna Seebauer hat diese Funktion des Doppelgängers nun im Roman Popon in der ihr eigenen Ironie umgesetzt. Näher über diesen dieses Erfolgsbuch von Judith Hoffmann.
1: Popom, ein Romantitel und ein Name wie ein Paukenschlag, der dem Protagonisten seit Kindertagen Hänseleien einbringt. Entstanden sei er wie immer
2: innerhalb von Bruchteil einer Sekunde das erste Wort, was mir in den Sinn kommt,
1: erzählt die Schriftstellerin Johanna Seebauer.
2: Und natürlich irgendwie ein komisches Wort und niemand heißt so.
1: Schon gar nicht zweimal, wie es Hendrik Popom im Roman widerfährt. Der etwas tollpatschige, naive Mann, Ende 20, begegnet eines Abends plötzlich seinem um 20 Jahre älteren Ich.
3: Mein Augenlid zuckte. Ich atmete zitternd. Dieser Mann. Und darüber gab es keinen einzigen Zweifel. Dieser Mann war ich.
2: Es war wirklich am Anfang für mich die Frage, wie würde man sich verhalten, wenn man sich selbst treffen würde? Wie wäre das? Weil wir alle tragen ja in jeder Beziehung, die wir haben, in jeder Begegnung, die wir haben, Masken in gewisser Form. Und wie wäre das aber, wenn wir jemanden gegenüber sitzen würden, vor dem man nichts verstecken kann?
1: Und so setzte sie das bekannte literarische Doppelgängermotiv in eine Gegenwart zwischen Selbstoptimierung und ChatGPT.
2: Also ich glaube, das ständige um sich selbst kreisen, sich selbst auf Social Media darstellen, das ist ja auch etwas, was man in dieser Generation häufig beobachtet und in gewisser Weise die Obsession mit seinem Doppelgänger, das ist ja genau das, ne? Die Obsession mit sich selbst.
1: Seebauer sorgte 2023 mit ihrem Debütroman Ninchhof für Begeisterung. Im Jahr darauf gewann sie beim Bachmann-Preis mit dem Text Das Gurkerl den Publikums- und Dreisat-Preis. Im Mai ist der Text als Buch erschienen, was alle drei verbindet.
2: Für mich stand bei allen irgendwie zu Beginn ein absurder Gedanke. Und erstaunlicherweise steckt hinter absurden Fragen oft dann eine Batterie an philosophischen Gedanken und Fragen, die man sich stellen kann.
1: Campbell Caspari trifft diesen fragenden Tonfall im Hörbuch ebenso feinsinnig wie die Dialoge zwischen den beiden.
3: Wie komme ich denn wieder raus aus dieser Senke, durch die ich schon seit Monaten schlurfe? Du weißt es nämlich. Du weißt es, aber du sagst es mir nicht. Ich kann dir noch nicht die Zukunft vorauserzählen. Wieso nicht? Das wäre doch geschummelt. Wieso denn geschummelt? Sag mir doch einfach, was wird aus mir?
1: Und während Hendriks Beziehung zerbricht und enge Vertraute fremd werden, spürt er bei aller Obsession
3: eine Art Krankheit, die mich, ohne dass ich dies steuern könnte, dazu zwingt, bei allem Neuen, das in mein Leben tritt, immer schon den Abschied mitzudenken.
2: Ich finde auch, dass das Buch ein bisschen ein Buch ist übers Verlieren lernen, weil wir alle damit aufwachsen und beigebracht bekommen, wie man Dinge bekommt. Ne? Wie bekommt man gute Noten, wie bekommt man einen guten Job. Aber wie man diese Dinge dann verliert, das ist eine andere Sache. Und das ist eigentlich das, woran wir Menschen dann oft sehr stark wachsen.
1: Es wirkt, als erzähle Seebauer all das im vergnügten, selbstironischen Hopserlauf mit schwingenden Armen und treibender Vorwärtskraft, hinter der sich erst allmählich die vielen fundamentalen Gedanken und Reflexionen und eine unvorhersehbare Wendung offenbaren.

0: Eine heftige Gewitterfront ist heute in der Früh von der Lombardei und der Po-Ebene kommend über die Adria hinweggezogen. In der Nähe der Po-Ebene hat eine Superzelle 10 cm großen Hagel gebracht und entsprechende Schäden. Mehr zum Wetter im Alpen-Adria-Raum in 10 Minuten.
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0: 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Hier ist Horst Zadlecker.
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4: Ein tödlicher Verkehrsunfall, der sich gestern am Abend auf der Backer Bundesstraße in Klagenfurt ereignet hat, beschäftigt noch die Polizei. Dabei wurde ein 18-Jähriger, der mit seinem Motorrad den Vorrang missachtet haben dürfte, bei einem Frontalcrash getötet, berichtet Gerhard Betscher.
5: Der Unfall hatte sich östlich von Klagenfurt auf der B70 im Kreuzungsbereich mit der Hörtendorfer Straße ereignet. Demnach soll laut den Aussagen mehrerer Augenzeugen der junge Mann, er war 18, mit viel zu hoher Geschwindigkeit unterwegs gewesen sein und er soll auch noch bei Rotlicht in die Kreuzung eingefahren sein. Ein 72-jähriger Autolenker konnte daher den Zusammenstoß auch nicht mehr verhindern. Der Motorradfahrer wurde bei dem Unfall lebensgefährlich verletzt. Nachdem die Rettungskräfte an der Unfallstelle eintrafen, konnte der 18-Jährige zwar noch wiederbelebt werden, er starb aber wenig später im Klinikum Klagenfurt. Auch der Autolenker wurde verletzt. Erhebungen der Polizei haben ergeben, dass der junge Mann am Motorrad ein gefälschtes Kennzeichen hatte und es auch nicht für den Verkehr zugelassen war. Momentan wird von der Polizei noch abgeklärt, ob der Lenker überhaupt einen gültigen Führerschein für das Lenken eines Motorrades hatte.
4: Nachdem mehrere Jugendliche seitlich auf einem ICE-Zug am Wochenende auf der Choralmstrecke bei bis zu 250 km/h mitgefahren sind, verurteilen die ÖBB dieses Trainsurfing auf das Schärfste. Um die Täter ausforschen zu können, wurde sämtliches Videomaterial entlang der Strecke der Polizei übergeben. Die ÖBB behalten sich auch zivilrechtliche Schritte vor, so Sprecherin Rosanna Zanato-Peschel. Im ersten Halbjahr 2026 waren bereits so viele Trainsurfer auf den ÖBB-Strecken illegal unterwegs, wie im gesamten Vorjahr. Das sei alarmierend. Jede Mitfahrt bedeute eine Todesgefahr, so die ÖBB. Das Smartphone ist heute für viele ein ständiger Begleiter im Alltag. Kinder und Jugendliche verbringen viel Zeit am Handy und surfen in den sozialen Medien. Einen erheblichen Einfluss hat das auch auf die gesprochene Sprache. Zahlreiche Begriffe, die Kinder und Jugendliche heute verwenden, übernehmen sie nämlich direkt aus dem Internet. Was das für die sprachlichen Fähigkeiten der Kinder bedeutet, fragen wir im Abendjournal von Radio Kärnten ab 17.04 Uhr. Und jetzt zum Wetter. Christian.
0: Da liegen die aktuellen Temperaturen zwischen 18 Grad in Malnitz und 27 Grad in Ferlach. Während es zwischen dem Wörtherseeraum und dem Lavantal überwiegend sonnig ist, haben sich weit im Westen und Norden größere Quellwolken und stellenweise erste Schauer und Gewitter gebildet. Die dürften sich am Abend und in der Nacht vorübergehend auf viele Landesteile ausbreiten. Morgen der Vormittag freundlich, meist trocken. Am Nachmittag recht verbreitet von Nordwesten her wieder Schauer und Gewitter. Kurz nach 17:30 sicher unterwegs mit Radio Kärnten. Von den Hauptverbindungen liegen uns keine Meldungen über Störungen vor. Gute Fahrt.
6: So.

Eine flotte Gewitterfront ist heute früh über die Adria hinweggezogen. Sie liegt mittlerweile schon über Bosnien und Albanien. So schnell kann es gehen. Jetzt im Alpen-Adria-Raum größtenteils sonnig, auch in Tavis freundlich mit ein paar Wolken über den Bergen. Es hat 23 Grad in Tavisio, in Udine Sonnenschein bei 30 Grad, Lignano gerade rund Triest 28 Grad mit Sonne, am wärmsten in Friaul in Monfalcone mit 32 Grad. In Laibach sonnig bei 25 Grad, Marburg leicht wolkig 25, Portorož heiter 30 Grad, Nova Gorica heiter 30 unterm Triglav bedeckter Himmel und dort hat es derzeit 11 Grad. Wie geht's morgen weiter? Zunächst zeitweise sonnig, ab Mittag ausgehend von den Bergen und im Norden von Slowenien einige Schauer und Gewitter, die sich nach und nach auf viele Regionen ausbreiten werden. Speziell zwischen dem friulanischen Flachland und der Küste können die Gewitter dann ab dem späteren Nachmittag zum Abend hin auch kräftig ausfallen. Die Temperaturen in der Früh zwischen 12 Grad in den Alpentälern und 20 an der Adria, die Höchstwerte zwischen 26 und 30 Grad. Am Mittwoch dann überwiegend sonnige Aussichten, auch über den Bergen gibt es nur ein paar Quellwolken und das Schauer- und Gewitterrisiko ist bei den südlichen Nachbarn vorübergehend deutlich geringer.

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1: Und am Zug ist heute Renate Glas.
2: Fix und fertig. Oder Schachmatt. Heute ist der Welttag des Schachs, der 1966 von der UNESCO initiiert und 2019 von der UNO proklamiert wurde. Also Initiare anfangen und Proklamare ausrufen. Weltweit spielen mehrere hundert Millionen Menschen Schach, mille tausend, und es gibt auch viele Profis, also Kurzform von Professionist, Professor öffentliches Bekenntnis. Sie spielen im Gegensatz zu Amateuren und Dilettanten um Ehre und Profit. Also Amator der Liebhaber, Delektare sich vergnügen und Profizere vorwärtskommen. Seit der Jahrtausendwende müssen sie allerdings mit Computern konkurrieren. Computare zusammenrechnen und Konkurrere zusammenlaufen. Diese überflügeln die Menschen zum Beispiel mit dem Computerprogramm Alpha Zero. Programma, Bekanntmachung, und Alpha, der erste Buchstabe des griechischen Alphabets. Wann man begonnen hat, Schach zu spielen, ist nicht genau zu eruieren, also eruere ausgraben, denn es gibt darüber viele Legenden und Mythen. Legendus lesenswert und Mythos Geschichte. Die Anfänge dürften zwischen dem 3. und 6. Jahrhundert liegen. Interessant ist die Frage, ob auch die Römer schon Schach spielten, also Interesse dabei sein. Die Antwort ist jein. Es gab ein ähnliches Strategiespiel, den sogenannten Lusus Latruncularius. Strategia die Feldherrnkunst, Lusus das Spiel und ein Latrunculus ist ein kleiner Soldat. Diese werden auf einem Brett, der Tabula, von dem unser Wort Tafel und das englische Wort Table kommt, mit dem Ziel, den Gegner manövrierunfähig zu machen, bewegt. Ihn also im übertragenen Sinn Schachmatt zu setzen. Also Manu mit der Hand und Operari arbeiten. Dieses Spiel war sehr populär, popularis beim Volk beliebt und vor allem von Legionären als Zeitvertreib sehr geschätzt. Die Maxime beider Spiele aber war und ist, also Maximum das Höchste, quid quid agis, was immer du tust, prudenta agas, tu es klug, et respice finem, und bedenke das Ende.
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3: Willkommen zum Journal um 5, das sind einige unserer Themen. Spritpreise nach Preisänderung zum Mittag überraschend unverändert geblieben. Seit heute gibt es in Großbritannien einen neuen Premierminister. Aus dem Journalstudio begrüßt sie Lorenz Wildner. Die Spritpreise haben sich heute überraschenderweise doch nicht bewegt. Diesel und Super sind nahezu unverändert geblieben. Das ist überraschend, da die Rohölpreise in den letzten 24 Stunden doch deutlich ausgeschlagen haben. Allerdings eben nicht bis an die heimischen Zapfsäulen, berichtet Rainer Hasifer.
4: Im österreichweiten Durchschnitt ist der Preis für Diesel gestern noch 1,919 Euro gewesen, so der Strompreisrechner der E-Control. Und die Tankstellenbetreiber haben ja die heutigen Preise zu Mittag einmelden müssen. Und siehe da, um beim Diesel zu bleiben, österreichweiter Durchschnittspreis laut E-Control heute 1,914 Euro. Also de facto ist Diesel genauso teuer wie am Wochenende und für Superbenzin gilt dasselbe. Man darf überrascht sein, denn an den Börsen hat die wichtige Nordseemarke Brent einen Anstieg erlebt. Heute knapp an den 90 Dollar hat ein Barrel schon gekostet, aber heute am späteren Vormittag ist es dann wieder runtergegangen. Kurzer Ausblick, die heutige Preisentwicklung an den Tankstellen war also eher eine positive Überraschung. Marktbeobachter rechnen allerdings damit, dass es morgen schon wieder anders sein wird.
3: Die wechselseitigen Angriffe Russlands und der Ukraine gehen weiter. In der russischen Grenzregion Bjelgorod soll ein Bus von einer ukrainischen Drohne getroffen worden sein. Mindestens 5 Insassen wurden dabei getötet. Zuvor sind bei einem russischen Angriff auf einen Frachter im Schwarzen Meer vor Odessa 10 Crewmitglieder getötet worden. Großbritannien hat seit Mittag einen neuen Premierminister. Andy Burnham, ehemaliger Bürgermeister von Manchester, löst Keir Starmer ab. Burnham ist bereits der 7. Premierminister innerhalb von 10 Jahren. Er verspricht einen radikalen Neuanfang. Aus London, Jörg Winter.
5: Es war das Privileg meines Lebens, sagt der scheidende Premierminister. Dann nimmt der König Starmers Rücktritt an, empfängt seinen Nachfolger, macht Andy Burnham zum Premierminister. Der hält in der Downing Street seine Antrittsrede. Er redet frei, ohne Vorlage und Schummelzettel. Wir waren nicht gut genug, wir müssen besser werden und treten jetzt die größten Veränderungen der vergangenen 4 Jahrzehnte los. Das Land habe sich von den großen Privatisierungswellen der Vergangenheit noch immer nicht erholt. Wichtige Dienstleistungen im Alltag, Stichwort Nahverkehr oder Wasserversorgung, müssten wieder stärker unter öffentliche Kontrolle. Burnham verspricht ein neues Wirtschaftsmodell und Hilfe bei den Lebenshaltungskosten. Den Worten müssen jetzt Taten folgen, die Wähler sind ungeduldig, die Herausforderungen riesig. Meistern will sie Burnham, der Sohn einer Arbeiterfamilie aus Nordengland, mit einem neuen Team. Die Ernennungen für sein Kabinett laufen derzeit.
3: In Spanien kämpfen die Einsatzkräfte gegen mehrere Brände. Nordöstlich der spanischen Hauptstadt Madrid ist seit Donnerstag eine Fläche von 36.000 Fußballfeldern verbrannt. 1.200 Menschen aus 30 gefährdeten Ortschaften mussten bereits evakuiert werden. Griechenland will E-Scooter für Kinder und Jugendliche unter 17 Jahren verbieten. Hintergrund sind zahlreiche Unfälle. Auch erhöhte Geldstrafen für unsicheres Fahren und eine verpflichtende Unfallversicherung sollen kommen. Über das Gesetz wird morgen abgestimmt. Und im Wolfsforschungszentrum der WetMed-Uni in Ernstbrunn sind heute 7 Wolfswelpen eingezogen. Die Jungtiere kommen aus verschiedenen europäischen Wildtierparks und sollen künftig an Forschungsprojekten teilnehmen. Dafür bedarf es jetzt in der Welpenzeit eines besonderen Trainings. Aus dem Wolfgehege Miriam Steiner.
6: Die Verhaltensbiologin Marianne Heberlein hat eine fremde Kartonbox im Gehege platziert und lockt nun die Wolfswelpen heran. Die Box wird erst beschnuppert und dann gleich angeknabbert.
7: Das Neugierigsein ist eben auch sehr, sehr wichtig für die Wissenschaft selber, dass wenn man ihnen eine neue Aufgabe stellt, dass sie mal bereit sind, sich zu nähern und sich das anzuschauen.
6: Von Natur aus sind Wölfe neophob, das heißt, sie haben eigentlich Angst vor Neuem. Bei wissenschaftlichen Tests wäre das aber unpraktisch.
7: Zusätzlicher Stress würde auch das Resultat verändern und auch verfälschen. Und wir wollen ja eigentlich in der Forschung wissen, wie reagieren die Wölfe von sich aus, was ist ihr Potenzial?
6: Wenn sie groß sind, werden die Wölfe im Dienste der Wissenschaft stehen und so zu einem besseren Zusammenleben zwischen Mensch und Tier beitragen.
3: Das war das Journal um 5 mit Lorenz Wildner.
2: Und nun zu Horst Sattlegger und den Kärntner Themen des Tages.
8: Schönen Nachmittag. Eine der wohl ungewöhnlichsten, aber vor allem aufwendigsten Baustellen Kärntens befindet sich derzeit in Villach. Dort wird direkt vor den Toren des Mikroelektronikkonzerns Infineon eine Mülldeponie aus den 1950er Jahren abgebaut. Der 30 Meter große Hügel muss Zentimeter für Zentimeter abgetragen, der jahrzehntealte Müll sortiert und schließlich ordnungsgemäß deponiert werden, sagt der Projektleiter der Stadt Villach, Alfred Winkler, im Interview mit Angela Ellersdorfer-Trunschnick.
9: Es gibt 32 Bauabschnitte und jeder dieser einzelnen Abschnitte wird einmal 14 Tage belüftet, um eben gewisse Schadstoffausträge dann nicht mehr für die Nachbarn wirken zu lassen. Und es gibt da eine chemische Bauaufsicht, die in 500 Tonnen Chargen die ganzen Teile beproben muss. Es muss entschieden werden, auf welche Art von Deponie das überhaupt verbracht werden kann. Wir haben Sperrbrunnen gesetzt, damit es zu keinem Eintrag von irgendwelchen Schadstoffen kommen kann. Wir haben Dauerbeprobungen auch im Wassersegment. Wir haben dauerregistrierende Lärmmessungen und vieles andere mehr.
10: Und es gibt auch Erschütterungssensoren, weil Infineon ist gleich ums Eck.
9: Genau, für die Infineon ist es natürlich ganz wesentlich, dass ihre hochsensiblen Elemente nicht von Erschütterungen beeinträchtigt werden. Und daher waren Erschütterungsmessungen und Vorgänge, die wir jetzt da gewählt haben auf der Baustelle, um Erschütterungen zu vermeiden, ein sehr, sehr ausgeprägtes Thema.
10: Was hat man denn bisher schon alles gefunden?
9: Also bisher liegen die Funde im erwarteten Bereich. Ja, wir sind davon ausgegangen, dass es sich überwiegend um Bauschutt und um aus der damaligen Zeit stammende, stresslos zu entsorgende Materialien handelt. Diese Erwartungshaltung ist bislang eingetroffen. Was natürlich schon herrlich ist, es gibt natürlich viele, viele Dinge aus dieser Zeit, ob es jetzt alte Waschmittel anlangt oder Kaffeetassen und vieles andere mehr, was natürlich vielleicht ein Sammlerherz höher schlagen ließe und was sicher originell ist, wenn man sich diese Dinge anschaut, die damals Standard waren. Wir werden jetzt auch schauen, ob man jetzt so ein Sammelsurium der netten Erinnerungsstücke bilden kann. Das können wir dann vielleicht irgendwo ausstellen.
8: Der Deponieabbau dauert voraussichtlich bis Ende nächsten Jahres und kostet 74 Millionen Euro. Die Kosten teilen sich Bund, Land, Stadt Villach und das Mikroelektronikwerk Infineon. Nachdem mehrere Jugendliche seitlich auf einem ICE-Zug am Wochenende auf der Choralmstrecke bei bis zu 250 km/h mitgefahren sind, verurteilen die ÖBB dieses Train-Surfing auf das Schärfste. Um die Täter ausforschen zu können, wurde sämtliches Videomaterial entlang der Strecke der Polizei übergeben. Die ÖBB behalten sich auch zivilrechtliche Schritte vor, so Sprecherin Rosanna Zernato-Beschel. Im ersten Halbjahr 2026 waren bereits so viele Train-Surfer auf den ÖBB-Strecken illegal unterwegs wie im gesamten Vorjahr. Das sei alarmierend. Jede Mitfahrt bedeute eine Todesgefahr, so die ÖBB. Das Smartphone ist heute für viele ein ständiger Begleiter im Alltag. Kinder und Jugendliche verbringen viel Zeit am Handy und surfen in den sozialen Medien. Einen erheblichen Einfluss hat das auch auf die gesprochene Sprache. Zahlreiche Begriffe, die Kinder und Jugendliche heute verwenden, übernehmen sie nämlich direkt aus dem Internet. Was das für die sprachlichen Fähigkeiten der Kinder bedeutet, berichten Adrian Mikola und Andreas Kiemeswenger.
11: Einflüsse auf die Sprache von Kindern und Jugendlichen gibt es viele. Neben dem Elternhaus, Freundeskreis und der Schule werden sie aber auch durch mediale Inhalte heute stärker geprägt. So seien zum Beispiel in den Pausen immer wieder neue Jugendwörter zu hören, sagt Rosemarie Weisecker-Ellersdorfer, Direktorin der Volksschule Krumpendorf. Nicht alle Jugendwörter haben eine tiefere Bedeutung, werden auf den sozialen Plattformen aber zahlreich benutzt.
12: Ja, wie dieses viel zitierte 6-7 oder irgendwelche Begrifflichkeiten, wenn man sie dann fragt, erklär mir mal, was heißt denn dieses 6-7? Ja, das weiß ich selber nicht genau, das ist halt jetzt cool und in. Also sie entwickeln so ein bisschen eine eigene Sprache untereinander.
11: Im Durchschnitt nutzen Jugendliche im Alter von 14 Jahren ihr Smartphone bis zu 4 Stunden pro Tag. Unter 14 sind die Nutzungszeiten etwas geringer. Doch es gibt auch Vorteile. Zum Beispiel verbessern sich die Englischkenntnisse, sagt die Medienpädagogin an der Alpen-Adria-Universität Klagenfurt, Caroline Roth-Ebner. Wenn allerdings bereits Babys und Kleinkinder Smartphones in die Hand gedrückt bekommen, dann kann sich die Sprachentwicklung verzögern.
13: Das stellen wir in der Forschung sehr problematisch fest, dass Eltern, die sehr exzessiv Medien selbst nutzen, also die mehr am Smartphone sind, als sich mit ihren eigenen Kindern zu beschäftigen, dass hier die Entwicklung der Kinder schon leidet und es zu Entwicklungsverzögerungen und Entwicklungsstörungen kommen kann.
11: Was rät nun die Expertin? Das Wichtigste sei, die eigene Bildschirmzeit niedrig zu halten, um ein gutes Vorbild zu sein. Und ganz wichtig, viel mit den Babys und Kindern zu sprechen.
8: Wird der Wehrdienst reformiert, braucht es wohl auch eine Änderung des Zivildiensts. Die schwarz-rot-pinke Bundesregierung konnte sich noch nicht einigen. Die SPÖ-Bundespartei will die 9-monatige Dauer beibehalten, danach allerdings verpflichtende Übungen etwa für den Katastrophenschutz einführen. Kärntens Landeshauptmann Daniel Fellner hält vom Vorschlag seiner SPÖ-Bundesparteikollegen wenig, wie er in einem ORF-Radio-Interview sagt. Es erschließe sich für ihn der Sinn einer solchen zusätzlichen Übung nicht, so Fellner. Damit noch zum Wetter. Während es in Teilen Süd- und Südwesteuropas wieder Temperaturen jenseits der 40 Grad hat, kann bei uns durchgeatmet werden. Die Temperaturen erreichen morgen nach einem erfrischenden Start in den Tag 21 bis 24 Grad. Der Dienstagvormittag verläuft nach etwas Frühnebel größtenteils freundlich. Eventuell ziehen im Südosten schon einzelne kurze Schauer durch. Am frühen Nachmittag treffen im Westen und Norden vermehrt Regenschauer und Gewitter ein, die sich in weiterer Folge auf nahezu ganz Kärnten ausbreiten. Im Westen beginnt es dann wieder aufzulockern. Am Mittwoch bringt ein Zwischenhoch stabileres Wetter. Die tiefste Temperatur betrug heute in Klagenfurt 14, die höchste 25. Das sind 2 Grad unter dem langjährigen Durchschnitt. Und das war das Abendjournal von Radio Kärnten mit Horst Sattlegger.
14: Erstmals wieder unter dem langjährigen Durchschnitt die Temperaturen und das nach 37 Tagen in Klagenfurt. 11 Minuten nach 5, sicher unterwegs mit Radio Kärnten. Von den Hauptverbindungen liegen uns keine Meldungen über Störungen vor. Gute Fahrt.
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14: Wir machen in Kürze einen Abstecher nach Eberndorf zu den dortigen Sommerfestspielen. Davor gibt es musikalische Festspiele, unter anderem mit Louis Rawls, Simone featuring Charlie Brunner und den Beginn macht Gigi D'Alessio. Schönen Montagabend, willkommen!

0: vor genau 50 Jahren ein großer Hit, Louis Rawls. Und vor genau 50 Jahren sind die Sommerspiele Eberndorf mit dem Volksstück Die Wohlstatträuber in die Saison gestartet. Einem Volksstück über den Kärntner Robin Hood Simon Kramer. Maria Müller hat damals die weibliche Hauptrolle gespielt und erinnert sich sehr gerne zurück. Sie war damals 25 Jahre alt.
1: Ich habe mich nicht verstellen müssen, ich habe einfach mich gespielt als junger Mensch.
2: Damals war Maria Müller 25 Jahre alt. Insgesamt 8 Jahre lang ist sie bei den Eberndorfer Sommerspielen dabei gewesen. Sie erinnert sich immer noch gerne an die Anfänge.
1: Aber ich muss sagen, es war eine wunderschöne Zeit. Es war so eine Anfangszeit, es war überhaupt nichts da. Der Stiftshof war baufällig, es war schier, auf gut Deutsch gesagt. Wir haben keinen Komfort gehabt. Ich weiß, irgendwo waren Toiletten irgendwo am Ende von irgendwo. Also es war überhaupt nichts da.
2: Helmut Lechthaler ist seit 1981 dabei und hat rund 40 Rollen gespielt. Mit 78 Jahren spielt er in diesem Jahr wieder eine der Hauptrollen, und zwar Papst Albert IV., der von einem jüdischen Taxifahrer entführt wird.
3: Vielen Dank. Ich habe dir schon einmal gesagt, Sie können Ihren Revolver wegstecken. Ich folge Ihnen auch so.
4: Da er
3: Sie brauchen nicht auf mich zu zielen.
4: Da er nicht geladen ist, kann ich damit hinzielen, wohin ich will.
3: Man sollte niemals mit einem Revolver auf Menschen zielen, auch wenn er nicht geladen ist.
5: Einfach das kennenlernen und dann darstellen und dann vielleicht durch ein paar Streicheleinheiten zu sagen, gar nicht so schlecht. Ja. Es gibt ja den Spruch, der war eh gut, haben wir alle gelacht, das muss man aufpassen.
2: Und 78 Jahre ist ja wirklich das richtige Spielalter für einen Papst. Wie es sich für eine richtige Entführung gehört, hat der Taxifahrer Sam natürlich eine Forderung. Und die ist wirklich überraschend.
6: Sollten die Bedingungen des Papstes angenommen werden, würde heute um 18 Uhr der Friedenstag beginnen. So werden diese 24 Stunden genannt, in denen kein Mensch einen anderen töten soll.
2: Der Papst wiederum fühlt sich bei der Familie Leibowitz sehr wohl. Hier ist er wieder Angelo und nicht Albert IV. Mit dem Rabbi spielt er Schach und schält Kartoffeln. Da macht es auch nichts, dass sein Entführer Sam einen ziemlich schrägen Humor hat und die Ameisen in seinem Garten mit Dynamit bekämpft.
7: Da habe ich mir den Mann im Rückspiegel angesehen und ihn an seinem Akzent erkannt. Ja.
8: Entführst du jeden, der in dein Taxi steigt und mit Akzent spricht? Hm.
7: Nur Päpste.
2: Für Martin Mack ist dieser Taxifahrer mit seinen ganzen Flausen im Kopf und dem eigentlich guten Herzen eine herrliche Rolle.
9: Diesen überspitzten Humor, den dieser Sam Leibowitz mitbringt, den habe ich eigentlich auch in mir. Wir zwar vertragen uns sehr gut, also ich würde sagen, wir sind Zwillinge.
2: Neben viel Humor ist diese Komödie natürlich politisch. Für all jene, denen das vielleicht nicht passt, hat Intendant Florian Kutey die passende Antwort.
10: Dann dürfen die selber ein Theaterfestival 50 Jahre lang führen und dann reden wir weiter.
2: Der Tag, an dem der Papst gekidnappt wurde, noch bis 14. August, Sommerspiele Eberndorf. Michaela Mondschein für Radio Kärnten.
0: Und im Mathemag stehen da alles Laiendarsteller auf der Bühne. Sie sind die Helden von heute bei dem Song.

0: Schön, dass Sie über die Kärnten hören. Es ist 17.30 Uhr, halb sechs. In exakt eineinhalb Stunden hören Sie die Signation von Kärnten. Heute im Studio ist dazu Bernhard Biche. Servus.
1: Servus, Christian.
0: Und wir blicken voraus auf die Sendung und da schauen wir nach Villach.
1: Ja, da ist nämlich eine sehr ungewöhnliche und vor allem aufwendige Baustelle in Arbeit. Und zwar bei Infineon ist das, vor den Toren von Infineon, eine Mülldeponie aus den 1950er Jahren. Und die wird jetzt abgebaut. Es ist ein 30 Meter großer Hügel, der muss jetzt Zentimeter für Zentimeter abgetragen werden. Und der jahrzehntealte Müll, der muss sortiert und dann logischerweise auch ordnungsgemäß deponiert werden. Kostenpunkt der ganzen Sache 74 Millionen Euro. Und wir haben uns heute diese Arbeiten einmal ein bisschen genauer angeschaut.
0: Dann hat eine Kärntner Familie in Italien einen Albtraum im Urlaub erlebt.
1: So kann man das wohl wirklich bezeichnen. Tragisches Ende eines Urlaubs einer Kärntner Familie. Wir haben ja schon gestern kurz darüber berichtet. Die vierjährige Tochter ist da im Hotelpool ertrunken. Dieser hätte eigentlich geschlossen sein sollen und jetzt wird auch gegen den Vater wegen Verletzung der Aufsichtspflicht ermittelt seitens der italienischen Staatsanwaltschaft. Darüber berichtet unsere Korrespondentin Cornelia Wospanik über diesen sehr tragischen Fall.
0: Dann schauen wir uns die Parksituation in Ozeok genau an.
1: Ja, und da gibt es Verwunderung, Verwirrung und Verärgerung, so könnte man es zusammenfassen. Immerhin ein beliebter Ausflugsort, Ozeok, und die Gäste erleben dort immer wieder böse Überraschungen, und zwar in Form einer Parkstrafe, obwohl die Gäste denken, dort alles richtig gemacht zu haben, weil die Beschilderung im Ort ist nämlich für so manchen wirklich verwirrend, und da gibt es dann auch Strafen von bis zu 70 Euro.
0: Und wir waren gestern beim Public Viewing in Klagenfurt dabei. Da gab es natürlich ein langes Warten auf den WM-Sieger.
1: Was hast du getippt?
0: Mit dem Laufe des Spiels habe ich auf Spanien gehofft.
1: Okay, ich war von Beginn an für Spanien, aber 2-0. Ich wäre also nicht bei den Gewinnern gewesen, sondern wohl habe ich mit den Spaniern sympathisiert, und sie haben ja offensichtlich, wenn man dieses Match verfolgt hat, verdient gewonnen. Und es war ein Rieseninteresse an dieser Fußball-Weltmeisterschaft, die gestern eben mit diesem Finale in New York zu Ende gegangen ist. Wie gesagt, Spanien hat sich durchgesetzt mit 1-0 gegen Titelverteidiger Argentinien. Und allein in ORF1 haben das gestrige Finale mehr als 2,2 Millionen Fußballfans mitverfolgt, und Hochbetrieb, den gab es auch bei den Public Viewings im ganzen Land, und wir waren auf dem neuen Platz in Klagenfurt, wo auch viele spanische Fans mit dabei gewesen sind. Entsprechend war auch die Stimmung gestern in der Klagenfurter Innenstadt.
0: Ja, und manchmal kommt uns Älteren etwas Spanisch vor, wie die Kinder sprechen. Das wird auch Thema in der Sendung sein.
1: Ja, vielleicht ist es dem einen oder anderen schon aufgefallen, wenn wir Kinder in Kärnten heute oder für Kärnten heute interviewen, Kärntner Kinder, dann sprechen die sehr oft Bundeshochdeutsch, ja. Und das ist uns immer mehr aufgefallen in der Redaktion, und sie übernehmen auch immer mehr Ausdrücke aus den sozialen Medien in ihren Sprachgebrauch. Das Gleiche betrifft ja nicht nur Österreich mit der deutschen Sprache, auch die Belgier mit Französisch oder die Dänen mit Englisch. Dort wird die Bevölkerung jetzt sogar aufgerufen, englische Fremdwörter mit dänischen zu ersetzen. Ja, wir haben uns gedacht, wir schauen uns das ein bisschen in Kärnten an und haben uns umgehört.
0: Die Ergebnisse um 19 Uhr mit Chefredakteur Bernhard Biche. Vielen Dank für den Ausblick.
1: Danke.
0: 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Von den Hauptverbindungen liegen uns keine Meldungen über Störungen vor. Gute Fahrt.
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0: Wenn Sie heute bei unserem Quiz den 1000 Fragen leer ausgegangen sind oder vielleicht nicht durchgekommen sind, dann ist das die zweite Chance für Sie heute. Unser Gewinnspiel in Servus, Rätsch und Ciao. Und das ist der Tagespreis.
1: 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Anlässlich des Spektakulums zu Friesach. An diesem Wochenende.
0: Und das ist die Frage. Auf der Liste der UNESCO betreffend dem Weltkulturerbe befinden sich in Österreich 12 Städten, wie zum Beispiel die Wachau, die Semmeringbahn oder Hallstatt. Diese Woche tagt die Kommission über etwaige Erweiterungen. Und welcher griechische Berg, der als mythologische Heimat der 12 wichtigsten Götter und Göttinnen des antiken Griechenlands gilt, könnte bald in die UNESCO-Welterbeliste aufgenommen werden? Das ist die Frage heute. Welcher griechische Berg ist da ein Thema, um in die Liste aufgenommen zu werden? Wenn Sie es wissen, 0463 511 005. Eine richtige Antwort wäre perfekt. In 2,5 Minuten, so lange singt nämlich Mark Forster. Perfekt.

0: Den Namen Bergatos habe ich in den letzten 2,5 Minuten sehr oft gehört als Antwort bei unserem Quiz. Das war aber die falsche Antwort. Wir wollten wissen, welcher griechische Berg wird möglicherweise in die lange Liste der UNESCO-Weltkulturerbestätten aufgenommen. Und Rita Altmann hilft uns da ein bisschen jetzt aus der Patsche. Schönen Nachmittag, grüß Gott.
1: Ja, schönen Nachmittag, das ist der Olymp.
0: Ja, und Sie haben da nicht lange zögern müssen.
1: Na.
0: Eindeutige Antwort. Ja. Damit haben Sie den Olymp erklommen. Glückwunsch Super. Zum Tagespreis. Danke. Das ist Ihr Gewinn.
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0: Rita, was machen wir heute, wenn kein Fußball im Fernsehen läuft?
1: Fußball hat mich auch nicht so interessiert, muss ich ehrlich sagen. Aber ich bin jetzt gerade dabei und mache ein Basilikum-Pesto.
0: Ah, sehr schön.
1: Ja.
0: Das heißt, der Garten sprießt, gedeiht nach dem Regen.
1: Genau. Der Basilikum wächst und jetzt habe ich gesagt, jetzt muss ich was tun damit.
0: Ja, wie machen Sie das Pesto? Das geht ja ganz schnell eigentlich, oder? Ja. Olivenöl, was kommt bei Ihnen noch dazu?
1: Dann Pinienkerne, Knoblauch und viel mehr kommt nicht rein.
0: Ja, und wie verwenden Sie es dann weiter?
1: Dann über die Nudeln.
0: Sehr schön.
1: Ja.
0: Super, gutes Gelingen und Mahlzeit dann morgen wahrscheinlich.
1: Ja, genau.
0: Alles Gute, schönen Abend.
1: Dankeschön, danke, Papa.

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1: In den vergangenen Tagen haben wir Herwig Zamanik als Theatermusiker, Filmkomponisten und kreativen Geschichtenerzähler kennengelernt. Heute spricht der Musikerproduzent und Labelgründer über eine andere Seite seines Schaffens, die Arbeit mit Bands im Büro. Es geht um Freundschaften, die beim Produzieren entstehen, um neue Nachbarn im Wiener Studio und um eine Zusammenarbeit mit alten Weggefährten, die ihn besonders gefreut hat.
2: Eine Zeit lang habe ich in meinem Studio sehr viele Bands produziert. Irgendwann habe ich damit ein bisschen aufgehört. Einerseits, weil ich selber sehr viel eigene Sachen gemacht habe und andererseits auch, weil es dann doch ein bisschen auslaugt auch irgendwann, weil ja jede Band so seine eigene Dynamik hat und oft ist man dann als Produzent mehr psychologischer Betreuer denn irgendwas anderes. Und ich habe dann einfach mich mehr auf meine eigenen Sachen konzentriert und mein Studio quasi als Werkstatt verwendet. Es waren dann aber eh so viel Filmmusiken und alle möglichen Dinge, dass ich dafür gar keine Zeit gehabt habe. Auf jeden Fall hat das Produzieren auch was mit Freundschaft zu tun, weil mit jedem, mit dem man dann über einen längeren Zeitraum im Studio so intensiv Zeit verbringt, der ist dann so oder so einfach auch ein Freund. Das geht gar nicht anders, weil sonst könnte man miteinander nicht arbeiten. Und etwas, was sich wirklich sehr Schönes ergeben hat vor kurzem, ist, dass mein lieber Freund Tobias Kuhn, der wirklich sehr umtriebig als Produzent ist, bei mir in meinem kleinen Studiokomplexchen da in Wien eingezogen ist. Und nachdem der sehr viele Sachen produziert, hat er mich dann irgendwann gefragt, ob wir nicht einmal zusammen wieder was machen wollen. Und dann kamen noch eine alten Freunde daher, nämlich die Sportfreunde Stiller. Und das war dann wieder eine irrsinnig schöne Geschichte, dass wir zusammen wieder zumindest Teile von der neuen Platte aufgenommen haben. Und ganz passend dazu würde ich jetzt das Lied Hey Buddies von den Sportfreunden spielen. Hey Buddies.

0: Quiz am Ende von Servus, Sretsch und Ciao. Heute mit Christian Mayrhofer. Gleich bei uns der Nachrichtenüberblick und der Sportüberblick mit Hannes Orage. Haben Sie noch einen schönen Abend.
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4: Am Mikrofon Arthur Treinacher. Guten Abend. Ein Protokoll aus seiner vertraulichen Gesprächsrunde bringt den Wiener Wirtschaftskammerpräsidenten Walter Ruck weiter unter Druck. Laut Krone und Profil spricht er darin offen über Postenschacher und seinen Umgang mit Frauen. Nun fordert Bundeskanzler Stocker Aufklärung. Und auch Wirtschaftskammerpräsidentin Schulz lässt aufhorchen. Maria Kern berichtet.
5: Martha Schulz, die Präsidentin der Bundeswirtschaftskammer, kritisiert die bekannt gewordenen Äußerungen von Walter Ruck zu Postenbesetzungen und Frauen. In einer Stellungnahme legt Schulz Ruck den Rücktritt nahe. Zitat:
6: Ich bin überzeugt davon, dass sich Walter Ruck der Tragweite seiner Äußerungen bewusst geworden ist und weiteren Schaden von der Wirtschaftskammer abwenden will. Ich gehe davon aus, dass er die richtigen Schritte setzen wird.
5: Bundeskanzler Christian Stocker von der ÖVP wiederum sagt, wenn die Vorwürfe der Wahrheit entsprechen sollten, könne das nicht ohne Konsequenzen bleiben. Wiens Vizekammerpräsidentin Margarete Kritz-Zwitkowitz stellt dagegen Absprachen bei Postenbesetzungen rund um Ruck in Abrede. Walter Ruck selbst war für eine Stellungnahme zu all dem nicht erreichbar.
4: Der Iran hat erneut US-Militäreinrichtungen in der Golfregion angegriffen. Betroffen seien Stützpunkte in Kuwait und Jordanien. Drohnenangriffe im Nachbarland Bahrain wurden Luftalarm ausgelöst. Teheran reagiert damit nach eigenen Angaben auf die jüngsten US-Angriffe. Die Spannungen zwischen beiden Ländern verschärfen sich damit weiter. Nach der Axt- und Hammerattacke auf Fahrgäste in einem ICE in Niederbayern ist ein 21-jähriger Syrer in eine psychiatrische Klinik eingewiesen worden. Das Landgericht Regensburg erklärte den Mann wegen einer Schizophrenie für schuldunfähig. Bei dem Angriff vorigen Juli wurden 2 Menschen schwer verletzt. Das Urteil ist noch nicht rechtskräftig. Beim Tennisturnier in Kitzbühel sind nach den Frauen letzte Woche nun die Männer im Einsatz. Mit Juri Rodionow steht schon ein Österreicher im Achtelfinale. Sportreporter Christoph Ott.
7: Der Niederösterreicher setzt sich in der ersten Runde im ÖTV-Duell gegen Jungster Joel Schwärzler nach etwas mehr als einer Stunde in 2 Sätzen mit 6:4 und 6:2 durch.
8: Es ist nie leicht, gegen einen Österreicher zu spielen, besonders in Österreich. Manchmal ist es sogar schade, weil man sich irgendwie die Zuschauer teilen muss. Deswegen ist vielleicht die Atmosphäre dann nicht so einseitig, aber es ist immer eine Ehre und man muss aber auch sagen, dass ich da immer mein bestes Tennis spiele.
7: Im Achtelfinale trifft Rodionow nun auf die Nummer 4 des Turniers Thomas Martin Echeverri aus Argentinien. Neben Joel Schwärzler muss sich mit Lukas Neumeier ein weiterer Österreicher gleich zum Auftakt geschlagen geben. Der Salzburger vergibt gegen den deutschen Jannik Hanfmann im ersten Satz 3 Satzbälle und verliert am Ende mit 6:7 und 4:6. Morgen steigt dann mit Sebastian Ofner noch Österreichs Nummer 1 ins Turnier ein. Der Steirer trifft zum Auftakt auf den Slowaken Alex Molchan.
4: Das waren die Nachrichten mit Arthur Treinacher. Zum Wetter.
9: Recht sonnig und warm geht es in den Abend. Meist hat es zwischen 20 und 27 Grad. Einzelne Regenschauer sind jetzt noch in Kärnten und in der Steiermark unterwegs, die klingen aber im Laufe des Abends ab. Morgen am Dienstag haben wir ähnliches Wetter wie heute, mit 20 bis 27 Grad am Nachmittag. In den meisten Regionen zeigt sich die Sonne für ein paar Stunden, im Süden sind die Wolken dagegen meistens dicht. Im Tagesverlauf bilden sich dann im Bergland ein paar Regenschauer, manchmal auch mit Blitz und Donner. So viel zum Wetter von Daniel Stanker.
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0: Einen schönen guten Abend. Wir beginnen noch einmal mit Fußball. Da ist ja die WM 2026 seit gestern Nacht Geschichte. Spanien holt sich in New York mit einem 1:0 in der Verlängerung gegen Argentinien den zweiten WM-Titel der Historie. Das Ganze in einem teils von den Südamerikanern überaus hart geführten Match. Die Partie übrigens geleitet vom Slowenen Slavko Vincic. Spanien jubelt, Argentinien weint. Das sportliche Fazit dieser Weltmeisterschaft von Manfred Waschi-Mertl. Er hat ja für Radio Kärnten alle Matches gesehen.
10: Ja, das Positive, glaube ich, überwiegt. Es waren in den 104 Spielen, die wir sehen, eine große Entwicklung im Fußball zu bemerken. Es waren sehr spannende Spiele, es haben sehr viele Nationen aufgeholt. Und die großen Nationen, die sich jetzt auch in dem Halbfinale wiedergefunden haben, haben ebenfalls diesen Schritt nach vorne gemacht. Und der Fußball wird einfach schneller, er wird einfach noch athletischer. Und was eigentlich auch zu bemerken ist, er hat sehr viel Spielwitz dazu gewonnen.
11: Wenn man jetzt sagt, Sport und Politik, in dem Fall hat man, muss man sagen, gehört leider zusammen. Die Causa Infantino, Trump, was bleibt da übrig? Was kann man oder muss man eigentlich vielleicht dann auch für die Zukunft lernen?
10: Ich glaube, das ist ein absoluter Tiefpunkt. Diesen Tiefpunkt überwinden können nur die Verbände selbst, sie sind ja Mitglieder. Ich glaube, man müsste da eine Gesprächsbasis finden, mit dem Präsidenten zu sprechen, dem FIFA-Präsidenten zu sprechen, dass das eigentlich dem Sport schadet, dass es der Glaubwürdigkeit des Sports schadet. Und das war eigentlich wirklich der absolute Tiefpunkt. Wenn man etwas negativ bemerken kann, dann war es diese Situation, die die beiden Präsidenten sich da ausgeschnapst haben.
0: Das Interview von Markus Baulitsch. So viel also zur Fußball-Weltmeisterschaft. Die Bilder vom Public Viewing am neuen Platz in Klagenfurt gestern gibt's bei uns auch im Fernsehen. Kärnten heute 19 Uhr in ORF 2. In 2 Jahren steht dann die EM in England an. In 4 Jahren wieder eine Weltmeisterschaft. Dann sogar mit 6 gastgebenden Nationen. UEFA-Auslosung heute für die Europacup-Bewerbe. Auf Sturm Graz würde in der 3. Champions League-Quali-Runde voraussichtlich Fenerbahce, Istanbul oder Benfica Lissabon warten, also ein Hammer los. Red Bull Salzburg trifft in der 3. Quali-Runde der Europa League auf den Sieger aus Hajduk Split gegen FC Paphos. Wasserski, da waren die Kärntner Vertreter am Wochenende wieder sehr erfolgreich. Bei den Linz Open zum Beispiel in Steyrek gewinnt Maxi Wienerreuter im Springen der U21-Klasse mit 55 Metern souverän. Für ihn gleichzeitig ein neuer Bestwert.
12: Am Wochenende war ich bei einem internationalen Wasserski-Bewerb in Linz, also den Linz Open. Und bei denen bin ich eine neue Bestleistung von 55 Metern gesprungen und auch sehr gut Slalom gefahren. Als nächstes stehen am Wochenende die Kärntner Meisterschaften an, in Lehndorf bei Spital. Und das Wochenende drauf die österreichischen Staatsmeisterschaften in Linz wieder. Gleich anschließend sind dann die unter 21 Europameisterschaften in Bremerhaven in Deutschland. Für diese erhoffe ich mir Finalplätze eigentlich in fast allen Disziplinen, ja.
0: Bei den U23-Damen gewinnt Julia Fritz, bei den U14-Mädchen geht der Sieg an Emily Bittmann vor Katharina Wienerreuther. Nächste große Aufgabe für die Kärntner Asse um Luca Rauchenwald ist die EM in Georgien ab Freitag. Heute da bereits ein Pro-Tour-Event in der Quali, Luca Rauchenwald wieder vorne. Eishockey, der HC Bozen verpflichtet den US-Verteidiger Blake Hillman. Der 30-Jährige kommt erstmals nach Europa, hat 300 NHL-Spiele für Hartford bestritten. Klettern, da gab's bei der EM in Barcelona am Wochenende für den Rosenthaler Timo Uschnik im Boulder-Bewerb Rang 14. Sein Fazit durchaus positiv, obwohl die Hitze für alle ein riesiges Problem war.
13: Halbfinale war wirklich ein brutales Battle, muss ich echt sagen. Es war noch einmal Eck. Es war wirklich, wirklich extrem. Ich hab kurz echt, mir war zeitweise fast schon ein bisschen schwindelig. Es war um die Mittagszeit in der prallen Sonne, die Matten waren so heiß, die Griffe waren extrem heiß, sogar die Bürsten wollte man nicht richtig in die Hand nehmen, das war echt brutal. Aber deswegen bin ich eigentlich umso zufriedener, dass ich bis zum letzten Boulder richtig einen kühlen Kopf bewahrt habe. Ich habe gewusst, die Runde ist nicht die leichteste. Ich denke, dass man mit ein, zwei Tops, habe ich immer gedacht, dass man wahrscheinlich ziemlich weit nach vorn gekaut werden kann. Und deswegen habe ich bis zum letzten Boulder bin ich voll dran geblieben und das hat sich ist dann auch belohnt worden. Habe den letzten Boulder dann noch im zweiten Versuch machen können. Das war eigentlich ein richtig cooler Abschluss. Die Stimmung war echt gut. Es waren einige Leute da. Es ist natürlich schade, dass es nicht fürs Finale gereicht hat. Das ist auf jeden Fall möglich gewesen, weil ich vor allem beim dritten Boulder ziemlich knapp dran war und im ersten Boulder eigentlich auch bei der Platten. und mit zwei Tops und noch einer Zone hätte es dann auch schon gereicht. Also schon ein bisschen short, aber trotzdem mit der Performance bei den Bedingungen und auch dem also einfach extrem starken Starterfeld schon zufrieden, dass sie da zweimal so konstant abliefern ob können.
0: Bruder Nico hat übrigens verletzungsbedingt auf diese Titelkämpfe verzichten müssen. Noch Tennis in Kitzbühel. Juri Rodionow gewinnt heute das Österreicher Auftaktduell gegen Joel Schwärzler. Im Achtelfinale wartet jetzt der Argentinier Tomas Martín Echeverri. Ausgeschieden ist Lukas Neumeier. Er verliert gegen den deutschen Yannick Hanfmann. Und das war's vom Radio Kärnten Sport am Montag. Noch viel Vergnügen mit unserem Programm.
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0: Einen schönen und angenehmen Montagabend wünscht Ihnen Rudi Hohmann. In der ersten halben Stunde von Hits und Stars unterhalten Sie Katrin Seebacher, Marco Mengoni, Ina Müller, Milo, Caro Fuchs und zu Beginn Nick Kirscher. Ich wünsche Ihnen gute Unterhaltung.

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1: Und es geht weiter mit der besten Musik für den Montagabend mit Ronan Keating, Sin, Semino Rossi, Peter Maffay und Johannes Oerding, Maria Mina, Vincent Weiss, David Christie, Suel Di Mello und Pablo Grande und zu Beginn Kenny Loggins. Ich wünsche Ihnen gute Unterhaltung.

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1: Am Mikrofon Arthur Treinacher. Die gegenseitigen Angriffe zwischen den USA und dem Iran gehen weiter. Auch die Golfstaaten berichten von neuen Angriffen aus dem Iran. Zugleich zeigen sich beide Seiten weiter verhandlungsbereit. Mehr von Hartmut Fiedler.
2: Die USA bombardieren laut eigenen Angaben jede Nacht militärische Stellungen im Iran. Der Iran nimmt als Reaktion die Golfstaaten ins Visier. Außerdem Ziele in Jordanien und im Irak. Die USA haben in den Ländern Stützpunkte. Zuletzt sind wieder 3 amerikanische Soldaten ums Leben gekommen. In der Golfregion wächst die Angst, dass der Krieg wieder eskaliert. Gleichzeitig sind weitere Vermittlungsbemühungen im Gang, angeblich mit dem Ziel einer neuerlichen Feuerpause. Der Iran bestätigt, dass es den Versuch gibt. Der Sprecher des Außenministeriums will aber keine Einzelheiten nennen. US-Außenminister Marco Rubio sagte, die USA seien offen für Gespräche, würden derzeit aber auf das antworten, was der Iran tue, nämlich Raketen und Drohnen auf Schiffe schießen.
1: In der Debatte um Wiens Wirtschaftskammerpräsident Walter Ruck hat sich nun auch Bundeskanzler Stocker von der ÖVP zu Wort gemeldet. Rucks kolportierte Aussagen über Frauen- und Postenbesetzungen seien zutiefst irritierend. Alle Vorwürfe müssten aufgeklärt werden. Wirtschaftskammerpräsidentin Schulz fordert Ruck in einer Stellungnahme indirekt zum Rücktritt auf. Der mexikanische Drogenboss Ismael El Mayo Zambada ist in den USA zu lebenslanger Haft verurteilt worden. Ein Bundesgericht in New York verurteilte den 76-jährigen Mitbegründer und langjährigen Anführer des Sinaloa-Kartells wegen internationalen Drogenhandels. Laut US-Justiz ist eine vorzeitige Haftentlassung ausgeschlossen. Zambada war im vergangenen Jahr in Texas festgenommen worden. Die Gebrauchtwagenpreise sinken. Gleichzeitig gibt es deutlich mehr Nachfrage nach E-Autos. Die Verkaufspreise von E-Autos sind zwischen 2020 und 2025 deutlich gesunken. Einzelheiten von Cornelia Krebs.
3: Die Preise für gebrauchte Autos haben seit Jahresbeginn merklich nachgegeben. Laut dem Preisindex der Plattform Autoscout24 kostete im Juni ein Gebrauchter im Schnitt etwas mehr als 28.000 Euro. Das sind um fast 1.000 Euro weniger als noch im Jänner. Besonders Käufer von Mittel- und Oberklassefahrzeugen sowie Sportwagen durften sich über erhebliche Preisrückgänge freuen. Das Interesse an reinen E-Autos steigt merklich. Die Nachfrage lag um 40% über dem Niveau zu Jahresbeginn. In Deutschland sind Elektrofahrzeuge einer Studie zufolge zwischen 2020 und 2025 zudem deutlich günstiger geworden. Die Verkaufspreise sanken in diesem Zeitraum um 18%, wie unter anderem das Fraunhofer-Institut mitteilte.
1: Das waren die Nachrichten mit Arthur Treinacher. Zum Wetter.
4: Warm und sonnig ist es jetzt am Abend in den meisten Regionen. Die Temperaturen liegen zwischen 20 Grad in Mariazell und 27 Grad im Machfeld. Die wenigen Regenschauer in Kärnten und in Teilen der Steiermark klingen bald ab. Morgen am Dienstag geht es so wie heute mit einer Mischung aus Sonne und Wolken durch den Tag. Nur wenig Sonne geht sich im Süden aus. Auch ein paar Regenschauer sind im Bergland dabei, manchmal mit Blitz und Donner. Das Ganze bei 20 bis 27 Grad. Am wärmsten wird es im Osten. So viel zum Wetter von Daniel Stanka.
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5: Nochmals einen schönen und angenehmen Montagabend wünscht Ihnen Rudi Oman. In der ersten halben Stunde unterhalten Sie die Meierin, Zoe, Neonlicht, James Blunt, Andreas Gabalier gemeinsam mit Pietro Basile, Queen, Roland Kaiser und zu Beginn Softshell. Ich wünsche Ihnen gute Unterhaltung.

0: in einfacher Sprache.
1: Soldaten aus den USA haben in der Nacht wieder Ziele im Iran angegriffen. Sie haben unter anderem iranische Raketenstartplätze und Flugabwehranlagen attackiert. Grund für die neuen Angriffe waren mehrere vom Iran getötete US-Soldaten. Das hat Präsident Donald Trump gesagt. Soldaten der Revolutionsgarden haben außerdem in der Straße von Hormuz zwei Schiffe gestoppt. Andy Burnham ist seit heute der neue Premierminister von Großbritannien. Andy Burnham ist damit der 7. Regierungschef innerhalb von 10 Jahren. Der 56-Jährige war früher Bürgermeister von Manchester. König Charles hat Andy Burnham heute Vormittag offiziell zum Premierminister ernannt. Der bisherige Premier Keir Starmer ist Mitte Juni zurückgetreten. Grund war unter anderem, dass seine Partei Labour Party bei Wahlen viele Stimmen verloren hatte. In Österreich gibt es in Zukunft eine neue Förderung für Medien. Darauf hat sich die Bundesregierung geeinigt. Medienförderung ist Geld, das Medien wie Zeitungen, Fernsehsender oder Radiosender von der Regierung bekommen. Unterstützen möchte die Bundesregierung auch Medienangebote für junge Menschen. Diese Angebote werden für Jugendliche immer wichtiger, weil es immer mehr Falschnachrichten im Internet gibt. Das hat Medienminister und Vizekanzler Andreas Babler von der SPÖ gesagt. Auch sollen Journalisten unabhängiger von der Politik arbeiten können. Spanien ist neuer Fußballweltmeister. Die Fußballweltmeisterschaft war seit Mitte Juni in den USA, Mexiko und in Kanada. Gestern war das Finale. Die spanischen Fußballspieler haben gegen die argentinischen Fußballspieler 1:0 gewonnen. Gewonnen haben die Spanier in der Verlängerung. Das waren die Nachrichten in einfacher Sprache, gelesen von Eva-Maria Fohn, Redaktion Raffaella Singer und Lorenz Lohr.
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2: Und es geht weiter mit Musik von Laura Pausini, Renate Neumeier, Paul McCartney, Lea Laidback, Jack Savoretti, Jalin, Lunaro und zu Beginn Matt Acoustics. Ich wünsche Ihnen gute Unterhaltung.

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1: Am Mikrofon Arthur Treinacher. Künstliche Intelligenz hält auch in Österreichs Verwaltung Einzug. Das Bundeskanzleramt hat heute mit GovGPT eine eigene KI-Anwendung vorgestellt, vergleichbar mit ChatGPT. Sie soll die behördeninterne Arbeit erleichtern und beschleunigen, Felix Nowak berichtet.
2: Mit der KI-Anwendung soll die Verwaltung auf die bevorstehende Pensionierungswelle vorbereitet werden. Nur jede zweite Stelle wird nachbesetzt. Das Verwaltungspersonal müsse daher entlastet und unterstützt werden, sagt Digitalisierungs- und Beamtenstaatssekretär Alexander Pröll von der ÖVP.
3: Man kann mit Dokumenten chatten, man kann mit Wissensquellen chatten, man kann sich Dokumente zusammenfassen lassen. All das, was wir da draußen in der Privatwirtschaft schon kennen, aber jetzt im sicheren Einsatz des öffentlichen Dienstes.
2: Pröll verspricht 100%igen Datenschutz.
3: Es ist im Rahmen des Bundesrechenzentrums mit einer souveränen Lösung gebaut. Das heißt, die Daten verlassen Österreich nicht.
2: Bis Jahresende sollen 250.000 öffentlich Bedienstete auf die interne Anwendung zugreifen können, so das Ziel. Bürgerinnen und Bürger sollen von einer effizienteren und schnelleren Verwaltung profitieren.
1: In Indien protestieren Anhänger der sogenannten Kakerlaken-Bewegung gegen die Regierung von Premierminister Modi. Die überwiegend jungen Demonstrierenden fordern Reformen im Bildungswesen und den Rücktritt des Bildungsministers. Die Polizei setzte heute Tränengas und Schlagstöcke gegen die Menge ein. Nicaraguas Präsident Ortega will Wahlen in seinem Land abschaffen. Der seit 2007 regierende Staatschef kündigte an, es werde künftig keine Abstimmungen mehr geben, bei denen die Opposition an die Macht kommen könne. Einzelheiten nannte der 80-Jährige nicht. Ortega regiert das mittelamerikanische Land gemeinsam mit seiner Ehefrau. Zum Sport. ÖFB-Teamspieler Konrad Laimer hat seinen Vertrag bei Bayern München bis 2029 verlängert. Der Salzburger hat die Vertragsverlängerung unterschrieben und soll künftig inklusive Boni bis zu 12 Millionen Euro pro Jahr verdienen. Und bei der Tour de France herrscht am heutigen Ruhetag große Aufregung. Auslöser sind eine nächtliche Dopingkontrolle und der gestrige Ausfall von Superstar Jonas Vingegaard. Mehr von Christoph Ott.
4: Der Däne ist auf der gestrigen 15. Etappe schwer zu Sturz gekommen und muss die Tour mit einem Schlüsselbeinbruch vorzeitig beenden. Für Aufregung sorgt vor allem, dass in der Nacht davor um 2 Uhr in der Früh Dopingkontrollen sowohl beim Gesamtzweiten Vingegaard und dem führenden Pogacar stattgefunden haben, die natürlich den Fahrern wertvolle Stunden Schlaf und Erholung gekostet haben. Vingegaard will nicht die gesamte Schuld darauf schieben, meint aber, es war sicherlich nicht förderlich und mag auch eine Rolle gespielt haben. Auch der slowenische Überflieger Pogacar sieht das ähnlich. Eine Nacht, in der dein Schlaf gestört ist, führt dazu, dass du vielleicht bei Abfahrten ein bisschen weniger konzentriert bist. Seine Tour ist ruiniert, es ist einfach wirklich traurig, ihn gehen zu sehen. Ohne ihn wird die Tour nicht mehr dieselbe sein. Der Ärger im Fahrerfeld ist jedenfalls groß. Etappensieger Remco Evenepoel meint, es sei unmenschlich und respektlos. Der Belgier fordert jetzt Konsequenzen.
1: Und jetzt zum Wetter.
5: Recht sonnig geht der Tag im Flachland und im Hügelland zu Ende. Dichtere Wolken sind teilweise im Bergland am Himmel und in Kärnten gehen Regenschauer nieder. Die Nacht wird nur teilweise klar, im Süden bleibt es unbeständig und es kühlt auf 16 bis 8 Grad ab. Morgen am Dienstag wechseln Sonne und Wolken. In Summe gehen sich dabei einige Sonnenstunden im Großteil des Landes aus. Dichte Wolken halten sich hingegen im Süden, von Osttirol bis in die südliche Steiermark, und im Bergland gehen ein paar Regenschauer am Nachmittag nieder. Das Ganze bei 20 bis 27 Grad. So viel zum Wetter von Daniel Stanker.
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6: Nochmals einen schönen und angenehmen Montagabend wünscht Ihnen der Rudi Ohmann. In der ersten halben Stunde unterhalten Sie Eros Ramazzotti gemeinsam mit Louis Fonsi, Riamon, Demis Roussos, BBG, Josh, Raffaella Carrà, Dr. Südbahn und die Sympathie und zu Beginn Billy Steirisch. Ich wünsche Ihnen gute Unterhaltung.

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1: Und es geht weiter mit der besten Musik für den Montagabend. Mit Tiziano Ferro, Nicole, Christi, Leisa, Enrique Iglesias, den Boxrocker Sisters, Shakira und zu Beginn Phil Collins. Ich wünsche Ihnen gute Unterhaltung.

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1: Am Mikrofon Arthur Treinacher. Immer mehr Menschen tragen Smart Glasses, mit denen sich oft unbemerkt filmen lässt. Zuletzt ist Innsbrucks Bürgermeister Anzen Gruber mit einer KI-gestützten Datenbrille aufgefallen und dafür kritisiert worden. Was bei der Nutzung solcher Brillen zu beachten ist, berichtet Verena Brucha.
2: Beschwerden über die sogenannten Smart Glasses hat es in Österreich bisher bei der Behörde noch keine gegeben, sagt Matthias Schmiedl, Chef der Datenschutzbehörde. Allerdings vielleicht auch, weil die Datenbrillen oft nur schwer erkennbar sind. Wird die Brille nur im persönlichen Umfeld verwendet, greift die Datenschutzgrundverordnung nicht, sagt Schmiedl. Anders im öffentlichen Raum, wenn man sich auf eine Person fokussiert.
3: Wenn ich so eine Datenbrille im öffentlichen Raum verwende, dann wird die Datenschutzgrundverordnung in aller Regel Anwendung finden. Und an und für sich schreibt die Datenschutzgrundverordnung Informationspflichten vor. Also das heißt, sobald ich personenbezogene Daten verarbeite, muss ich jene Personen, deren personenbezogene Daten verarbeitet werden, darüber in Kenntnis setzen.
2: Dasselbe gilt übrigens auch für Aufnahmen mit dem Handy.
1: Nach Vorwürfen gegen den langjährigen Leiter des Wiener Marktamts Andreas Kutheil prüft die Stadt ein Disziplinarverfahren. Derzeit wird eine Sachverhaltsdarstellung erstellt. Mitarbeiterinnen und Mitarbeiter werfen Kutheil unter anderem Rassismus und Mobbing vor. Vergangene Woche ist er aus persönlichen Gründen zurückgetreten, wie es heißt. Die Suche nach einem Nachfolger für den deutschen Unionsfraktionschef Friedrich Spahn kommt in Gang. Spahn war in der Leihmutter-Affäre zurückgetreten. Er hatte eine Legalisierung aus ethischen Gründen stets abgelehnt, ist aber selbst mit Hilfe einer Leihmutter in den USA Vater geworden. Kommende Woche soll über seine Nachfolge abgestimmt werden. Aus Berlin, Andreas Jörli.
4: Es herrscht eine ungewöhnliche Stimmung bei der CDU. Die sonst meist redseligen Mitglieder des Parteipräsidiums sind heute ziemlich zugeknöpft, wer ihre Favoriten sind.
5: Das werden wir sehen.
6: Morgen, hallo.
4: Klar ist aber, die CDU will die Causa Jens Spahn rasch abhaken, die Leihmutter-Affäre aus den Schlagzeilen bekommen und einen neuen Fraktionschef bestimmen.
7: Wir werden relativ bald einen Vorschlag machen,
4: sagte gestern der deutsche Kanzler. Wohl auch wegen der anstehenden Landtagswahlen. Daniel Peters, CDU-Spitzenkandidat in Mecklenburg-Vorpommern, und Sven Schulze, Ministerpräsident von Sachsen-Anhalt, drängen zu Eile.
8: Mit Blick auf die Landtagswahl glaube ich nicht, dass es für uns jetzt einen sonderlichen Schaden darstellt, wenn wir zügig zu Personalentscheidungen kommen.
9: Dass wir nicht permanent mit Themen aus Berlin unseren Wahlkampf überlagert sehen.
4: Und wie bekannt wurde, soll spätestens Mitte kommender Woche die Entscheidung klar sein, die CDU-CSU-Fraktion über die Spahn-Nachfolge abstimmen.
1: Der englische Fußball trauert um Kevin Keegan. Der frühere Teamkapitän und zweimalige Ballon d'Or-Gewinner ist im Alter von 75 Jahren an den Folgen einer Krebserkrankung gestorben. Keegan spielte unter anderem für Liverpool, den Hamburger SV und Newcastle United. Das waren die Nachrichten mit Arthur Treinacher. Zum Wetter.
10: Die Nacht verläuft teils bewölkt, teils klar und es wird frisch. Die Temperaturen sinken auf 16 bis 8 Grad. Regenschauer tauchen in den nächsten Stunden hauptsächlich in Kärnten auf. Der morgige Dienstag bringt in den meisten Regionen eine Mischung aus Sonne und Wolken. Dichte Wolken halten sich einzig im Süden, von Osttirol bis in die südliche Steiermark und ins Südburgenland. Im Bergland sind im Tagesverlauf ein paar Regenschauer dabei, manchmal mit Blitz und Donner. Die Temperaturen sind morgen in einem ähnlichen Bereich wie heute, also zwischen 20 und 27 Grad am Nachmittag. So viel zum Wetter von Daniels Danker.
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1: Zum Nachtjournal begrüßt Sie Arthur Treinacher. Das sind einige unserer Themen. Die Causa rund um den Wiener Wirtschaftskammerchef Walter Ruck ist um eine Facette reicher. Andy Burnham ist neuer britischer Premierminister. Der Iran-Krieg beunruhigt die Märkte. Die Spritpreise bei uns sind heute dennoch nicht gestiegen. Und Spaniens Fußballnationalmannschaft ist nach dem WM-Titel in die Heimat zurückgekehrt. Das Wetter morgen ist überwiegend sonnig, im Süden gibt es Schauer. Neue Vorwürfe gegen den Wiener Wirtschaftskammerpräsidenten Walter Ruck von der ÖVP sind am Abend bekannt geworden. Darüber berichten die Kronenzeitung und das Profil. Demnach soll sich Ruck nicht nur abschätzig über Frauen geäußert haben, sondern auch über Vertreter der Industrie sowie über Wirtschaftsminister und Parteikollegen Wolfgang Hartmannsdorfer. Ruck hat alle Vorwürfe bisher bestritten. Peter Daser berichtet.
2: Kronenzeitung und Profil zitieren, wie schon zuletzt aus einem Gesprächsprotokoll. Demnach soll Walter Ruck Vertreter der Industrie als wörtlich degenerierte Oberösterreicher bezeichnet haben. Wirtschaftsminister Wolfgang Hartmannsdorfer wiederum soll er mit Obersachbearbeiter der Regierung bezeichnet haben. Von Rucks Seite werden die Aussagen bestritten. Die Wirtschaftskammer Wien schreibt von angeblichen Zitaten einer nicht verifizierbaren und potenziell illegal angefertigten Tonaufnahme. Schon in den vergangenen Tagen wurden Aussagen Rucks aus so einem Protokoll zitiert. Unter anderem ging es ums Verschaffen von Posten und um Aussagen gegen Frauen. Bundeskanzler und ÖVP-Chef Christian Stocker hatte von zutiefst irritierenden Aussagen gesprochen und Aufklärung gefordert. Die Präsidentin der Wirtschaftskammer Österreich, Martha Schulz, hat Ruck indirekt den Rücktritt nahegelegt.
1: Traditionelle Medien stecken in der Krise. Die Regierung hat sich auf neue Medienförderungen geeinigt. 55 Millionen Euro sollen Printmedien absichern und neue digitale Formate fördern. Mehr von Viktoria Waldegger.
3: Österreichs Medien sollen sich für die Zukunft wappnen, sagt Vizekanzler und Medienminister Andreas Babler von der SPÖ. 55 Millionen Euro pro Jahr stellt die Regierung dafür bis 2028 bereit, denn
4: freie, unabhängige und vielfältige Medien sind eine Grundvoraussetzung demokratischer Öffentlichkeit.
3: Mit 22,5 Millionen Euro wird die Zustellung von Zeitungen vor die Haustür gefördert. Gleichzeitig sollen weitere 22,5 Millionen Euro den Wandel zu mehr digitalen Inhalten unterstützen. 10 Millionen Euro können für neue Formate für junge Menschen beantragt werden und auch für Maßnahmen zur Stärkung der Medienkompetenz. Das sei in Zeiten von Fake News besonders wichtig, meint NEOS-Mediensprecherin Henrike Brandstötter.
5: Wer unsere Demokratie schwächen will, der greift zuerst die Wahrheit an.
3: Lob kommt vom Verband der österreichischen Zeitungen und den Privatsendern. Kritisch sehen das Paket die Grünen und die Freiheitlichen.
1: Großbritannien hat seit Mittag einen neuen Premierminister, Andy Burnham. Der frühere Bürgermeister von Manchester löst Keir Starmer ab. Burnham ist bereits der 7. Premierminister in den vergangenen 10 Jahren. Er verspricht einen radikalen Neuanfang. Aus London, Jörg Winter.
6: Es war das Privileg meines Lebens, sagt der scheidende Premierminister. Dann nimmt der König Starmers Rücktritt an, empfängt seinen Nachfolger, macht Andy Burnham zum Premierminister. Der hält in der Downing Street seine Antrittsrede. Er redet frei, ohne Vorlage und Schummelzettel. Wir waren nicht gut genug, wir müssen besser werden und treten jetzt die größten Veränderungen der vergangenen 4 Jahrzehnte los. Das Land habe sich von den großen Privatisierungswellen der Vergangenheit noch immer nicht erholt. Wichtige Dienstleistungen im Alltag, Stichwort Nahverkehr oder Wasserversorgung, müssten wieder stärker unter öffentliche Kontrolle. Burnham verspricht ein neues Wirtschaftsmodell und Hilfe bei den Lebenshaltungskosten. Den Worten müssen jetzt Taten folgen, die Wähler sind ungeduldig, die Herausforderungen riesig. Meistern will sie Burnham, der Sohn einer Arbeiterfamilie aus Nordengland, mit einem neuen Team. Die Ernennungen für sein Kabinett laufen derzeit.
1: Ungarns Premierminister Peter Modja hat sich für ein überparteiliches Staatsoberhaupt ausgesprochen. Als Wunschkandidatin brachte er die frühere Schachwelte-Klassespielerin Judith Bolga ins Gespräch. Die 49-Jährige lehnte das Angebot jedoch heute ab. Sie erklärt, sie fühle sich der historischen Verantwortung, eine gespaltene Nation zu einen, nicht gewachsen. Modja bedankte sich für ihre Entscheidung. Die gegenseitigen Angriffe zwischen den USA und dem Iran gehen weiter. Auch die Golfstaaten berichten von neuen Angriffen aus dem Iran. Zugleich zeigen sich beide Seiten weiter verhandlungsbereit. Der eskalierende Iran-Krieg beunruhigt die Märkte. Die Rohölpreise haben in den vergangenen 24 Stunden deutlich ausgeschlagen. An den heimischen Tankstellen ist davon allerdings kaum etwas zu spüren. Diesel und Super sind heute nahezu unverändert geblieben. Rainer Hase war.
7: Im österreichweiten Durchschnitt ist der Preis für Diesel gestern noch 1,919 Euro gewesen, so der Strompreisrechner der E-Control. Und die Tankstellenbetreiber haben ja die heutigen Preise zu Mittag einmelden müssen. Und siehe da, um beim Diesel zu bleiben, österreichweiter Durchschnittspreis laut E-Control heute 1,914 Euro. Also de facto ist Diesel genauso teuer wie am Wochenende und für Superbenzin gilt dasselbe. Man darf überrascht sein, denn an den Börsen hat die wichtige Nordseemarke Brent einen Anstieg erlebt. Heute knapp an den 90 Dollar hat ein Barrel schon gekostet, aber heute am späteren Vormittag ist es dann wieder runtergegangen. Kurzer Ausblick. Die heutige Preisentwicklung an den Tankstellen war also eher eine positive Überraschung. Marktbeobachter rechnen allerdings damit, dass es morgen schon wieder anders sein wird.
1: Spaniens Fußballnationalmannschaft ist nach dem WM-Titel in die Heimat zurückgekehrt. Das Team wurde am Nachmittag in Madrid von König Felipe und Premierminister Sanchez empfangen. Seit dem Abend fährt die Mannschaft in einem offenen Bus durch die spanische Hauptstadt. Höhepunkt ist jetzt am späten Abend die Feier auf der Plaza de Cibeles. Damit zum Sport und zu Christoph Ott.
8: ÖFB-Teamspieler Konrad Laimer verlängert bei Bayern München bis 2029. Nach langem Hin und Her ist die Vertragsverlängerung jetzt unterschrieben und offiziell. Der 29-jährige Salzburger soll nun bis zu 12 Millionen Euro inklusive Boni pro Jahr verdienen. Fußballlegende Kevin Keegan ist heute im Alter von 75 Jahren an den Folgen einer Krebserkrankung gestorben. Der Brite wurde in seiner Karriere zweimal mit dem Ballon d'Or ausgezeichnet und hat in den 70ern mit Liverpool zahlreiche Titel gefeiert und auch mit dem HSV die deutsche Meisterschaft gewonnen. Beim Tennis ATP-Turnier in Kitzbühel steht Juri Rodionow im Achtelfinale. Der Niederösterreicher setzt sich zum Auftakt im ÖTV-Duell in zwei Sätzen mit 6:4 und 6:2 gegen den Vorarlberger Joel Schwärzler durch und trifft nun auf den Argentinier Thomas Martin Echeverri. Der Salzburger Lukas Neumeier muss sich in der ersten Runde dem deutschen Yannick Hanfmann in zwei Sätzen mit 6:7 und 4:6 geschlagen geben. Und Tennisspielerinnen müssen künftig einen einmaligen Geschlechtstest absolvieren, um auf der WTA-Tour starten zu dürfen. Die WTA folgte mit der Linie des Internationalen Olympischen Komitees. Die neue Regel tritt morgen in Kraft.
1: Zum Abschluss noch die Wetteraussichten von und mit Daniel Stanker.
9: Die Nacht verläuft ruhig im Großteil des Landes. Ausnahme ist der Süden von Kärnten bis in die südliche Steiermark. Hier tauchen vereinzelt Schauer auf. Morgen in der Früh ist es frisch. Kurz nach Sonnenaufgang hat es zwischen 8 und 16 Grad. Tagsüber wird es ähnlich warm wie heute mit 20 bis 27 Grad. Dazu gibt es viel Sonne in den meisten Regionen, wobei immer wieder Wolken durchziehen. Am Nachmittag mit Regenschauern und zwar vor allem im Bereich vom Tiroler Alpenhauptkamm über den niederen bis ins Mittelburgenland und im Süden. Gerade im Süden sind von Anfang an dichte Wolken am Himmel und es gibt schon am Vormittag Regenschauer.
1: Vielen Dank, Daniel. Und das war ein Nachtjournal mit Arthur Treinacher. Es ist in Kürze 22.08 Uhr.
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1: Am Mikrofon Arthur Treinacher. Das US-Militär hat vor kurzem erneut Angriffe auf den Iran gestartet. Nach Angaben des US-Zentralkommandos sollen die Angriffe die iranischen Möglichkeiten für Attacken auf Schiffe in der Straße von Hormus schwächen. Es ist bereits die 10. Nacht in Folge mit US-Angriffen auf den Iran. Gleichzeitig gibt es erste diplomatische Signale. Der iranische Innenminister ist zu Gesprächen in Pakistan. Auf der Baustelle des Semmering-Basistunnels in Niederösterreich hat sich am späten Vormittag ein schwerer Unfall ereignet. Ein 45 Jahre alter Arbeiter kam dabei ums Leben. Ein 54-Jähriger wurde schwer verletzt. Robert Salzer informiert.
2: Laut ÖBB hat sich der Unfall nicht im Tunnel, sondern oberirdisch beim Abbau einer Werkstätte ereignet. Der Unfallort befindet sich auf der Baustelle Göstritz im Gemeindegebiet von Schottwien im Bezirk Neunkirchen. Ein 45-jähriger Kroate ist gestorben. Ein 54-jähriger Österreicher wurde schwer verletzt ins Universitätsklinikum Wiener Neustadt geflogen. Die beiden Arbeiter waren Mitarbeiter einer von der ÖBB beauftragten Baufirma. Zu den näheren Umständen des Unfalls konnten die ÖBB noch keine Auskunft geben. Der genaue Unfallhergang werde gemeinsam mit der Staatsanwaltschaft analysiert, heißt es.
1: Gegen Wiens Wirtschaftskammerpräsident Walter Ruck gibt es neue Vorwürfe. Profil und die Kronenzeitung veröffentlichen weitere Passagen aus einem Gesprächsprotokoll. Darin soll Ruck, Vertreter der Industrie, als degenerierte Oberösterreicher und Wirtschaftsminister Hartmannsdorfer als Obersachbearbeiter der Regierung bezeichnet haben. Ruck weist die Vorwürfe zurück. Die Wirtschaftskammer Wien spricht von angeblichen Zitaten aus einer möglicherweise illegal angefertigten Tonaufnahme. In Indien sorgt seit rund 2 Monaten die sogenannte Kakerlaken-Bewegung für Aufsehen. In der Hauptstadt Neu-Delhi hat die Polizei heute eine Demonstration mit tausenden Teilnehmern gewaltsam aufgelöst. Matthias Humpelstetter berichtet.
3: Der Marsch tausender Demonstrierender in Richtung Parlament wird jäh unterbrochen. Mit Tränengas und Schlagstöcken versucht die Polizei, den Protest zu stoppen. Der Gewalt zum Trotz marschieren viele in Kleingruppen weiter, unter dem Banner der sogenannten Kakerlaken-Volkspartei. Ihr Name geht zurück auf die umstrittene Äußerung eines indischen Verfassungsrichters. Im vergangenen Mai hat er arbeitslose Jugendliche als Parasiten bezeichnet und mit Kakerlaken verglichen. Mit Humor und Selbstironie hat der junge Student Abhijit Dipke das Thema aufgegriffen, um auf ernste politische Themen hinzuweisen: Jugendarbeitslosigkeit und Korruption. Aus Satire ist schnell ernst geworden. Zumindest im Internet hat die Kakerlakenpartei inzwischen mehr Anhängerinnen und Anhänger als die Regierungspartei.
1: Das waren die Nachrichten mit Arthur Treinacher. Zum Wetter.
4: Nur einzelne Schauer sind in Kärnten und in der südlichen Steiermark jetzt noch unterwegs. Im Großteil des Landes bleibt es ruhig und es wird frisch mit Tiefstwerten zwischen 8 und 16 Grad. Morgen scheint die Sonne für einige Stunden in den meisten Regionen und es wird damit ähnlich warm wie heute mit 20 bis 27 Grad am Nachmittag. Von Anfang an bewölkt und unbeständig ist es von Osttirol bis Kärnten und in die südliche Steiermark. Hier gehen schon am Vormittag Schauer nieder. Am Nachmittag sind generell mehr Wolken dabei, mitsamt ein paar Regenschauern, die meisten am Alpenhauptkamm und südlich davon. So viel zum Wetter von Daniel Stanker.
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1: Dienstag, der 21. Juli, im Nachrichtenstudio Arthur Treinacher. Künstliche Intelligenz hält ab sofort auch in Österreichs Verwaltung Einzug. Das Bundeskanzleramt hat mit GovGPT eine eigene KI-Anwendung vorgestellt, vergleichbar mit ChatGPT. Sie soll die behördeninterne Arbeit erleichtern und beschleunigen, Felix Nowak berichtet.
2: Mit der KI-Anwendung soll die Verwaltung auf die bevorstehende Pensionierungswelle vorbereitet werden. Nur jede zweite Stelle wird nachbesetzt. Das Verwaltungspersonal müsse daher entlastet und unterstützt werden, sagt Digitalisierungs- und Beamtenstaatssekretär Alexander Pröll von der ÖVP.
3: Man kann mit Dokumenten chatten, man kann mit Wissensquellen chatten, man kann sich Dokumente zusammenfassen lassen. All das, was wir da draußen in der Privatwirtschaft schon kennen, aber jetzt im sicheren Einsatz des öffentlichen Dienstes.
2: Pröll verspricht 100%igen Datenschutz.
3: Es ist im Rahmen des Bundesrechenzentrums mit einer souveränen Lösung gebaut. Das heißt, die Daten verlassen Österreich nicht.
2: Bis Jahresende sollen 250.000 öffentlich Bedienstete auf die interne Anwendung zugreifen können, so das Ziel. Bürgerinnen und Bürger sollen von einer effizienteren und schnelleren Verwaltung profitieren.
1: Die Houthi-Rebellen im Jemen haben eine Seeblockade gegen Saudi-Arabien verhängt. Nach eigenen Angaben tritt sie sofort in Kraft. Betroffen ist die Meerenge Bab al-Mandab, ein wichtiger Seeweg für den Welthandel. Sollte die Blockade durchgesetzt werden, könnten die saudi-arabischen Ölexporte nach Asien zum Erliegen kommen. Die EU-Kommission verhängt eine Millionenstrafe gegen AliExpress, weil die Online-Plattform gegen EU-Digitalregeln verstößt. Mit rund 193 Millionen Nutzerinnen und Nutzern in Europa ist die EU der größte Markt für den Online-Riesen aus China. In Brüssel, Verena Sophie Meyer.
4: AliExpress muss jetzt 550 Millionen Euro Strafe zahlen, weil über die Plattform viele illegale Produkte verkauft werden. Es geht hauptsächlich um unsichere und gefälschte Produkte wie Kosmetika, Spielzeug, Gewand oder technische Geräte, zählt Thomas Renier auf, Sprecher der EU-Kommission. AliExpress schafft es nicht, dem einen Riegel vorzuschieben. Im Vorjahr sind Userinnen und Usern in Europa rund 15 Millionen Fake-Produkte aktiv empfohlen worden. Laut der Untersuchung der EU-Kommission werden sie oft wochenlang nicht von der Plattform entfernt. Es gibt etwa zu wenig Personal, um diese Menge zu bearbeiten. AliExpress kritisiert die Strafe in einer ersten Reaktion als unverhältnismäßig. Der chinesische Online-Riese muss jetzt bis Oktober einen Aktionsplan vorlegen, um den Verkauf illegaler Produkte effektiv einzudämmen. Sonst drohen noch mehr Strafen.
1: Die geplante Übernahme von Warner Brothers Discovery durch Paramount Skydance ist vorerst gestoppt. Eine Bundesrichterin in Kalifornien untersagte den Abschluss des Milliardendeals zunächst für 14 Tage. 12 US-Bundesstaaten haben gegen die Übernahme geklagt. Sie befürchten höhere Preise, ein geringeres Angebot und weniger Inhalte für das Publikum. Weil er ein 3 Monate altes Baby heftig geschüttelt und am Kopf verletzt haben soll, ist ein 22-Jähriger am Landesgericht Wels zu 2 Jahren Haft verurteilt worden. 8 Monate davon muss er ins Gefängnis, der Rest ist bedingt. Der Mann, der nicht der leibliche Vater des Kindes ist, war nicht geständig. Das Urteil ist nicht rechtskräftig. Noch zum Sport. Tennisspielerinnen müssen künftig einen einmaligen Geschlechtstest absolvieren, um auf der Frauentour der WTA starten zu dürfen. Christoph Ott, die neue Regelung tritt in diesen Minuten in Kraft.
5: Wie die WTA in ihrer neuen Richtlinie schreibt, müssen alle Spielerinnen künftig einen einmaligen SRY-Gentest absolvieren, um die Fairness zu wahren. Dabei wird entweder mit einem Wangenabstrich oder einer Blut- bzw. Speichelprobe untersucht, ob ein Y-Chromosom vorhanden ist, das eine entscheidende Rolle bei der Entwicklung männlicher Geschlechtsmerkmale spielt. Die Spielerinnen müssen also mit Inkrafttreten der neuen Regel ein Formular unterschreiben, dass sie sich bereit erklären, die Richtlinie einzuhalten und sich dem Test zu unterziehen. Die WTA wird dann die Spielerinnen nach und nach auffordern, den einmaligen Test zu absolvieren, der dann lebenslang gilt. Damit dürfen künftig keine Transgender-Frauen mehr an WTA-Turnieren teilnehmen. Derzeit ist allerdings keine Transgender-Spielerin bekannt, die auf der Tour aktiv ist. Die WTA folgt damit der Linie des Internationalen Olympischen Komitees.
1: Das waren die Nachrichten mit Arthur Treinacher. Zum Wetter.
5: Es
6: Recht frisch wird es in der zweiten Nachthälfte. Es kühlt nämlich auf 16 bis 8 Grad ab. Bis auf die wenigen Schauer im Süden bleibt es trocken und ruhig. Heute tagsüber scheint im Großteil des Landes die Sonne für einige Stunden und es wird warm bei meist 20 bis 27 Grad. Immer wieder sind aber dichte Wolken dabei. Im Süden, von Osttirol bis in die südliche Steiermark, bleibt es sogar die meiste Zeit bewölkt. Hier sind Regenschauer schon ab dem Vormittag möglich. Ansonsten bilden sich erst am Nachmittag, vor allem rund um den Alpenhauptkamm, bis ins Mittelburgenland Schauer. So viel zum Wetter von Daniel Stanker.
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2: Am Mikrofon Martina Großfurten, es ist 1 Uhr. Am Abend sind neue Vorwürfe gegen den Wiener Wirtschaftskammerpräsidenten Walter Ruck von der ÖVP bekannt geworden, das berichten Kronenzeitung und Profil. Peter Daser.
3: Kronenzeitung und Profil zitieren, wie schon zuletzt aus einem Gesprächsprotokoll. Demnach soll Walter Ruck Vertreter der Industrie als wörtlich degenerierte Oberösterreicher bezeichnet haben. Wirtschaftsminister Wolfgang Hartmannsdorfer wiederum soll er mit Obersachbearbeiter der Regierung bezeichnet haben. Von Rucks Seite werden die Aussagen bestritten. Die Wirtschaftskammer Wien schreibt von angeblichen Zitaten einer nicht verifizierbaren und potenziell illegal angefertigten Tonaufnahme. Schon in den vergangenen Tagen wurden Aussagen Rucks aus so einem Protokoll zitiert. Unter anderem ging es ums Verschaffen von Posten und um Aussagen gegen Frauen. Bundeskanzler und ÖVP-Chef Christian Stocker hatte von zutiefst irritierenden Aussagen gesprochen und Aufklärung gefordert. Die Präsidentin der Wirtschaftskammer Österreich, Martha Schulz, hat Ruck indirekt den Rücktritt nahegelegt.
2: Griechenland will E-Scooter für Kinder und Jugendliche unter 17 Jahren verbieten. Das Parlament soll heute darüber abstimmen. Hintergrund ist die steigende Zahl an Unfällen, berichtet Sandra Aigner.
4: Circa 400 Kinder und Jugendliche sind voriges Jahr nach Unfällen mit E-Scootern in griechischen Krankenhäusern gelandet, hat die Vereinigung der Krankenhausmitarbeiter gezählt. Einige Unfälle haben auch tödlich geendet. Aus dem griechischen Verkehrsministerium heißt es, viele Minderjährige betrachten das Fahren mit E-Scootern wie ein Videospiel. Es sei nicht gelungen, sie ausreichend für die Gefahren zu sensibilisieren. Deshalb sollen unter 17-Jährige jetzt eben gar nicht mehr E-Scooter fahren dürfen. Für ältere Fahrerinnen und Fahrer sieht das neue Gesetz eine verpflichtende Unfallversicherung vor und höhere Strafen bei unsicherem Fahren. In Österreich gelten ja seit Mai strengere Regeln für E-Scooter. So darf man zum Beispiel niemand anderen mehr mitnehmen. Ist man unter 16, ist ein Helm Pflicht.
2: Die USA haben eine neue Angriffswelle gegen den Iran gestartet und damit greifen die USA in der 10. Nacht in Folge Ziele der Islamischen Republik an. Teheran hat zuvor Vergeltungsschläge gegen Länder mit US-Militärstützpunkten in der Region ausgeführt. Eine Biene hat einen LKW-Unfall in Bayern verursacht. Während der Fahrt hat sie den Fahrer gestochen. Der hat die Kontrolle über das Fahrzeug verloren und ist von der Straße abgekommen. Der 40-Tonner ist umgekippt und auf einem Radweg liegen geblieben. Die Feuerwehr musste den Fahrer befreien. Er ist unverletzt. Jetzt zum Wetter und zu Georg Brack.
5: Frisch starten wir heute in den Tag. Meist 8 bis 16 Grad hat es kurz vor Sonnenaufgang. Ein paar Grad kühler ist es in manchen Alpentälern und im Freiwald. Tagsüber gibt es heute im Großteil des Landes eine Mischung aus sonnigen und bewölkten Phasen. Am längsten scheint die Sonne dabei im Donauraum. Je weiter im Süden, desto dichter bleiben die Wolken heute. Am Nachmittag kommen dann ein paar Regenschauer und Gewitter dazu, die meisten in und um Kärnten. Mitunter können sie auch heftig ausfallen. Bei teils lebhaftem Nordwestwind erreichen die Temperaturen heute 18 bis 27 Grad, am wärmsten wird es im Osten.
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1: Am Mikrofon Martina Großfurten, es ist 2 Uhr. Ab sofort dauert der Weg aus den Schulden für viele wieder länger. Wer einen Privatkonkurs anmeldet, braucht für die Entschuldung wieder 5 statt bisher 3 Jahre. Grund ist das Auslaufen einer befristeten Regelung, berichtet Michael Fröschl.
2: Einen Schuldenberg von 60.000 Euro müssen die Menschen, die Hilfe bei einer Schuldenberatung suchen, im Schnitt abstottern. Das dauert im Privatkonkurs nun länger. Bisher war man schon nach 3 Jahren schuldenfrei, jetzt dauert es wieder 5 Jahre, so lange wie vor einer Reform im Jahr 2021. Was Gläubigerschützer Karl-Heinz Götze vom KSV 1870 begrüßt, weil Gläubiger dadurch mehr Geld zurückbekommen würden.
3: Wir haben die Zahlen analysiert. Wir haben gesehen, dass rund 31% weniger bei den Gläubigern landet während einer dreijährigen Entschuldung gegenüber von einer fünfjährigen Entschuldung.
2: Gegen die längere Entschuldungsdauer sind die Schuldenberatungen. Sie kritisieren, dass jetzt Privatpersonen schlechter gestellt sind als Unternehmer. Für diese gilt aufgrund einer EU-Vorgabe nämlich weiterhin die dreijährige Frist.
1: Der Umzug einer Familie im deutschen Baden-Württemberg hat einen Rettungseinsatz inklusive Evakuierung ausgelöst, denn in dem Mietfahrzeug ist hochgiftiges Quecksilber entdeckt worden. 8 Menschen mussten ins Spital gebracht werden. Sicherheitshalber sind auch mehrere Wohnungen evakuiert worden. Die Bewohner konnten mittlerweile aber zurück in ihre Wohnungen. Woher das Quecksilber gekommen ist, ist unklar. In der Straße von Hormuz ist erneut ein Tanker angegriffen worden. Das hat die britische Behörde zur Sicherheit der Schifffahrt jetzt am Abend gemeldet. Tennisspielerinnen müssen in Zukunft einen einmaligen Geschlechtstest absolvieren, um auf der Frauentour WTA starten zu dürfen. Die neue Richtlinie tritt ab morgen in Kraft. Christoph Ott.
4: Wie die WTA an ihrer neuen Richtlinie schreibt, müssen alle Spielerinnen künftig einen einmaligen SRY-Gentest absolvieren, um die Fairness zu wahren. Dabei wird entweder mit einem Wangenabstrich oder einer Blut- bzw. Speichelprobe untersucht, ob ein Y-Chromosom vorhanden ist, das eine entscheidende Rolle bei der Entwicklung männlicher Geschlechtsmerkmale spielt. Die Spielerinnen müssen also mit Inkrafttreten der neuen Regel ein Formular unterschreiben, dass sie sich bereit erklären, die Richtlinie einzuhalten und sich dem Test zu unterziehen. Die WTA wird dann die Spielerinnen nach und nach auffordern, den einmaligen Test zu absolvieren, der dann lebenslang gilt. Damit dürfen künftig keine Transgender-Frauen mehr an WTA-Turnieren teilnehmen. Derzeit ist allerdings keine Transgender-Spielerin bekannt, die auf der Tour aktiv ist. Die WTA folgt damit der Linie des Internationalen Olympischen Komitees.
1: Jetzt zum Wetter und zu Georg Brack.
5: Gemäßigte Sommertemperaturen mit Sonne, Wolken und Regenschauern erwarten uns heute am Dienstag. Im Großteil des Landes kommen heute einige Sonnenstunden zusammen, es ziehen aber auch Wolken durch. Dichter bleiben sie speziell von Osttirol über Kärnten und die südliche Steiermark bis ins Süd- und Mittelburgenland. Speziell hier entstehen am Nachmittag mitunter kräftige Regenschauer und Gewitter. Außerdem frischt teils lebhafter Nordwestwind auf. Die Höchstwerte heute 18 Grad in manchen Tälern bis 27 Grad im Weinviertel und im Nordburgenland.
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